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1: Ich bin Zoe Tassovali. Der Bund will im kommenden Jahr deutlich mehr Schulden machen. Bundesfinanzminister Klingbeil hat diesen Kurs jetzt verteidigt. Im ARD-Sommerinterview sagte Klingbeil dazu:
2: Dass man Rücklagen angeht, ist völlig normal. Mal tut man das nicht. Und wir sind gerade in einer Zeit, muss man ja auch sagen, wo dieser Iran-Krieg, den Donald Trump angefangen hat, Wachstumshoffnung abgebremst haben. Das schlägt voll rein, das sehen wir in den Zahlen. Dass wir Schulden machen, hat damit zu tun, dass wir unsere Bundeswehr aufrüsten, dass wir modernisieren. Ich meine, man kann sich gegenüber Putin nicht mit der schwarzen Null verteidigen. Wir wollen, dass unser Land 20 Jahre lang wenig Ausgaben in Rüstung aufholt. Und das tun wir und dafür nehmen wir Geld in die Hand.
1: Das Kabinett will heute den Regierungsentwurf des Haushalts für das kommende Jahr beschließen. Insgesamt soll die Neuverschuldung bei gut 200 Milliarden Euro liegen. Im Ukraine-Krieg richten sich die Blicke jetzt auf den NATO-Gipfel in Ankara. Dort wollen sich US-Präsident Trump und der ukrainische Präsident Zelensky am Rande des Treffens persönlich austauschen. Aus dem Weißen Haus heißt es, Trump wolle die Bemühungen für ein Ende des Kriegs mit Nachdruck vorantreiben. Der zweitägige Gipfel beginnt morgen. Am Mittwoch wollen Trump und Zelensky dann miteinander sprechen. Jürgen Kloppe soll dem DFB für das Amt als Bundestrainer zugesagt haben. Das berichtet zumindest Transferexperte Fabrizio Romano. Aber was ist da dran?
3: Ein Vollzug ist das Ganze nicht, denn selbst der Transferexperte schreibt ja, Details zu Klopps Vertrag und auch zu seinem Ausstieg bei Red Bull müssten noch besprochen werden. Seine grundsätzliche Bereitschaft, Bundestrainer sein zu wollen, hatte Klopp ja schon in der Nacht auf Samstag bei Magenta TV deutlich gemacht.
4: Also ich bin bereit.
3: Auch da erklärte Klopp aber schon, dass zunächst noch Details mit dem DFB und Red Bull geklärt werden müssten. Insofern kein neuer offizieller Stand, aber dass Jürgen Klopp beim DFB der Wunschnachfolger für Julian Nagelsmann ist und die Chancen gut stehen, das stimmt weiter. René Tochrau, Nachrichtenredaktion.
1: Und wir bleiben direkt beim Sport. Bei der Fußball-WM hat Norwegen den Einzug ins Viertelfinale geschafft. Eine absolute Überraschung. Die norwegische Mannschaft besiegte Brasilien mit 2:1. Die beiden Treffer für Norwegen erzielte Stürmer Haaland in der 79. und 90. Minute. Das brasilianische Tor erzielte Neymar in der Nachspielzeit per Foul-Elfmeter.
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5: Tja, und Musik jetzt bei uns von Sixpence, Non the Richer. Die hatten einen Riesenhit und zwar im Jahr 1999. Ja, ich würde mich wirklich festlegen und sagen, die hatten einen einzigen Riesenhit. Also wenn das nicht stimmt, dann ist da mächtig was an mir vorbeigegangen. Jetzt bei uns hier Kiss Me. Ich bin Andreas Grunwald. Hallo zusammen.

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Ja, und wer hat jetzt nochmal Lust auf Musik aus dem Jahr 2005? Oh, das sind viele. Gut, dass ich was eingepackt habe. Nehmen wir den hier von den Pussycat Dolls. Spielen wir jetzt Don't Ya. Ich bin Andreas Grunwald. Euch eine angenehme

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1: Ich bin Zoe Tassovali. Der Bundeshaushalt für das kommende Jahr ist praktisch fertig. Heute soll das Kabinett den Entwurf beschließen. Die Milliardenlücke ist laut Finanzministerium geschlossen, unter anderem mit einem strikten Sparkurs sowie höheren Steuern und Abgaben.
2: Alle Ressorts sollen 1% ihrer geplanten Ausgaben einsparen. Das bringt 4 Milliarden Euro. Auch sollen

0: Bundeszuschüsse an die Sozialversicherungen zurückgefahren werden. Außerdem sollen eine höhere Tabaksteuer und eine Abgabe auf Plastik weitere Einnahmen bringen. Reichen tut es nach Koalitionskreisen dennoch nicht. Bundesfinanzminister Klingbeil muss demnach Rücklagen in Höhe von rund 10 Milliarden Euro heranziehen, um die Finanzlücke zu schließen. Geld, was in Zeiten schwächelnder Wirtschaft fehlen wird. Der Bundestag soll den Haushalt dann im Herbst beschließen. Tanja Wagner, Nachrichtenredaktion.
1: Im Ukraine-Krieg reißt die Gewalt nicht ab. Die Ukraine griff nach eigenen Angaben einen Militärflughafen auf der besetzten Krim an. Russland nahm später erneut Ziele in Kharkiv unter Beschuss.
2: Die genauen Schäden auf der Krim sind noch unklar, aber der Militärflughafen dort gilt als der wichtigste Stützpunkt der Russen auf der besetzten Halbinsel. Außerdem haben ukrainische Militärs wichtige Verkehrswege für russischen Nachschub angegriffen. Unter anderem wurden zwei Straßenbrücken im Donbass zerstört. Russland wiederum attackierte unter anderem die Großstadt Kharkiv. Es gab Tote und Verletzte. Der ukrainische Präsident Zelensky warnt vor besonders massiven russischen Angriffen vor dem NATO-Gipfel ab Dienstag in der Türkei. Zelensky will von seinen Verbündeten vor allem mehr Flugabwehr. Onni Torau, Berlin.
1: Und wir bleiben bei der Ukraine. US-Präsident Trump will nämlich beim NATO-Gipfel in Ankara darüber persönlich mit dem ukrainischen Präsidenten Zelensky sprechen. Das hat das Weiße Haus bestätigt. Trump wolle die Bemühungen für ein Ende des Kriegs mit Nachdruck vorantreiben, heißt es. Der zweitägige Gipfel beginnt morgen. Am Mittwoch will Trump dann mit Zelensky sprechen. Zum Sport. Es ist eine völlige Überraschung. Norwegen steht zum ersten Mal überhaupt im Viertelfinale einer Fußball-WM. Die Mannschaft hat Rekordweltmeister Brasilien mit 2:1 rausgeworfen, dank zweier später Tore von Haaland. Brasilien gelang in der Nachspielzeit nur noch der Anschlusstreffer. Im Viertelfinale wartet nun entweder Mexiko oder England.
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4: Hallo, Vera Körber ist hier. Eine schöne Nacht. Da gehen wir jetzt ganz, ganz locker durch mit Taylor Swift und Opalite.

0: mich oder nicht. Und jetzt gibt es wieder neue Musik von Katy Perry. Sie hat ja eine Twin-Single sozusagen rausgebracht. Also das heißt, der aktuelle Song knüpft thematisch an ihre letzte Single Band-Aids an. Dort ging es nur um Herzschmerz, einer zerbrechenden Beziehung. Und jetzt im neuen Song hat sie sich quasi davon gelöst und sich stattdessen für die Liebe am Leben und an sich selbst entschieden.
1: I wrote two songs, Band-Aids and Watch It Burn. And I was terrified of putting Watch It Burn out. I was a little scared of putting Band-Aids out because they're so honest and they really tell a lot about my story. And I was like, I'm never putting this out. And cut to now, I'm putting it out.
0: So, also sie hatte ein bisschen Schiss, die Songs zu veröffentlichen, weil sie schon sehr viel von ihr preisgeben.
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0: aber
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0: Doch beide rausgebracht. Und ich würde sagen, wir hören doch dann jetzt mal rein.
3: Perry, Watch It Burn.
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1: Ich bin Zoe Tassovali. Der Bund will im kommenden Jahr deutlich mehr Schulden machen. Bundesfinanzminister Klingbeil hat diesen Kurs jetzt verteidigt. Im ARD-Sommerinterview sagte Klingbeil dazu:
2: Dass man Rücklagen angeht, ist völlig normal. Mal tut man das nicht. Und wir sind gerade in einer Zeit, muss man ja auch sagen, wo dieser Iran-Krieg, den Donald Trump angefangen hat, Wachstumshoffnung abgebremst haben. Das schlägt voll rein, das sehen wir in den Zahlen. Dass wir Schulden machen, hat damit zu tun, dass wir unsere Bundeswehr aufrüsten, dass wir modernisieren. Ich meine, man kann sich gegenüber Putin nicht mit der schwarzen Null verteidigen. Wir wollen, dass unser Land 20 Jahre lang wenig Ausgaben in Rüstung aufholt. Und das tun wir und dafür nehmen wir Geld in die Hand.
1: Das Kabinett will heute den Regierungsentwurf des Haushalts für das kommende Jahr beschließen. Insgesamt soll die Neuverschuldung bei gut 200 Milliarden Euro liegen. Im Ukraine-Krieg richten sich die Blicke jetzt auf den NATO-Gipfel in Ankara. Dort wollen sich US-Präsident Trump und der ukrainische Präsident Selenskyj am Rande

0: des Treffens persönlich austauschen. Aus dem Weißen Haus heißt es, Trump wolle die Bemühungen für ein Ende des Kriegs mit Nachdruck vorantreiben. Der zweitägige Gipfel beginnt morgen. Am Mittwoch wollen Trump und Zelensky dann miteinander sprechen. Jürgen Klopp soll dem DFB für das Amt als Bundestrainer zugesagt haben. Das berichtet zumindest Transferexperte Fabrizio Romano. Aber was ist da dran?
1: Ein Vollzug ist das Ganze nicht, denn selbst der Transferexperte schreibt ja, Details zu Klopps Vertrag und auch zu seinem Ausstieg bei Red Bull müssten noch besprochen werden. Seine grundsätzliche Bereitschaft, Bundestrainer sein zu wollen, hatte Klopp ja schon in der Nacht auf Samstag bei Magenta TV deutlich gemacht.
2: Also ich bin bereit.
1: Auch da erklärte Klopp aber schon, dass zunächst noch Details mit dem DFB und Red Bull geklärt werden müssten. Insofern kein neuer offizieller Stand, aber dass Jürgen Klopp beim DFB der Wunschnachfolger für Julian Nagelsmann ist und die Chancen gut stehen, das stimmt weiter. René Thorau, Nachrichtenredaktion.
0: Und wir bleiben direkt beim Sport. Bei der Fußball-WM hat Norwegen den Einzug ins Viertelfinale geschafft. Eine absolute Überraschung. Die norwegische Mannschaft besiegte Brasilien mit 2:1. Die beiden Treffer für Norwegen erzielte Stürmer Haaland in der 79. und 90. Minute. Das brasilianische Tor erzielte Neymar in der Nachspielzeit per Foulelfmeter.
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4: Nach einer sehr durchwachsenen Nacht mit 16 bis 12 Grad wird es ein richtig schöner Montag. Bis zu 30 Grad sind heute wieder drin, also sehr, sehr sommerlich. Regen ist kaum noch zu erwarten, höchstens mal im Nordosten von NRW.
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5: Zurzeit liegen uns keine Meldungen vor. Wir wünschen allen unterwegs gute Fahrt.
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4: Hallo, ich bin Vera Körber. Kommt gut durch die Nacht. Das hier ist Teddy Swims mit Mr. Know-It-All. Passt zur Nacht, finde ich. Nicht allzu laut, nicht allzu schnell.

0: Habt ihr das letzte Woche von diesem Pfau gehört? Also das ist irgendwie schon eine süße Story, fand ich. Ne? Also so ein Pfau irgendwo in der Nähe von Frankfurt oder in Frankfurt ist abgehauen. Futsch war er. Irgendwann ist er in einem Keller wieder aufgetaucht, wo ich mich frage, wie ist dieser Pfau mit seinem riesen Gefieder überhaupt in diesen Keller gekommen? So, die Polizei kam, wollte den dann einsammeln. Was macht der Pfau? Nö, kein Bock, ich hau ab. So, hat also die Flucht ergriffen, ne? Wie die Polizei sagen würde. Lirum larum, irgendwann ist er dann wieder aufgetaucht und das ist jetzt wirklich ganz, ganz niedlich und zwar bei Hühnern, also in so einem Hühnerstall bei einer Frau. Da ist er dann untergekommen auch erstmal. Ja, aber wenn ihr jetzt so ein Pfau wärt, ihr würdet euch verlaufen und würdet denken, wo soll ich jetzt hin? Ihr geht ja auch dann irgendwo hin, wo man vielleicht eure Sprache spricht, ne? Denke ich mir. Es ist auf jeden Fall so, dass er jetzt zurück beim Besitzer ist, dieser Pfau. Und ich stelle mir aber eine ganz, ganz, ganz wichtige Frage. Wer zum Teufel hält sich einen?
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1: Ich bin Zoe Tassovali. Der Bundeshaushalt für das kommende Jahr ist praktisch fertig. Heute soll das Kabinett den Entwurf beschließen. Die Milliardenlücke ist laut Finanzministerium geschlossen, unter anderem mit einem strikten Sparkurs sowie höheren Steuern und Abgaben.
2: Alle Ressorts sollen 1% ihrer geplanten Ausgaben einsparen. Das bringt 4 Milliarden Euro. Auch sollen Bundeszuschüsse an die Sozialversicherungen zurückgefahren werden. Außerdem sollen eine höhere Tabaksteuer und eine Abgabe auf Plastik weitere Einnahmen bringen. Reichen tut es nach Koalitionskreisen dennoch nicht. Bundesfinanzminister Klingbeil muss demnach Rücklagen in Höhe von rund 10 Milliarden Euro heranziehen, um die Finanzlücke zu schließen. Geld, was in Zeiten schwächelnder Wirtschaft fehlen wird. Der Bundestag soll den Haushalt dann im Herbst beschließen. Tanja Wagner, Nachrichtenredaktion.
1: Im Ukraine-Krieg reißt die Gewalt nicht ab. Die Ukraine griff nach eigenen Angaben einen Militärflughafen auf der besetzten Krim an. Russland nahm später erneut Ziele in Kharkiv unter Beschuss.
3: Die genauen Schäden auf der Krim sind noch unklar, aber der Militärflughafen dort gilt als der wichtigste Stützpunkt der Russen auf der besetzten Halbinsel. Außerdem haben ukrainische Militärs wichtige Verkehrswege für russischen Nachschub angegriffen. Unter anderem wurden 2 Straßenbrücken im Donbass zerstört. Russland wiederum attackierte unter anderem die Großstadt Kharkiv. Es gab Tote und Verletzte. Der ukrainische Präsident Selenskyj warnt vor besonders massiven russischen Angriffen vor dem NATO-Gipfel ab Dienstag in der Türkei. Selenskyj will von seinen Verbündeten vor allem mehr Flugabwehr. Onni Torau, Berlin.
1: Und wir bleiben bei der Ukraine. US-Präsident Trump will nämlich beim NATO-Gipfel in Ankara darüber persönlich mit dem ukrainischen Präsidenten Selenskyj sprechen. Das hat das Weiße Haus bestätigt. Trump wolle die Bemühungen für ein Ende des Krieges

0: BRICS mit Nachdruck vorantreiben, heißt es. Der zweitägige Gipfel beginnt morgen. Am Mittwoch will Trump dann mit Zelensky sprechen. Zum Sport. Es ist eine völlige Überraschung. Norwegen steht zum ersten Mal überhaupt im Viertelfinale einer Fußball-WM. Die Mannschaft hat Rekordweltmeister Brasilien mit 2:1 rausgeworfen, dank zweier später Tore von Haaland. Brasilien gelang in der Nachspielzeit nur noch der Anschlusstreffer. Im Viertelfinale wartet nun entweder Mexiko oder England.
1: Das Wetter.
2: Nach einer sehr durchwachsenen Nacht mit 16 bis 12 Grad wird das ein richtig schöner Montag. Bis zu 30 Grad sind heute wieder drin, also sehr, sehr sommerlich. Regen ist kaum noch zu erwarten, höchstens mal im Nordosten von NRW.
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3: Zurzeit liegen uns keine Meldungen vor. Wir wünschen allen unterwegs gute Fahrt.
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2: Guten Morgen mit Vera Körber und jetzt gibt's ein bisschen was zum Wachwerden. Toby Romeo und You Not Us, What It Feels Like. Schönen Start in die neue Woche.

0: Einen schönen Montagmorgen wünsche ich euch und einen guten Start in die neue Woche.
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0: So einiges, aber der Kollege Robert Jans weiß, es ist nicht irgendein Montag.
2: Nein, heute ist Tag des Kusses. Der soll seinen Ursprung in Großbritannien haben. Am 6. Juli 1990 soll er da erstmals gefeiert worden sein. Damals herrschte da unter der Regierung von Margaret Thatcher herrschten noch strenge Moralvorstellungen. Und das heißt, dass dieser Aktionstag damals noch National Kissing Day als so eine Art Protest gegen diese gesellschaftlichen Normen eingeführt wurde. Von Großbritannien aus verbreitete sich der Tag dann auch international und wurde zum International Kissing Day.
0: Protest durch Knutschen, ich find's herrlich. Küssen hat ja auch ein paar gesundheitliche Vorteile, wie du ja weißt.
2: Absolut. Küssen fördert das Immunsystem. Beim Küssen werden Millionen Bakterien ausgetauscht, die die Immunabwehr stärken. Also das ist was Gutes. Küssen macht glücklich. Beim Küssen werden verschiedene Glückshormone ausgeschüttet. Dann Küssen stärkt die Muskulatur. Ich habe so durchgezählt. 34 Gesichtsmuskeln werden beim Küssen betätigt. Je nach Intensität sogar mehr. Also man kann das steuern. Küsse verbrennen Kalorien und wer eine Minute lang küsst, wer eine Minute lang küsst, verbrennt bis zu 12 Kilokalorien.
0: Ich finde es großartig, weil das ist ungefähr gar nichts und bei dir klingt das aber, als könnte man sich dadurch das Fitnessstudio sparen. Ich würde sagen, Robert Jans, such dir jetzt jemanden zum Küssen, tu mir nur bitte einen Gefallen, frag vorher nach.
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0: Überblick mal.
1: Es stört manche evangelische Christen, dass ihre Kirchenleitungen dem Mitgliederschwund durch Zentralisierung begegnen wollen, was eine Schwächung der Dorfgemeinden bedeutet. Der evangelische Theologieprofessor Jürgen Kampmann plädiert dafür, die Kirche buchstäblich im Dorf zu lassen.
2: Ja, also zunächst mal gibt es ja keine höherwertigen oder geringerwertigen Gemeindeglieder, je nach Wohnort, ob der nun ländlich ist oder ob der nun städtisch geprägt ist.
1: Für Kampmann liegt eine Stärke des Dorflebens darin, dass man sich gegenseitig kennt. Und das wirkt sich positiv auf das kirchliche Gemeindeleben aus.
2: Wo entstehen solche Beziehungsgeflechte? Wo entstehen solche Begegnungsmöglichkeiten? In aller Regel nicht über viele Kilometer entfernt, sondern da, wo man sich im Alltagsleben begegnet, wo man im Austausch steht, wo man auch sonst etwa über Vereinstätigkeit miteinander vernetzt ist.
1: Außerdem erinnert der Kirchengeschichtler Kampmann an eine besondere evangelische Stärke.
2: Dass auch Gemeindeglieder in geistlich ganz gleichberechtigter Weise auch kirchliche Dienste mit übernehmen können, wie das ordinierten Pastorinnen und Pastoren möglich ist, sodass trotzdem am Ort das gemeindliche Leben weitergeführt wird in Regelmäßigkeit.
1: Dazu nimmt Kampmann nicht nur die Kirchenleitenden, sondern auch die Gemeindeglieder in die Pflicht und lädt sie zum Gottesdienstbesuch ein.
2: Wie Martin Luther das erklärt hat, dass man da wirklich auch gerne hört und lernt. Und damit das geschieht, ist eins unverzichtbar, dass man sich selber auf den Weg macht.
1: Wenn man will, dass die Kirche im Dorf bleibt, dann sollte das Dorf auch in der Kirche sein. Reinhard Elsel von der Evangelischen Kirche für Augenblick mal.
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1: Mit Thorsten Adolfs. Guten Morgen. Die Fußball-WM hat ihre nächste Sensation. Rekordweltmeister Brasilien ist raus. Die Seleção hat im Achtelfinale 1:2 gegen Norwegen verloren. Beide Tore für Norwegen erzielte Erling Haaland. Das Aus war für Brasilien sehr tränenreich. Nach dem Spiel verkündete Superstar Neymar seinen Rücktritt aus der Nationalmannschaft. Und Trainer Ancelotti sagte, dass jetzt eine neue Zeit anbreche. Infos von Marc Weiß.
2: Der Anspruch der Brasilianer war hoch bei dieser WM. Man wollte unbedingt den Titel. Wirklich überzeugen konnten sie aber bei keinem Spiel, auch nicht gestern. Junior von Real Madrid war mit 4 Toren bei diesem Turnier der einzige brasilianische Offensivspieler, der begeistern konnte. Ansonsten war man sich einig, Brasilien spielt okay, aber nicht überragend. Auch Superstar Neymar konnte daran nichts mehr ändern. Nach etlichen Verletzungen reichte es für den 34-Jährigen zu gerade mal 2 Kurzeinsätzen. Schon seine Nominierung hatte in der Heimat nicht nur für Begeisterung gesorgt. Und die Fachwelt ist sich einig, Neymar ist nicht mehr in der Form seiner einstigen Glanzzeit bei Barcelona oder Paris Saint-Germain. Ein anderer Mitfavorit setzte sich vorhin durch, allerdings mit sehr viel Mühe. England schlug Gastgeber Mexiko im legendären Aztekenstadion 3:2. Für England traf 2-mal Bellingham und 1-mal Kane. In der 2. Hälfte wurde es dramatisch. Nach einer roten Karte mussten die Briten ihren Vorsprung in Unterzahl über die Zeit retten, was mit nur sehr viel Mühe gelang. Im Viertelfinale treffen die Three Lions jetzt auf Brasilien-Bezwinger Norwegen.
1: Und jetzt weitere Meldungen im Überblick. Gesundheitsministerin Wagen soll den Gesetzentwurf für die geplante Finanzreform der Krankenkassen in mehreren Punkten geändert haben. Laut FAZ sollen bisher kostenfrei mitversicherte Ehe- oder Lebenspartner nicht 3,5% ihres beitragspflichtigen Einkommens zahlen, sondern nur 2,5%. Auch bei der Zuzahlung für Medikamente und Krankenhausaufenthalte soll es Entlastungen geben. Die Verkehrsbranche geht davon aus, dass sie in den nächsten Jahren Zehntausende neue Bus- und Bahnfahrer braucht, weil dann viele Ältere aus dem Job ausscheiden werden. Diese geburtenstarken Babyboomer-Jahrgänge, die nun nach und nach in Ruhestand gehen, seien deutlich größer als die nachrückenden Generationen, heißt es. Im Zusammenhang mit einem der größten Kriegswaffenfunde in Deutschland seit Jahrzehnten beginnt heute in Wuppertal der Prozess. Die Polizei hatte in Remscheid rund 300 scharfe Waffen sichergestellt. Darunter waren über 120 Maschinengewehre, Dutzende Maschinenpistolen und sogar Panzerabwehrwaffen. Und als ob das nicht schon genug gewesen wäre, kamen noch fast 100.000 Schuss Munition dazu. Die Anklage wirft einem 60-Jährigen vor, das riesige Lager betrieben zu haben. Ein 38-Jähriger soll die Waffen dann gemeinsam mit einem 35-Jährigen weiterverkauft haben. Die Staatsanwaltschaft wirft allen 3 Verstöße gegen das Kriegswaffenkontrollgesetz vor. Soweit die Meldungen mit Thorsten Adolfs.
3: Dankeschön, Thorsten. 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

0: Wetter heute überwiegend bewölkt, dafür aber recht warm im Laufe des Tages. 26 Grad sind heute drin. Aktuell messen wir in Warendorf und in Ennigerloh 16 Grad. Stellenweise müssen wir nachher mit leichten Schauern rechnen. Im Laufe des Nachmittags sollte es dann aber immer weiter aufklaren.
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0: Und dann schauen wir noch auf den schnellsten Verkehrs- und Blitzerservice hier bei uns im Kreis. Da solltet ihr aktuell recht gut durchkommen. Wir haben keine Staus oder Störungen, aber einen Blitzer in Beckum auf der Hammerstraße. Alles Weitere meldet ihr uns wie immer über die kostenlose 0800 4x5 345. Euch eine gute und entspannte Fahrt.
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0: Ja, das wird eine recht kuschelige Runde hier heute Morgen. Ich bin heute solo für euch im Studio unterwegs, bringe euch in diese neue Woche rein. Regina Chaton ist mein Name, kommt gut und vor allem ganz entspannt in diesen Montag.

0: gibt so Tage, an denen wird hier bei uns im Sender einfach Radiogeschichte geschrieben. Heute ist genau so ein Tag. Wir haben es 9:09. Radio WRF-Chefredakteur Carsten Schoßmeier. Was ist denn passiert?
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So kann man doch in den Montag starten. Ganz entspannt mit den Scorpions. Wind of Change war das hier bei uns im besten Mix. Wir haben es 17:45. Wer aber sagt, nee, ich bräuchte doch noch ein bisschen mehr Tempo hier zum Wochenstart. Kein Problem, Tempo haben wir auch im Angebot. Turn the Lights Off von Kato hört ihr hier bei uns im besten Mix noch in den nächsten 10 Minuten. Regina Chaton ist hier. Schönen guten Morgen euch.

0: Es geht in die neue Woche rein. Wir haben es mittlerweile 19 nach 6 und da schauen wir fix auf unseren Kalender.
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0: Runde Geburtstage feiert man ja gerne etwas größer. Und wenn gleich ein ganzes Dorf Geburtstag hat, dann ja sowieso. Enniger wird 800 Jahre alt und deshalb wird der traditionelle Enniger Markt in diesem Jahr noch ein bisschen größer gefeiert. Ihr könnt euch freuen auf Kirmes, eine Oldtimer-Meile, ein Familienprogramm und zum Abschluss auch ein großes Feuerwerk. Los geht's morgen um 17 Uhr. Wenn ihr Lust auf echte dorffeste Atmosphäre habt, dann lohnt sich der Abstecher nach Enniger auf jeden Fall für euch. Und wer mit dem Gedanken spielt, das eigene Haus fit für die Zukunft zu machen, bekommt morgen in Aalen ganz praktische Tipps direkt vor der Haustür quasi. Es gibt nämlich einen Klimaspaziergang durch Aalen. Dabei geht's ganz alltagsnah um Themen wie zum Beispiel Hitzeschutz am Haus, nachhaltiges Heizen oder die Nutzung erneuerbarer Energien. Treffpunkt ist um 15 Uhr auf dem Aalener Marktplatz. Die Teilnahme ist kostenlos für euch. Anmelden könnt ihr euch über die VHS Aalen. So, und noch mehr Veranstaltungstipps gibt es wie immer online bei uns auf radiowaf.de.
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0: Roxette ist das hier bei uns im besten Mix. Wir haben es 6.26 Uhr jetzt ganz genau. Gleich geht's in die News mit Kerstin Menke-Möller. Kerstin, schönen guten Morgen. Was hören wir denn gleich bei dir?
1: Ja, guten Morgen, Regina. In Münster, da hat's gestern einen großen Rettungseinsatz am Aasee gegeben. Und ich sag euch gleich um 6:30, was da genau los war.
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0: 6.30 Uhr haben wir es mittlerweile. Hier sind die Nachrichten mit Kerstin Menke-Möller.
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2: Schönen guten Morgen. Zehntausende Menschen haben am Wochenende in Erfurt überwiegend friedlich gegen den AfD-Bundesparteitag demonstriert. Die Thüringer Polizei zog eine positive Bilanz. Sie sprach von bis zu 31.000 Teilnehmern, die Initiatoren von gut 50.000. US-Präsident Trump will sich am Rande des NATO-Gipfels in Ankara mit dem ukrainischen Präsidenten Zelensky treffen. Die Begegnung soll am Mittwochnachmittag stattfinden, sagte eine Sprecherin des Weißen Hauses. Und jetzt die Nachrichten für den Kreis Warendorf. In Aalen starten in dieser Woche die Sanierungsarbeiten an der L547. Heute und morgen sind erstmal vorbereitende Arbeiten geplant. Ab Mittwoch müssen sich die Autofahrerinnen und Autofahrer dann auf Vollsperrungen einstellen, kündigt der Landesbetrieb Straßen NRW an. Saniert wird die Landstraße vom Europakreisel über die Dollberger Straße, Zeppelinstraße bis zum Kreuzungsbereich Emanuel von Kettler Straße, Feldstraße. Eine Strecke von insgesamt 1,5 Kilometern. Gebaut und gesperrt wird in mehreren Abschnitten. Das Ganze soll dann bis zum Ende der Sommerferien dauern. Bei einer Ruderregatta auf dem Aasee in Münster hat es gestern mehrere medizinische Notfälle gegeben. 11 junge Ruderer mussten wegen Kreislaufproblemen und Erschöpfung behandelt werden. Mehr dazu von Matthias Träger aus der Redaktion.
3: Viele Rettungskräfte waren laut Polizei im Einsatz. Die Feuerwehr ging von einem Massenanfall von Verletzten aus. Ein Patient sei ins Krankenhaus gekommen, alle anderen hätten sich vor Ort wieder erholt. Schon vorher war die Regatta auf dem Aasee wegen des Wetterwechsels und des einsetzenden Starkregens abgebrochen worden. Warum die Mädchen und Jungen kurze Zeit später an Land kollabierten, ist noch unklar. Die Temperaturen lagen gestern in Münster bei etwa 22 Grad.
2: Der Bundeswettbewerb der deutschen Ruderjugend mit mehr als 1000 Teilnehmern lief seit Donnerstag. Organisiert wurde er vom Münsteraner Regattaverein und der Ruderjugend NRW. Der Flughafen Münster-Osnabrück blickt zufrieden auf das erste Halbjahr 2026. Insgesamt hat der FMO bislang gut 520.000 Fluggäste gezählt, ähnlich viele wie im Vorjahreszeitraum. Die Infos hat Christian Böder aus der Redaktion.
4: Die gesamte Flugbranche hatte die Krisen in der Welt im ersten Halbjahr zu spüren bekommen, wie etwa den Irankrieg. Trotzdem habe man die Fluggastzahlen auf hohem Niveau halten können, heißt es vom FMO. Der Flughafen blickt nun auf die kommenden Wochen. In Niedersachsen sind die Sommerferien schon angelaufen, NRW folgt in zwei Wochen. Der Airport erwartet für die Ferienzeit aus beiden Bundesländern insgesamt rund 320.000 Passagiere, deutlich mehr als im Vorjahr.
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0: Dankeschön, Kerstin. Das Radio WAF Wetter bringt uns heute wieder hohe Temperaturen mit in den Kreis Warendorf. Warme 26 Grad sind heute möglich. Aktuell sind wir bei 17 Grad in Drenn-Steinfurt und in Sendnehorst. Dazu gibt es heute Morgen erstmal viele Wolken. Die bringen gegen Vormittag auch noch ein paar Regentropfen mit. Ab dem Nachmittag sollte es dann aber trocken bleiben hier bei uns im Kreis. Dann schauen wir noch auf die Straßen mit dem schnellsten Verkehrs- und Blitzerservice hier bei uns. Geblitzt wird bei euch in Beckum auf der Hammerstraße. Ansonsten ist es gerade noch recht ruhig hier bei uns im Kreis. Blitzerstaus und Störungen könnt ihr uns jederzeit gerne melden über die kostenlose 0800 4x die 5345. Gute Fahrt euch.
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0: Mit mir heute hier im Studio Regina Chachon. Wir starten in den Montagmorgen. Schön, dass ihr dabei seid.

0: 6.39 Uhr haben wir's. Es ist das Jahr des Comebacks, habe ich so das Gefühl. Jürgen Klopp kehrt wahrscheinlich zurück ins Traineramt und Angela Merkel ins Kanzleramt. Wenn auch nur als Gemälde an der Wand. Kunstkritiker Atze Schröder hatte sich mal angeschaut.
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3: Ja, nee, ist klar. Angela Merkel ist wieder da. Friedrich Merz ist ganz kurz zusammengezuckt und meinte, Moment mal, ich habe doch gar keinen Elfer verschossen. Nein, sie will doch gar nicht zurück ins Kanzleramt. Kommt sie aber trotzdem als Porträt. Angela Merkels offizielles Staatsporträt ist fertig und wurde in Berlin feierlich enthüllt. Und ich habe es gesehen und muss zugeben, ja, das Bild gefällt mir richtig gut. Dieses angedeutete Lächeln, dieses warme, fast schon florentinische Licht um sie herum. Ja, für mich jetzt schon die deutsche Mona Lisa. Ein Meisterwerk, bei dem jedes Detail stimmt. Selbst die dicke Bernsteinhalskette und natürlich der blaue Bläser. Und sowas wünschen sich ja viele Frauen. Einen blauen Bläser. Oh lala. Am meisten mag ich aber die Vorstellung, dass Friedrich Merz demnächst jeden Morgen auf dem Weg zum Schreibtisch am Mutti vorbeilaufen muss.
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0: 6.47 Uhr haben wir es am Montagmorgen. Seid ihr wach oder wart ihr gestern zu lange in Drenn-Steinfurt beim Pferdetrabrennen unterwegs? Hat ja schon sehr viele Besucher angezogen. Man muss ja auch nicht zwingend Erfahrung mitbringen, wenn man sich hier Pferdesport angucken möchte. Die ein oder anderen haben dann tatsächlich gestern auch Wetten abgeschlossen. Dabei gab es die unterschiedlichsten Strategien. Wir haben uns bei euch in Drenn-Steinfurt gestern mal umgehört. Wie entscheidet ihr und hat das denn auch funktioniert am Ende?
1: Wir gucken uns das hier mal an, wenn die hier lang traben und die potenziell für uns schnell aussehen, die wetten wir dann, aber wir noch nicht so erfolgreich.
2: Meine Herangehensweise ist Quote für Tote. Es lief katastrophal.
3: Wie die da vorgelaufen sind, welchen Platz sie gemacht haben und dann auch Instinkt. Also ich habe bei jedem Rennen habe ich immer was rausbekommen.
4: Letztes Jahr haben wir immer nach den besten Namen gewettet. Haben wir schon relativ schnell festgestellt, dass das nicht die beste Taktik ist, die zu fahren. Und jetzt haben wir uns ein bisschen Expertenhilfe mal rangeholt. Hat aber auch nicht viel geholfen.
0: Ja, läuft ja gut. Also ich muss sagen, die Strategie mit den Pferdenamen, die würde ich vielleicht auch fahren. Ja, ganz ehrlich, der sympathischste Pferdename, der ist es dann für mich. Ob es dann am Ende die Gewinnstrategie ist, wahrscheinlich eher nicht, wie wir gerade gehört haben. Aber es macht auf jeden Fall mehr Spaß mitzufiebern.

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1: Mit Thorsten Adolfs. Guten Morgen. Die Bundesregierung will die umstrittenen Sparpläne von Gesundheitsministerin Waken noch in dieser Woche durch den Bundestag bringen. Mittlerweile deutet sich allerdings an, so wie ursprünglich geplant, wird das neue Gesetz wohl nicht aussehen. Es wird an verschiedenen Stellen nachgebessert, auch bei den Änderungen für gesetzlich Versicherte. Frage an Marc Weiß, was genau ändert sich?
2: Also es soll wohl bei der kostenlosen Mitversicherung von Ehepartnern noch justiert werden. Geplant war da ja ursprünglich, dass nur noch Eltern von Kindern unter 7 diese kostenlose Mitversicherung bekommen können. Jetzt soll die Altersgrenze der Kinder wohl auf 12 erhöht werden. Das heißt also, dass sich mehr Menschen kostenlos mitversichern können. Auch die Zuschüsse des Bundes für die Kassen stehen auf dem Prüfstand. Die wollte die Gesundheitsministerin um 2 Milliarden Euro kürzen. Jetzt hört man, dass weniger gekürzt werden soll. Auch die Pharmaindustrie guckt gerade sehr gespannt nach Berlin, denn ursprünglich sollten die Pharmafirmen ja einen flexiblen Herstellerrabatt auf Medikamente zahlen, damit Patienten und Kassen eben nicht mehr so viel zahlen müssen. Und dieser Anteil der Hersteller wäre automatisch gestiegen, wenn die Kassen weiterhin nicht klargekommen wären. Jetzt soll es einen konstanten Abschlag geben, mit dem die Industrie dann besser planen kann. Das sind alles Themen aus den Ausschüssen, in denen an diesem Gesetz noch gefeilt wird. Die Koalition will es dann mit den Änderungen noch in dieser Woche im Bundestag beschließen und es soll dann am Freitag auch noch durch den Bundesrat.
1: Danke, Marc. Und jetzt weitere Meldungen im Überblick. Das Kabinett will heute den Haushaltsentwurf für das kommende Jahr beschließen. Finanzminister Klingbeil will knapp 119 Milliarden Euro neue Schulden machen. Die Gesamtausgaben liegen bei gut 555 Milliarden. Das ist deutlich mehr als noch im April vorgesehen. Porsche muss möglicherweise bis zu 4.000 weitere Stellen streichen. Betroffen seien Jobs im Management und in der Verwaltung, schreibt das Handelsblatt. Bis 2029 sollen im Raum Stuttgart außerdem rund 1.900 Stellen sozialverträglich wegfallen. Auch die Verträge von etwa 2.000 befristet Angestellten werden nicht verlängert. Mit Brasilien ist ein weiterer Mitfavorit bei der Fußball-WM ausgeschieden. Die Brasilianer verloren ihr Achtelfinale gegen Norwegen mit 1:2. England steht dagegen in der Runde der letzten 8 durch einen 3:2-Sieg gegen Mitgastgeber Mexiko. In Südeuropa sorgen Waldbrände weiter für Probleme. Vor allem Südfrankreich ist betroffen. In den Pyrenäen versuchen mehr als 700 Feuerwehrleute, die Flammen zu bekämpfen. Auch Löschflugzeuge und Hubschrauber sind im Einsatz. Die Feuer breiten sich durch den starken Wind aber im Moment weiter aus. Auch aus Griechenland, Spanien und Portugal werden Brände gemeldet. Die dritte Etappe der Tour de France soll heute zwar stattfinden, sie muss wegen des Feuers aber angepasst werden. Im französischen Teil werden nur die Fahrer und die für die Organisation des Rennens unbedingt nötigen Fahrzeuge unterwegs sein. Das Publikum wurde aufgerufen, weder an die Strecke noch zum Zielort zu kommen. Das waren die Nachrichten mit Thorsten Adolfs.
3: Dankeschön. Wir schauen aufs Radio WAF-Wetter. Heute geht es erstmal noch mit einer dicken Wolkendecke in den Morgen rein. In Everswinkel und Hechte sind wir aktuell bei 17 Grad. 26 Grad sind heute noch drin, maximal. Dazu könnten vereinzelt noch ein paar Regentropfen runterkommen. Vor allem dann so zum Vormittag hin.

0: Ab dem Nachmittag ist dann aber auch wieder ein kleines bisschen Sonne mit dabei.
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0: Und wir schauen auf den schnellsten Verkehrs- und Blitzerservice hier bei uns. Da kommt ihr gut durch, aktuell ohne Staus oder Störungen. Aber einen Blitzer haben wir noch in Beckum auf der Hammerstraße. Wenn euch außerdem aber noch was aufgefallen ist, dann gebt gerne einmal kurz hier Bescheid über die kostenlose 0800 4x5 345. Gute Fahrt euch.
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0: Wir haben Radiogeschichte geschrieben hier bei Radio WAF. Uns gibt es jetzt nämlich auch über DAB Plus zu hören. Für uns ist das hier tatsächlich Neuland. Das gab es in der Geschichte von Radio WAF so noch nicht. Wir tasten uns da so langsam zusammen rein ins DAB-Gebiet. Gleich um etwa 7:10. Regina Chantant ist hier für euch. Einen wunderschönen guten Morgen.

0: ist jetzt 6:50 am Montagmorgen. Ich habe letztens in einer Studie mal gelesen, ihr könnt mich ja korrigieren, Radio wird zu Hause am ehesten im Wohnzimmer oder in der Küche gehört. Also quasi genau da, wo die Mikrowelle auch mal gerne kurz das Signal stört oder es am Fensterbrett leicht rauscht. Oder Kollegin Jenny Heimann, wo steht dein Radio?
1: Ja, natürlich auch in der Küche, Regina. Aber damit ist ab heute ein für alle Male Schluss. Denn wir spendieren eurer Küche und jedem anderen Raum ein neues Soundgefühl. 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
0: Genau, wir sind gerade ganz frisch auf dem DAB Plus Markt gestartet, also gebt uns gern Bescheid, was ihr von dem neuen Sound haltet. Bisher gerne als Sprachnachricht über WhatsApp 02581 637 80.

Ihr seid bei Radio WRF gelandet, um jetzt 14 nach 7. Gleich haben wir noch die absolute Ikone der 90er Jahre für euch hier im besten Mix. Christina Aguilera und Genie in a Bottle hört ihr noch in den nächsten 10 Minuten hier bei uns. Regina Chaton ist hier. Schön, dass ihr dabei seid.

Guten Morgen um 7.17 Uhr am Tag des Kusses. Zwei, die sich garantiert mal ein Freundschaftsküsschen auf die Wange drücken. US-Präsident Donald Trump und FIFA-Präsident Gianni Infantino. So, dass die beiden gut miteinander sind, das ist bekannt. Aber wie gut, das wird vielen erst jetzt so richtig klar, glaube ich. Trump soll jetzt bei Infantino angerufen und ihn gebeten haben, den US-Nationalspieler Folarin Balogun für das WM-Spiel heute Nacht gegen Belgien zu entsperren. Der Stürmer hatte sich eigentlich eine rote Karte eingefangen und müsste das Spiel auf der Bank verbringen. Und da hat Trump seinen Buddy mal eben kurz gefragt, hey, kannst du da nicht was machen? Und da hat Gianni natürlich sofort gesagt, ja klar, obwohl er ja eigentlich völlig neutral sein muss und nicht ins Spielgeschehen eingreifen darf. So, interessant. Also ich bin dafür, dass Friedrich Merz als nächstes anruft und sagt, du Gianni, wir zwei, wir verstehen uns doch, dass da

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0: Wir haben 7.30 Uhr. Hier ist Kerstin Menke-Möller mit den Nachrichten.
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2: Schönen guten Morgen. Nach der Einigung der Koalition auf das Reformpaket hält Bundesfinanzminister Klingbeil weitere Schritte für notwendig. Die Vereinbarungen seien kein Grund, sich selbst zufrieden zurückzulehnen, sagte er im ARD-Fernsehen. Bei der Fußball-WM hat England Mexiko rausgeworfen, trotz Unterzahl wegen einer roten Karte. Am Ende stand es im Achtelfinale 3:2 für die Engländer. Und jetzt die Meldungen für den Kreis Warendorf. In Aalen fällt in dieser Woche der Startschuss für die Sanierung der L547. Heute und morgen gibt es erst einmal vorbereitende Arbeiten dazu. Ab Mittwoch müssen sich die Autofahrer dann auf Vollsperrungen einstellen, kündigt der Landesbetrieb Straßen NRW an. Die Infos hat Christian Böder aus der Redaktion.
3: Saniert wird die Landstraße im Bereich vom Europakreisel über die Dollberger- und Zeppelinstraße bis zum Kreuzungsbereich der Emanuel-von-Kettler-Straße mit der Feldstraße. Eine Strecke von insgesamt 1,5 Kilometern. Gebaut und gesperrt wird allerdings in mehreren Abschnitten, beginnend mit einem Abschnitt zwischen den Einmündungen der Ostbredenstraße und der Feldstraße. Laut Straßen NRW ist die Fahrbahn voller Unebenheiten, Rissen, Flickstellen und Spurrillen und muss deshalb dringend ausgebessert werden.
2: Die Bauarbeiten und Sperrungen dauern voraussichtlich bis zum Ende der Sommerferien. Auch in Freckenhorst laufen Bauarbeiten. Dort ist ab heute die Warendorfer Straße zum Teil gesperrt, und zwar zwischen Meerfeldstraße und Baumstraße. Der Verkehr wird über eine Baustellenampel geregelt. Die Busse fahren Umleitungen. Ein Speziallabor muss die Beckenwasserproben aus dem Naturbad Ennigerloh auf Noroviren untersuchen. Das Problem, so ein Labor ist nicht leicht zu finden. Die Stadt Ennigerloh ist noch auf der Suche, erklärte uns Bürgermeister Marc Berendes.
4: Mir ist nur wichtig einfach, dass wir das hinbekommen. Aber am Ende, wenn wir da nicht, sag ich mal, Klarheit haben, werden wir das Bad auch nicht wieder aufmachen. Dabei bleibt es.
2: Die Behörden gehen inzwischen davon aus, dass der Erreger ins Bad hineingebracht wurde und es nicht am Wasser oder der Filteranlage lag. Erste nachgewiesene Norovirusfälle waren am vergangenen Mittwoch bekannt geworden. Massenanfall von Verletzten, davon ging gestern die Feuerwehr in Münster aus. Bei einer großen Ruderregatta auf dem Aasee gab es mehrere medizinische Notfälle. 11 junge Ruderer mussten wegen Kreislaufproblemen und Erschöpfung behandelt werden. Zahlreiche Rettungskräfte waren im Einsatz. Ein Patient sei ins Krankenhaus gekommen, alle anderen hätten sich vor Ort wieder erholt, hieß es. Schon vorher war die Regatta wegen Starkregens abgebrochen worden. Warum die Mädchen und Jungen kurze Zeit später an Land kollabierten, ist noch unklar. 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
0: Dankeschön, Kerstin. Das Radio-WAF-Wetter hat erstmal noch viele Wolken für uns dabei, später dann sogar noch ein paar leichte Schauer. 17 Grad messen wir in Sassenberg und in Beelen. Aktuell ab dem Nachmittag geht es dann weiter mit einer Mischung aus Sonne und Wolken. Dazu gibt es dann schon etwas wärmere 26 Grad. Und dann noch der Blick auf den schnellsten Verkehrs- und Blitzerservice hier bei uns. Es bleibt erstmal bei einem Blitzer, der steht in Beckum auf der Hammerstraße. Alles weitere kommt von euch. Könnt ihr uns gerne jederzeit kostenlos melden über die 0800 4x5 345. Gute Fahrt euch.
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0: Und es geht in die neue Woche rein. Ich begleite euch dabei heute. Regina Chaton ist hier. Hallöchen.

0: 7.43 Uhr haben wir es mittlerweile. Was war das bitte für eine Fußballnacht?
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0: Ich weiß gar nicht, wo wir da anfangen sollen, ehrlich gesagt. Kollege Nico Hartmann aus dem WM-Studio. Vielleicht einmal bei Brasilien. Die haben sich jetzt schon im Achtelfinale aus der WM verabschiedet.
2: Ja, und sie sind an einem Spieler gescheitert. Ihr könnt es euch denken, Erling Haaland. Mit einem späten Doppelpack schickte er den Rekordweltmeister heim. In der 79. Minute traf er per Kopfball und dann in der 90. Minute mit einem ansatzlosen Schuss flach ins Eck. Neymar konnte per Elfmeter nur noch verkürzen und perfekt war die Sensation schlechthin. Brasilien scheiterte zum ersten Mal seit 36 Jahren im Achtelfinale.
0: England dagegen hat sich gegen Mexiko durchgekämpft, könnte man so sagen, ne?
2: Jude Bellingham legte die Basis mit einem Doppelpack binnen 120 Sekunden kurz vor der Pause. Mexiko traf dann aber auch schnell zum 1:2, weil Gerald Kwanza von Bayer 04 Leverkusen aber dann nach VAR-Prüfung rot sah, wurde es ganz dramatisch. England wankte, fiel aber nicht. Harry Kanes Elfmeter brachte die Vorentscheidung. Mexiko kam nochmal heran, aber am Ende verteidigte das Team von Trainer Thomas Tuchel den Vorsprung.
0: Was ein Fußballabend. Erling Haaland und seine Norweger kicken Neymar und Brasilien aus der WM. England zittert sich gegen die Mexikaner durchs Achtelfinale und mit ordentlich Verspätung wegen eines Unwetters. Also ich glaube, da lagen die Nerven sogar bei den Nicht-Fußballfans einmal kurz blank.

7.46 Uhr haben wir es mittlerweile hier in dieser warmen Woche. Eine schöne Woche wäre das für einen Freibadbesuch, wenn in Ennigerloh im Naturbad nicht immer noch die Tore verschlossen wären. Da geht das große Warten weiter. Wir haben es die ganze vergangene Woche schon begleitet, nachdem sich am heißen Wochenende über 200 Menschen schwere Magen-Darm-Infektionen eingefangen haben. Darunter 10 Norovirus-Fälle, ist klar. Es gibt einen größeren Ausbruch mit der Verbindung zum Naturbad Ennigerloh. So, jetzt wurden ja Wasserproben entnommen und an 2 Labore geschickt. Die Ergebnisse zeigen, die Werte seien völlig unauffällig. Jetzt soll ein spezielles Labor das Wasser aber nochmal auf Noroviren testen. Aber so ein Labor findet sich nicht so leicht. Aktuell wird davon ausgegangen, dass die Erreger ins Bad hineingebracht wurden. Es hat also nicht am Wasser oder an der Filteranlage gelegen. Das hat uns der Bürgermeister Marc Berendes gesagt. Solange da nicht Gewissheit drin ist, bleibt das Bad in Ennigerloh dicht. Sobald sich da was tut, hört ihr es hier bei uns.

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1: Mit Nico Hartmann. Bei der Fußball-WM ist Rekordweltmeister Brasilien überraschend bereits im Achtelfinale gescheitert. Die Seleção unterlag Norwegen mit 1:2, weil Superstar Erling Haaland in der Schlussphase 2 Tore erzielte. Zum ersten Mal seit 1990 erreichte der fünffache Champion damit nicht das Viertelfinale. Im zweiten Achtelfinalspiel der Nacht gewann England gegen Co-Gastgeber Mexiko mit 3:2. In der Runde der letzten acht messen sich nun die Engländer um Trainer Thomas Tuchel mit Norwegen.
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2: Mit Thorsten Adolfs. Guten Morgen. Die Fußballwelt spricht seit dem Morgen kaum noch über den Sport. Die Politik ist in den Mittelpunkt gerückt. US-Präsident Trump soll nämlich mit einem Anruf bei FIFA-Boss Infantino die Rücknahme der Sperre des US-Nationalspielers Balogun erwirkt haben. Der Fall schlägt jetzt hohe Wellen. Nico Hartmann im WM-Studio hat die Einzelheiten.
1: Ob in Deutschland, Europa oder weltweit, es herrscht Entsetzen über die Aufhebung aller Regeln im Fall Balogun. Der US-Stürmer war im Spiel gegen Bosnien nach einem Tritt auf den Knöchel des bosnischen Spielers Mohamerovic nach VAR-Einsatz völlig zu Recht vom Platz geflogen. Donald Trump hat nun mal wieder sich über geltendes Recht hinweggesetzt und FIFA-Boss Infantino gebeten, diese Entscheidung zu überdenken. Mit Erfolg. Balogun's Sperre wurde aufgehoben, aber nun kommt es zu einem wütenden Aufschrei der Fußballwelt. Sogar intern gerät Infantino ins Kreuzfeuer der Kritik. Gegenüber der Bild sagte selbst ein Vizepräsident der FIFA: Das ist eine absolute Schande. Der Europäische Fußballverband UEFA und der belgische Fußballverband, nächster Gegner der US-Boys im Achtelfinale, führen laut der Zeitung Gespräche über den Eingriff. Der Top-Kandidat für den Bundestrainerposten Jürgen Klopp sprach bei Magenta TV: Das ist unser Spiel, nicht deren Spiel.
2: Und jetzt weitere Nachrichten im Überblick. In einigen Jahren braucht die Verkehrsbranche Zehntausende neue Bus- und Bahnfahrer. Bis 2031 scheiden laut einer Studie des Kompetenzzentrums Fachkräftesicherung nämlich mehr als 60.000 Fahrer aus dem Job aus. Die Branche hofft auch auf autonom fahrende Busse. Das enorme Potenzial im öffentlichen Nahverkehr werde von der Politik aber noch zu wenig berücksichtigt, heißt es vom Verband Deutscher Verkehrsunternehmen. In Venezuela sind nach dem verheerenden Doppelerdbeben mittlerweile mehr als 3.300 Todesopfer geborgen. Außerdem ist von mehr als 16.700 Verletzten die Rede. Zur Zahl der Vermissten wurden keine Angaben gemacht, sie könnte aber bei bis zu 50.000 liegen. Davon gehen die Vereinten Nationen aus. Zusätzlich zum schon geplanten Stellenabbau könnten bei Porsche bis zu 4.000 weitere Arbeitsplätze abgebaut werden. Das schreibt das Handelsblatt. Davon betroffen sein sollen Mitarbeiter in den Bereichen Management und Verwaltung. Außerdem sollen am Entwicklungsstandort Weissach rund 30% der Kapazitäten auf dem Prüfstand stehen. Der CSD in Köln ist gestern mit einem Besucherrekord zu Ende gegangen. Nach Angaben des Veranstalters waren rund 1,5 Millionen Menschen dabei. Allein am Umzug mit rund 100 Festwagen waren über 60.000 Teilnehmer aktiv beteiligt. Die Demo stand diesmal unter dem Motto für Queer-Rechte, viele gemeinsam stark. Laut Polizei gab es bis zum Sonntagnachmittag keine Zwischenfälle. Der Kölner CSD zählt zu den größten in Deutschland und Europa. Soweit die Meldungen mit Thorsten Adolfs.
3: Dankeschön, Thorsten. Das Radio WRF-Wetter heute überwiegend bewölkt, dafür aber recht warm noch im Laufe des Tages. 26 Grad sind heute drin. Aktuell messen wir in Oelde und in Badersloh 17 Grad. Stellenweise müssen wir nachher mit leichten Schauern rechnen. Im Laufe des Nachmittags sollte es dann aber immer weiter aufklaren.
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3: Und wir schauen auf den schnellsten Verkehrs- und Blitzerservice hier bei uns im Kreis. Da bleibt es gerade noch recht ruhig auf den Straßen. Einen Blitzer haben wir in Beckum auf der Hammerstraße. Alles weitere, Blitzer, Staus, Störungen könnt ihr uns gerne jederzeit kostenlos melden über die 0800 4x5 345. Für euch eine gute und entspannte Fahrt.
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3: Wir starten in die neue Woche rein, vielleicht ja auch schon mit neuem Sound. Uns gibt es jetzt nämlich

Neuerdings bei DAB+. Was das für euch heißt und warum wir das hier so abfeiern heute. Das heute nach zwei Songs, also um etwa 8:10 hier bei mir, Regina Chanton. Euch einen wunderschönen guten Morgen.

0: Nach 8 haben wir es mittlerweile. 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

16 nach 8 haben wir es mittlerweile. Heute feiert eine absolute Kinolegende ihren Geburtstag. Sylvester Stallone wird 79 Jahre alt. Zur Feier des Tages gibt es natürlich The One and Only Eye of the Tiger von Survivor. Hier bei uns im besten Mix. Heute noch vor den Nachrichten um halb ganz ausgespielt. Regina Chaton ist hier. Kommt gut rein in euren Montagmorgen.

0: Shakira ist hier bei uns im besten Mix gelandet um 8.20 Uhr. Dai Dai. Den hören wir heute Abend auch nochmal. Da geht es weiter mit der Fußball-Weltmeisterschaft. Unter anderem ab 21 Uhr mit Portugal gegen Spanien. Also das könnte ganz besonders spannend werden. Was sonst noch los ist hier bei uns im Kreis, das checken wir jetzt.
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0: Da hat unter anderem der Streaming-Markt uns was Schönes zu bieten. Bei Prime Video gibt's ab heute die Staffeln 1 bis 3 von Superman and Lois. Superheldenfans kommen auf ihre Kosten. Es geht, wie der Name schon sagt, um Superman und sein Leben als Held, aber auch Privatperson. Ist ganz süß gemacht, ab heute auf Prime Video zu sehen. Wer aber doch lieber diese Woche noch losziehen möchte, statt auf der Couch zu entspannen, kann beim Enniger-Markt vorbeischauen. Enniger wird 800 Jahre alt und das wird ab morgen dann beim traditionellen Markt groß gefeiert. Neben Kirmesstimmung gibt es in diesem Jahr jede Menge Extras, unter anderem eine große Oldtimer-Meile, dazu ein buntes Programm für die ganze Familie und ein großes Feuerwerk. Los geht's morgen um 17 Uhr. Und wenn ihr noch mehr Veranstaltungstipps sucht, dann findet ihr die wie immer online bei uns auf radio-waf.de und auch in der Radio-WAF-App.
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0: 8.25 Uhr haben wir es mittlerweile. Das Kopernikus-Gymnasium in Neubeckum kann so richtig stolz sein. Die Schüler haben da bei einem Wettbewerb abgeräumt. Worum es dabei ging, das hört ihr gleich um 8:30 in den News bei Kerstin Menke-Möller.
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0: 8.30 Uhr haben wir es mittlerweile am Montagmorgen. Hier sind die Nachrichten mit Kerstin Menkemöller.
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2: Schönen guten Morgen. Bundesgesundheitsministerin Wagen hat ihren Gesetzentwurf zur Reform der Krankenversicherung offenbar nachgebessert. Nach Medienberichten betrifft das vor allem die Familienversicherung. Kurz vor dem NATO-Gipfel in Ankara hat es wieder heftige Angriffe Russlands auf die Ukraine gegeben. Die Ukraine hofft auf ein Treffen zwischen Präsident Zelensky und US-Präsident Trump. Das soll am Mittwochnachmittag stattfinden, sagte eine Sprecherin des Weißen Hauses. Und jetzt die Nachrichten für den Kreis Warendorf. Die nächste große Baustelle bei uns im Kreis steht an. In Aalen starten in dieser Woche die Sanierungsarbeiten auf der L547. Heute und morgen sind erstmal vorbereitende Arbeiten geplant. Ab Mittwoch müssen sich die Autofahrer dann auf Vollsperrungen einstellen, kündigt der Landesbetrieb Straßen NRW an. Saniert wird die Landstraße vom Europakreisel über die Dollberger Straße und Zeppelinstraße bis zum Kreuzungsbereich Emanuel von Kettler Straße Feldstraße. Eine Strecke von insgesamt 1,5 Kilometern. Gebaut und gesperrt wird in mehreren Abschnitten und zwar bis zum Ende der Sommerferien. Bei einer Ruderregatta auf dem Aasee in Münster hat es gestern mehrere medizinische Notfälle gegeben. 11 junge Ruderer mussten wegen Kreislaufproblemen und Erschöpfung behandelt werden. Mehr dazu von Matthias Träger aus der Redaktion.
3: Viele Rettungskräfte waren laut Polizei im Einsatz. Die Feuerwehr ging von einem Massenanfall von Verletzten aus. Ein Patient sei ins Krankenhaus gekommen, alle anderen hätten sich vor Ort wieder erholt. Schon vorher war die Regatta auf dem Aasee wegen des Wetterwechsels und des einsetzenden Starkregens abgebrochen worden. Warum die Mädchen und Jungen kurze Zeit später an Land kollabierten, ist noch unklar. Die Temperaturen lagen gestern in Münster bei etwa 22 Grad.
2: Der Bundeswettbewerb der deutschen Ruderjugend mit mehr als 1000 Teilnehmern lief seit Donnerstag. Organisiert wurde er vom Münsteraner Regattaverein und der Ruderjugend NRW. Das Copernicus-Gymnasium in Neubeckum hat bei einem bundesweiten Wettbewerb abgeräumt. Die Schule wurde beim NRW-Wettbewerb Begegnung mit Osteuropa gleich zweimal zum Landessieger gekürt. Mehr darüber weiß Mario Unger aus der Redaktion.
4: 59 Schülerinnen und Schüler der Klassen 5 haben gewonnen und 2 Schülerinnen der Klasse 6 des Neubecker Gymnasiums. Die Landessieger erhalten dafür jeweils 300 Euro Preisgeld. Das Motto des diesjährigen Wettbewerbs lautete Europa westostwärts. Dabei setzten sich die Schülerinnen und Schüler kreativ unter anderem mit kultureller Vielfalt und einem friedlichen Miteinander in Europa auseinander.
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0: Dankeschön, Kerstin. Das Radio-WRF-Wetter bringt uns heute wieder hohe Temperaturen mit in den Kreis. Warme 26 Grad sind heute möglich. Aktuell sind wir bei 18 Grad in Aalen und in Ennigerloh. Dazu gibt es heute Morgen erstmal ganz viele Wolken. Die bringen bis zum Nachmittag auch noch stellenweise ein paar Regentropfen mit. Ab dem Nachmittag sollte es dann aber wieder trocken bleiben. Dann schauen wir noch auf den schnellsten Verkehrs- und Blitzerservice hier bei uns. Da habt ihr einen neuen Blitzer gefunden.
5: Ja, schönen guten Morgen. Ich wollte einen Blitzer melden und zwar auf der K3 zwischen Eberswinkel und Warendorf steht der graue Caddy, schön getarnt mitten im Gebüsch. Alles klar, bis dann, ciao.
0: Danke dir fürs Melden. Ansonsten haben wir auch immer noch den Blitzer in Beckum auf der Hammerstraße. Wenn ihr außerdem noch was habt, Blitzer, Staus, Störungen, dann gerne mal kurz Bescheid geben über die kostenlose 0800 4x die 5345. Gute Fahrt euch.
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0: Und da starten wir heute zusammen in den Montagmorgen rein. Regina Chaton ist hier. Hallöchen.

0: Uhr 41 haben wir es gleich. Ein Comeback nach dem nächsten dieses Jahr. Jürgen Klopp kehrt vielleicht als Trainer zurück und Angela Merkel taucht auch ganz plötzlich wieder im Kanzleramt auf, wenn auch nur als Gemälde an der Wand. Kunstkritiker Atze Schröder hatte sich mal angeschaut.
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3: Ja, nee, ist klar. Angela Merkel ist wieder da. Friedrich Merz ist ganz kurz zusammengezuckt und meinte, Moment mal, ich habe doch gar keinen Elfer verschossen. Nein, sie will doch gar nicht zurück ins Kanzleramt. Kommt sie aber trotzdem als Porträt. Angela Merkels offizielles Staatsporträt ist fertig und wurde in Berlin feierlich enthüllt. Und ich habe es gesehen und muss zugeben, ja, das Bild gefällt mir richtig gut. Dieses angedeutete Lächeln, dieses warme, fast schon florentinische Licht um sie herum. Ja, für mich jetzt schon die deutsche Mona Lisa. Ein Meisterwerk, bei dem jedes Detail stimmt. Selbst die dicke Bernsteinhalskette und natürlich der blaue Bläser. Und sowas wünschen sich ja viele Frauen. Einen blauen Bläser. Oh lala. Am meisten mag ich aber die Vorstellung, dass Friedrich Merz demnächst jeden Morgen auf dem Weg zum Schreibtisch an Mutti vorbeilaufen muss.
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0: 8:49 Uhr haben wir es. Gestern war in Rennsteinfurt Full House beim Reitverein. Da gab es wieder das traditionelle Pferdetrabrennen. Bei Wind und Wetter habt ihr standgehalten und da mitgefiebert mit den Pferden. Wir wollten von euch wissen, was macht den Tag auf der Rennbahn eigentlich so besonders und auch den Besuch bei Regenwetter wert?
1: Wir haben alle nichts mit irgendwie Pferde an der Brause oder irgendwie mit sowas, aber einfach dazu zu gucken und die Leute sind alle freundlich, alles nett.
2: Ach, einfach die Stimmung, ist das mal was anderes?
3: Dass man so nah an den Pferden ist, das ist schon faszinierend, wenn man dann so nah am Zaun steht.
4: Ich fühle mich gepackt von dem Wettbewerb. Es ist irgendwie toll, dass so kleinen Rennen, bei denen man mitfiebern, mitwetten kann.
5: Event ist ja im Prinzip Spaß an der Freude, die Gemeinschaft, Kuchen, Essen, man ist ja alles da, ne?
0: Also wer denkt, beim Pferdetrabrennen dreht sich alles nur ums Wetten, der liegt daneben. Für viele zählt vor allem das Drumherum, also die Atmosphäre, das Treffen mit den Freunden und natürlich das Erlebnis. Und dann können selbst ein paar Regenschauer der guten Stimmung gestern in Rennsteinfurt nichts anhaben.

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1: Mit Thorsten Adolfs. Guten Morgen. Deutschland hat in ein paar Jahren zu wenige Busfahrer. Auch die Bahn ist betroffen. Davor warnt eine Studie des Kompetenzzentrums Fachkräftesicherung. Demnach sind 40% der aktuellen Fahrerinnen und Fahrer mindestens 55 Jahre alt. Über 60.000 Beschäftigte der Branche würden bis 2041 in Rente gehen, heißt es. Es kämen aber Stand heute viel weniger aus jüngeren Generationen nach. Infos von Marc Weiß.
2: Laut der Studie haben die Verkehrsunternehmen zwei große Probleme. Das eine sind die vielen Babyboomer, die sich langsam verabschieden. Die geburtenstarken Jahrgänge sind einfach viel größer als alle nachrückenden Generationen. Der Jahrgang 1964 sei zum Beispiel doppelt so groß wie der 2024er, heißt es. Das zweite Problem ist, dass die wenigen Jüngeren ohnehin nicht Busfahrer oder Lokführer werden wollen oder nur sehr wenige von ihnen. Das führe zu Einschränkungen, weniger ÖPNV und das bremse die Mobilitätswende aus. Den Arbeitgebern wird empfohlen, sich auf die jüngere Generation zuzubewegen. Man müsse als Arbeitgeber attraktiv sein, sagen die Forscher, und das bedeutet mit Blick auf die Wünsche der Jüngeren vor allem flexiblere Arbeitszeitmodelle. Unklar ist, ob sich das drohende Personalproblem durch autonom fahrende Busse vielleicht doch erledigt. Verlassen könne man sich darauf aber heute noch nicht, sagen die Forscher. Dafür werde zu wenig in dieses Gebiet investiert. Hier sollten Bund und Länder Finanzierungsmöglichkeiten schaffen, damit es nicht bei vereinzelten Testfahrten von autonom fahrenden Bussen bleibe.
1: Und jetzt weitere Meldungen im Überblick. Der wohl künftige Bundestrainer Jürgen Klopp wütet gegen US-Präsident Trump und FIFA-Boss Infantino. Es geht um die Rücknahme einer roten Karte gegen einen Spieler der USA. Trump soll bei dem Thema Einfluss auf Infantino genommen haben. Klopp sagte dazu bei Magenta TV, diese beiden Menschen, die beide keine Ahnung von Fußball hätten, sollten gar nichts damit zu tun haben. Die FIFA-Entscheidung stelle alles in Frage. Der Onlinehandel in Deutschland macht gute Umsätze. Vom Verband BEVH heißt es, dass die Umsätze von April bis Juni um gut 5% gestiegen sind. Besonders stark zulegen konnten Anbieter von Waren des täglichen Bedarfs und Drogeriehändler. Auch bei Online-Blumenhändlern, Anbietern von Freizeitartikeln und von Motorradzubehör liefen die Geschäfte gut. Im Zusammenhang mit einem der größten Kriegswaffenfunde in Deutschland seit Jahrzehnten beginnt in diesen Minuten in Wuppertal der Prozess. Die Polizei hatte in Remscheid rund 300 scharfe Waffen sichergestellt. Darunter waren über 120 Maschinen, Gewehre, Dutzende Maschinenpistolen und sogar Panzerabwehrwaffen. Und als ob das nicht schon genug gewesen wäre, kamen noch fast 100.000 Schuss Munition dazu. Das Ganze war in geheimen Räumen versteckt und sollte wohl größtenteils verkauft werden. Die drei Beschuldigten wurden überführt, als sie ihre Waffen verdeckten Ermittlern zum Kauf anboten. Das waren die Nachrichten mit Thorsten Adolfs.
3: Dankeschön. Wir schauen aufs Radio WRF-Wetter. Da kommen schon die ersten Regentropfen runter hier bei uns im Kreis Warendorf. In Ostbevern und in Telgte sind wir aktuell bei 18 Grad. 26 Grad sind heute noch maximal drin. Gegen Nachmittag kommt dann aber doch wieder ein wenig Sonne durch. Die begleitet uns dann auch bis in den Feierabend rein. Morgen sind dann auch noch mal 26 Grad drin.
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3: Und wir schauen auf den schnellsten Verkehrs- und Blitzerservice hier bei uns. Da habt ihr uns einen Blitzer gemeldet zwischen Everswinkel und Warendorf auf der K3. In Telgte blitzt es auf der B51 und bei euch in Beckum immer noch auf der Hammerstraße. Ansonsten kommt ihr gut durch aktuell. Wenn ihr doch noch was habt, dann gebt gerne Bescheid über die kostenlose 0800 4x5345.
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3: Und da schauen wir gleich nochmal rüber aufs Naturbad in Ennigerloh. Nachdem da vor 2 Wochen ja mehrere Menschen im Krankenhaus gelandet sind mit einer Magen-Darm-Infektion, haben wir mit der Stadt gesprochen. Was sie mittlerweile vermutet und wie weit die Untersuchungen da sind, das hört ihr gleich hier bei mir nach 3 Songs. Regina Chaton bin ich. Hallöchen.

wurde die Infektion von außerhalb ins Naturbad Ennigerloh gebracht. Davon geht zumindest Bürgermeister der Stadt Ennigerloh, Marc Berendez, aus. Auf Anfrage hat er uns bestätigt, dass der Infektionsausbruch nicht am Wasser lag. 200 Menschen sind vor 2 Wochen nach ihrem Besuch im Naturbad mit Magen-Darm-Beschwerden im Krankenhaus gelandet. Darunter gab es 10 Norovirus-Fälle. Wie konnte es zu diesem Infektionsausbruch kommen? Das versucht die Stadt aktuell zu klären. Unter anderem sei man jetzt auf der Suche nach einem Labor, das die Wasserproben explizit nochmal auf Noroviren testet. Ganz so einfach sei das wohl nicht. Ansonsten seien die Proben unauffällig, heißt es von der Stadt. Ob die Erreger von außerhalb ins Bad kamen, will man jetzt weiter herausfinden. Solange bleibt das Naturbad Ennigerloh geschlossen, bis es eben Gewissheit darüber gibt, was da genau passiert ist am vorletzten Wochenende. Und sobald das geschehen ist, hört ihr das hier bei uns bei Radio WAF. Yeah.

0: Ihr seid bei Radio WRF gelandet mit mir, Regina Chartrand, um jetzt 9.25 Uhr und in 5 Minuten haben wir noch die Lokalnachrichten für euch mit Kerstin Menke-Möller.
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0: Wir haben es genau 9.30 Uhr. Hier sind die Nachrichten mit Kerstin Menkemöller.
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2: Schönen guten Morgen. Gesundheitsministerin Wagen bessert bei der Reform der Krankenversicherung nach. Laut Medienberichten sollen Versicherte weniger belastet werden als bisher geplant. Die Bundesregierung will heute den Haushaltsentwurf für das nächste Jahr beschließen. Finanzminister Klingbeil plant mit Ausgaben in Höhe von 555 Milliarden Euro. Die Neuverschuldung soll bei mehr als 200 Milliarden Euro liegen. Und jetzt die Nachrichten für den Kreis Warendorf. In Aalen fällt in dieser Woche der Startschuss für die Sanierung der L547. Heute und morgen gibt es erst einmal vorbereitende Arbeiten dazu. Ab Mittwoch müssen sich die Autofahrer dann auf Vollsperrungen einstellen, kündigt der Landesbetrieb Straßen NRW an. Die Infos hat Christian Böder aus der Redaktion.
3: Saniert wird die Landstraße im Bereich vom Europakreisel über die Dollberger und Zeppelinstraße bis zum Kreuzungsbereich der Emanuel-von-Kettler-Straße mit der Feldstraße. Eine Strecke von insgesamt 1,5 Kilometern. Gebaut und gesperrt wird allerdings in mehreren Abschnitten, beginnend mit einem Abschnitt zwischen den Einmündungen der Ostbredenstraße und der Feldstraße. Laut Straßen NRW ist die Fahrbahn voller Unebenheiten, Rissen, Flickstellen und Spurrillen und muss deshalb dringend ausgebessert werden.
2: Die Bauarbeiten und Sperrungen dauern voraussichtlich bis zum Ende der Sommerferien. Tausende Menschen sind gestern beim Renntag in Rennsteinfurt auf ihre Kosten gekommen. 11 Pferderennen standen dort an und eine Premiere gab es auch. Zum Stadtjubiläum in Rennsteinfurt wurde ein Promirennen ins Leben gerufen. Der Vereinsvorsitzende Christopher Fels zieht eine positive Bilanz des Events.
4: Die Stimmung war trotz des durchwachsenen Wetters sehr, sehr gut. Die Leute, die da waren, haben kräftig Gas gegeben und gefeiert. Am Anfang war es auch wirklich sehr voll. Wir hatten gute Wettumsätze. Wir hatten, ich glaube, knappe 4.000 Leute auf der Bahn. Dann, als der starke Schauer anfing, ist es leider deutlich weniger geworden. Aber ich glaube, wir haben das Beste draus gemacht.
2: Die Rennen in Rennsteinfurt wurden eingerahmt von einem bunten Programm, darunter auch wieder der beliebte Hutwettbewerb. In der Montessori-Schule in Sendenhorst wird gleich eine besondere Ausstellung eröffnet und dazu reist der Präsident des NRW-Landtags, André Cooper, an. Der Titel der Wanderausstellung: Landtag macht Schule. Dabei können die Schülerinnen und Schüler selbst aktiv werden. Sie halten Reden am originalgetreu nachgebildeten Rednerpult des Plenarsaals, schlüpfen in die Rollen von Abgeordneten und diskutieren aktuelle politische Themen. Demokratie brauche junge Stimmen und neue Ideen, betonte der Landtagspräsident im Vorfeld. 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
0: Dankeschön, Kerstin. Das Radio-WRF-Wetter bringt uns stellenweise Regen mit in den Kreis Warendorf. Aktuell messen wir bei euch in Ennigerloh und in Beckum 19 Grad. Es sind aber noch 26 Grad drin heute. Ab dem Nachmittag zeigt sich dann auch immer mal wieder kurz die Sonne. Gegen Abend klart es immer weiter auf. Der Feierabend wird dann schön sonnig und warm. Morgen sind dann nochmal 26 Grad drin. Auch da wieder mit einigen Wolken. Und dann noch der Blick auf die Straßen mit dem schnellsten Verkehrs- und Blitzerservice hier bei uns. Es blitzt zwischen Eberswinkel und Warendorf auf der K3, in Telgte auf der B51 und immer noch bei euch in Beckum auf der Hammerstraße. Wenn ihr außerdem noch was habt, dann gebt gerne Bescheid über die kostenlose 0800 4x5345.
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0: Und da seid ihr im Montagmorgen gelandet. Hier bei mir, Regina Chaton. Kommt gut rein in die neue Woche.

Guten Morgen am Tag des Küssens. Also ich weiß schon, was ich gleich mache im Feierabend. Erstmal meinen Hund abknutschen, ne? Wie das so ist, wenn man wieder nach Hause kommt von der Arbeit. Ihr könnt euch ja auch schon mal Gedanken machen. Bis Feierabend habt ihr noch ein bisschen Zeit. Kann ja auch ein Freundschaftsküsschen sein, ne? Mit euren Best Buddies. Wie zum Beispiel die beiden hier, Gianni Infantino und Donald Trump. Die sind auch Riesenfans voneinander. Wie mein Kollege Simon Panok auch weiß, ab 10 Uhr geht's bei ihm gleich nochmal um den Skandal rund um die zurückgezogene rote Karte, die jetzt gerade Schlagzeilen macht. Dröselt euch der Simon gleich ab 10 Uhr alles auf, hier im Radio WRF. Vormittag. Von mir war es das an der Stelle. Regina Chaton sagt Tschüss und bis morgen.

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1: Mit Nico Hartmann. Nach dem bitteren 2:3 im heimischen Aztekenstadion gegen England und dem damit verbundenen Ausscheiden der Mexikaner im WM-Achtelfinale hat Nationaltrainer Javier Aguirre seinen Rücktritt erklärt. Der 67 Jahre alte Coach ist nun am Ende seiner insgesamt dritten Amtszeit. Erstmals kassierte Mexiko bei einer WM im Aztekenstadion in der regulären Spielzeit eine Niederlage. Nach einem starken Turnier der Mexikaner und einer unglücklichen Niederlage in Überzahl gegen England bilanzierte Aguirre am Ende, ich gehe mit Stolz.
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0: Eis. Wie muss man das jetzt einordnen?
1: Also die Sektkorken knallen noch nicht, denn wenn man die aktuellen Zahlen mit denen von vor einem Jahr vergleicht, also aus der Zeit vor dem Iran-Krieg, dann sind sie jetzt immer noch schlecht. Aber der Trend ist gut. Es wird jetzt in sehr kleinen Schritten von Monat zu Monat etwas besser. Das ist das Positive. Was bei diesen Umfragen ja auch immer sehr wichtig ist, das ist der Blick in die Zukunft. Und hier geht es ebenfalls leicht nach oben. Die meisten Menschen in Deutschland haben die Hoffnung, dass sich die gesamtwirtschaftliche Lage verbessert und dass sie davon dann auch finanziell profitieren, zum Beispiel durch Gehaltserhöhungen in der Zukunft.
0: Es gab heute auch Zahlen zum Onlinehandel.
1: Genau, die hat der E-Commerce-Verband veröffentlicht und auch hier hat sich die Kauflaune verbessert, also genau wie in der Gesamtentwicklung. Die Zahlen für den Onlinehandel separat sind deshalb so wichtig, weil sich der Handel immer mehr auf die Online-Plattformen verlagert und es werden auch immer mehr Dinge des täglichen Bedarfs online gekauft. Also nicht mehr nur Fernseher oder fette Lautsprecherboxen, sondern Drogerieartikel, Blumen, auch Medikamente, sowas. Und hier gab es starke Zuwächse bei Blumen, zum Beispiel ein Plus von 10% und Versandapotheken konnten sogar fast 14% beim Umsatz zulegen. Also es geht insgesamt leicht aufwärts, in einzelnen Branchen sogar relativ stark.
0: Dankeschön, Marc. Und jetzt weitere Meldungen in der Zusammenfassung. Beim Gesundheitssparpaket der Bundesregierung soll es noch ein paar Änderungen geben. Nach Informationen der FAZ soll die Zusatzbelastung bei der Familienversicherung geringer ausfallen. Außerdem sollen Eltern, deren Kinder jünger als 12 sind, davon ausgenommen bleiben. Auch bei der Zuzahlung für Medikamente und Krankenhausaufenthalte sollen noch Entlastungen geplant sein. Viele Firmen in Deutschland befürchten laut einer Bertelsmann-Studie eine Schwächung der Demokratie und eine gesellschaftliche Spaltung. Für sie stellt auch die wirtschaftliche Schwäche ein Risiko für die Demokratie dar. Außerdem gab fast jede dritte Firma an, dass die gesellschaftliche Polarisierung das Betriebsklima belaste. Riesige Menschenmengen ziehen seit dem Morgen durch die iranische Hauptstadt Teheran. Dort hat der Trauerzug für den getöteten obersten Führer Khamenei begonnen. Er soll etwa 10 Stunden dauern und gilt als Höhepunkt der Trauerbekundungen. Khamenei war Ende Februar bei US-israelischen Angriffen ums Leben gekommen. Viel kaputt gegangen ist in der vergangenen Nacht auf der A52 in Richtung Romont. Dort hatte ein Auto mit Wohnwagen mehrere Streifenwagen der Polizei gerammt. Dem Beamten war das Gespann aufgefallen, weil es ohne Licht unterwegs war. Anhaltezeichen ignorierte der Fahrer, fuhr dann auf einen Streifenwagen auf, gab Gas und fuhr weiter. Im Kreuz Mönchengladbach rammte der Fahrer einen weiteren Streifenwagen. Einer der Insassen flüchtete dort über die Autobahn. Die drei anderen, von denen einer per Haftbefehl gesucht wurde, konnten nach kurzer Verfolgung in Mönchengladbach festgenommen werden. Soweit die Meldungen mit Thorsten Adolfs.
2: Heute Vormittag ist es eher grau da draußen. Vereinzelt kann es auch mal einen Schauer geben. Aktuell messen wir Werte zwischen 18 und 20 Grad bei uns im Kreis. Zum Nachmittag hin, da steigen die Temperaturen auf bis zu 25 Grad. Und dann kommt heute Nachmittag auch mal die Sonne raus.
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2: Und jetzt der schnellste Verkehrs- und Blitzerservice für uns im Kreis Warendorf. Es wird geblitzt heute Vormittag in Beckum auf der Hammerstraße. Da steht nämlich eine Gulaschkanone. Dann zwischen Everswinkel und Warendorf auf der K3 und in Telgte auf der B51. Genauso wie auf der B475 Höhe Füchtdorf. Staus und Blitzer könnt ihr mir gerne melden. Kostenlos 0800 4x5 345.
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2: Mit mir, ich bin Simon Panock, wünsche einen schönen Montagvormittag und gleich beschäftigen wir uns zunächst mit der Frage, ist die FIFA eigentlich käuflich? Manch einer schreit mit Sicherheit jetzt schon auf und sagt, claro, weißt du das jetzt erst? Andere sagen, niemals. Die FIFA ist unabhängig. Ob so das wirklich so ist, das checken wir gleich. Guten Morgen.
5: Hey.

0: Einen schönen Montagvormittag wünsche ich euch. Mein Name ist Simon Panok und was ist bitteschön jetzt schon wieder in den USA los? Hat US-Präsident Donald Trump tatsächlich die FIFA beeinflusst? Diese Frage darf man sich zu Recht stellen, denn der Fußball-Weltverband, also die FIFA, hat die Rotsperre gegen den besten Torjäger der USA bei der laufenden WM gegen Florian Balogun aufgehoben. Das berichten mehrere Medien seit Sonntag. Jürgen Klopp sagte jetzt am Abend bei Magenta TV, wenn das stimmen würde, wäre das nicht nur verrückt, sondern ein absolutes Unding.
1: Da sind so lächerliche rote Karten in der Vergangenheit gegeben worden, wo alle nachher sagen, das war keine rote Karte. Und trotzdem bleiben sie bestehen, weil Tatsachenentscheidung. Und hier gehen wir ran. Wenn das wirklich Trump und Infantino miteinander ausgemacht haben, dann das ist verrückt.
0: Es heißt, aus Insiderkreisen, da gab es tatsächlich diesen einen Anruf aus dem Weißen Haus und auf einmal löst sich diese rote Karte in ein Nix auf. Wenn das so ist, dann haben wir es offiziell. Die FIFA ist ganz offenbar bestechlich, aber noch möchte ich mich an dieser Stelle nicht zu weit aus dem Fenster lehnen, denn bislang ist es, naja, sagen wir mal, es sieht so aus, aber nicht offiziell bestätigt worden. Ich bin Simon Panok, wünsche einen schönen Montag. Hallo. Was?

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1: Ich bin Kerstin Menke-Möller. Schönen guten Tag. Trotz des wechselhaften Wetters sind gestern tausende Menschen auf die Trabrennbahn in Rennsteinfurt geströmt. Etwa 4000 Besucherinnen und Besucher wurden von den Veranstaltern rund um den Rennverein gezählt. Insgesamt standen 11 Pferderennen auf dem Programm. Und dazu kam noch ein Highlight zum Stadtjubiläum, ein Promirennen. Der sportliche Leiter Detlef Ort erklärt.
2: Viel Spaß hatten wir trotz Regen, dass unsere Prominenten in den Sulki gestiegen waren. Also das war eine richtige Gaudi und ich glaube, das werden wir im nächsten Jahr wieder machen. Und ich fand natürlich auch ganz toll, dass keiner von unseren Promis gesagt hat, nee, bei dem Wetter fahre ich jetzt nicht raus, ich mache nicht mit. Sie haben alle mitgemacht und sie haben alle Spaß gehabt.
1: Zu den Promis gehörten der Bürgermeister von Rennsteinfurt Markus Wiewel und die Bürgermeisterin von Sendenhorst Katrin Reuscher. Außerdem diverse Vertreter von Vereinen. Die nächste große Baustelle bei uns im Kreis steht an. In Aalen starten in dieser Woche die Sanierungsarbeiten auf der L547. Heute und morgen sind erstmal vorbereitende Arbeiten geplant. Ab Mittwoch müssen sich die Autofahrer dann auf Vollsperrungen einstellen, kündigt der Landesbetrieb Straßen NRW an. Saniert wird die Landstraße vom Europakreisel über die Dollberger- und Zeppelinstraße bis zum Kreuzungsbereich Emanuel von Kettlerstraße-Feldstraße. Eine Strecke von insgesamt 1,5 Kilometern. Gebaut und gesperrt wird in mehreren Abschnitten und zwar bis zum Ende der Sommerferien. Ein Speziallabor muss die Beckenwasserproben aus dem Naturbad Ennigerloh auf Noroviren untersuchen. Das Problem, so ein Labor ist nicht leicht zu finden. Die Stadt Ennigerloh ist noch auf der Suche. Erste nachgewiesene Norovirusfälle waren am vergangenen Mittwoch bekannt geworden. Ende vergangener Woche waren 10 Menschen offiziell infiziert. Dazu kamen dann noch gut 200 Meldungen über Magen-Darm-Beschwerden. Die Behörden gehen inzwischen davon aus, dass der Erreger ins Bad hineingebracht wurde, es also nicht am Wasser oder an der Filteranlage lag. Das Naturbad bleibt weiterhin geschlossen. 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
3: Und jetzt der Blick aufs Wetter. Es ist grau heute Vormittag bei uns im Kreis. Aktuell messen wir Werte zwischen 18 und 20 Grad. Zum Nachmittag hin, da steigen die Temperaturen auf bis zu 25 Grad und dann kann auch mal die Sonne rauskommen. Und jetzt der schnelle Blick auf die Straßen. Hier ist Radio WAF mit dem schnellsten Verkehrs- und Blitzerservice für die Region. Es wird geblitzt in Füchdorf auf der B475, in Telgte auf der B51, zwischen Everswinkel und Warendorf auf der K3 und in Beckum auf der Hammerstraße. Da steht ortsauswärts die Gulaschkanone. Staus und Blitzer gerne fix melden, kostenlos 0800 4x5 345.
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3: Guten Morgen am Montagvormittag. Ich bin Simon Panock. In Zukunft müssen wir uns alle hier im Kreis ab Tag 1 krankschreiben lassen. So ganz offiziell vom Arzt. Das war zumindest der Plan der Koalition. In der letzten Woche wurde er vorgestellt. Ihr habt ihn gehört hier bei uns. Und jetzt rudert die Politik ganz offenbar wieder zurück. In Person Finanzminister Lars Klingbeil. Gestern Abend im ARD-Sommerinterview. Was er genau gesagt hat, das hören wir gleich. Ich wünsche einen schönen Montagvormittag. Hallo.
4: Ciao.

0: Ein Kulthit von Robert Miles' Children gehört im besten Mix hier bei uns. Seit der letzten Woche wissen wir alle ganz offiziell, wenn wir in Zukunft krank wären, dann müssen wir zumindest laut Gesetzgeber ab Tag 1 auch brav zum Arzt und uns entsprechend krank schreiben lassen. Bislang gab es da immer so eine Kulanzregelung. Man musste nicht direkt am ersten Tag auch einen Arzt aufsuchen. Das soll sich halt in Zukunft ändern und das hat für viel Kritik gesorgt, nicht nur von den Hausärzten, sondern auch von zahlreichen Verbänden. Und diese Kritik wird ganz offenbar jetzt auch gehört. So hörte man es zumindest heraus im großen Sommerinterview der ARD bei Finanzminister Lars Klingbeil, der am Abend das hier sagte.
1: Wir haben etwas verabredet, dazu stehe ich auch. Und jetzt müssen wir gucken, und das ist meine Botschaft, dass wir eine pragmatische Umsetzung finden. Und die kann man finden, wenn man erstens sagt, ihr müsst euch nicht krank zum Arzt schleppen und auch nicht krank auf die Arbeit schleppen. Und das Zweite ist, am besten geben wir den Tarifpartnern oder den Betrieben Möglichkeiten, das Ganze so zu regeln, wie sie es gerne hätten. Weil ich glaube, es gibt auch Arbeitgeber, die sagen, will ich gar nicht.
0: Ja, tatsächlich, gibt auch viele Arbeitnehmer, die das Gleiche sagen, ist ziemlich unpraktisch. Und einen solchen Arbeitnehmer hat Finanzminister Lars Klingbeil jetzt auch selbst kennengelernt.
1: Ich merke jetzt ja seit 2 Tagen, dass es eine hochemotionale Debatte gibt. Und bei mir melden sich ja auch Leute. Ja? Ich habe gestern mit jemandem telefoniert, der sagt, Leute, ich habe 3-mal im Jahr richtig heftige Migräne und ihr wollt ja wohl nicht, dass ich mich dann zum Arzt schleppen muss. Das kann nicht euer Ernst sein. Und genau darum geht es nicht. Und deswegen muss man jetzt in der Umsetzung im Parlament und wenn das Gesetz vorliegt, muss man das sehr pragmatisch machen.
0: Tja, da dürfen wir also alle noch gespannt bleiben. Das letzte Wort in Sachen Krankschreibung ist ganz offenbar noch nicht gefallen.
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0: Einflussnahme der Politik auf den Sport gegeben hat, müsse zügig und schlüssig ausgeräumt werden. Es gehe um die Integrität des Wettbewerbs und um die Glaubwürdigkeit der FIFA, so der DFB-Präsident weiter. Damit steht die FIFA zunehmend im Abseits. Selbst intern gibt es kritische Stimmen. Ein FIFA-Vizepräsident sprach sogar von einer Schande. Dazu unterstellt jetzt auch die Menschenrechtsorganisation Fair Square, dem US-Präsidenten und der FIFA Manipulation. Der wahrscheinliche Bundestrainer Jürgen Klopp hatte bei Magenta TV noch eine Lösung parat.
1: Da gibt es immer noch die Möglichkeit, dass theoretisch USA ihn trotzdem nicht aufstellt. Weil sie sagen, okay, so wollen wir das nicht haben.
0: Doch US-Coach Mauricio Pochettino zeigte sich bereits begeistert vom Freispruch seines besten Torschützen bei diesem Turnier. Fakt ist, dies ist das Ende der Gleichberechtigung bei sportlichen Wettbewerben. Regeln werden einfach außer Kraft gesetzt. Es bleibt also zu hoffen, dass die Protestwelle, die nun anrollt, in irgendeiner Form etwas bewirken kann.
2: Dankeschön, Nico. Und jetzt weitere Meldungen im Überblick. Fast die Hälfte der unter 18-Jährigen ist täglich auf Social Media unterwegs und das mindestens eine Stunde lang. Das ist eins der Ergebnisse der neuen Postbank-Digitalstudie. Außerdem hat jedes fünfte Kind spätestens mit 8 Jahren ein eigenes Smartphone. In 2 von 3 Haushalten darf es ohne zeitliche Beschränkung genutzt werden. Der ukrainische Präsident Zelensky fordert vom NATO-Gipfel, der morgen beginnt, starke Entscheidungen für sein Land. Sie seien sehr bedeutend, schrieb er bei Facebook. Der Gipfel findet in Ankara statt. Daran teilnehmen werden die Staats- und Regierungschefs der 32 NATO-Mitglieder, darunter Kanzler Merz und US-Präsident Trump. In einem Wohngebiet in Offenburg sind Schüsse gefallen. Ein Mann starb vor Ort und eine Frau wenig später im Krankenhaus. Für die Bevölkerung besteht nach Angaben der Polizei keine Gefahr. Die Hintergründe der Tat sind noch unklar. Es gebe keine Hinweise, dass an dem Vorfall weitere Menschen beteiligt waren, heißt es. In Südeuropa sorgen Waldbrände weiter für Probleme. Besonders heftig wüten die Flammen in Südfrankreich. In den Pyrenäen versuchen mehr als 700 Feuerwehrleute, die Brände zu bekämpfen. Auch Löschflugzeuge und Hubschrauber sind im Einsatz. Die Feuer breiten sich durch den starken Wind aber zurzeit weiter aus. Die 3. Etappe der Tour de France soll heute zwar stattfinden, sie muss wegen der Brände aber angepasst werden. Es werden nur die Fahrer und die für die Organisation des Rennens unbedingt nötigen Fahrzeuge unterwegs sein. Das Publikum wurde aufgerufen, weder an die Strecke noch zum Zielort zu kommen. Auch aus Griechenland, Spanien und Portugal werden Waldbrände gemeldet. Soweit die Meldungen mit Thorsten Adolfs.
3: Heute Vormittag ist es eher grau da draußen. Vereinzelt kann es auch mal einen Schauer geben. Aktuell messen wir Werte zwischen 18 und 20 Grad bei uns im Kreis. Zum Nachmittag hin, da steigen die Temperaturen auf bis zu 25 Grad. Und dann kommt heute Nachmittag auch mal die Sonne raus.
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3: Und jetzt der schnellste Verkehrs- und Blitzer-Service für uns im Kreis Warendorf. Es wird geblitzt heute Vormittag in Beckum auf der Hammerstraße. Da steht nämlich eine Gulaschkanone. Dann zwischen Everswinkel und Warendorf auf der K3 und in Telgte auf der B51, genauso wie auf der B475 Höhe Füchtdorf. Staus und Blitzer könnt ihr mir gerne melden, kostenlos 0800 4x5 345.
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3: Mit mir an diesem Montagvormittag. Ich bin Simon Panok. Hallo zusammen.

0: Der Montagvormittag, ich bin Simon Panock und das war gerade Jack Jones im besten Mix. Wir blicken auf die Weltmeisterschaft und zwar nicht auf die Fußball-WM, die in diesen Tagen ja läuft, denn wir wissen ja, alle Tickets dafür zu ergattern war A, mega kompliziert und B, super teuer. Mehrere tausend Euro wurden zum Teil für so ein Ticket fällig. Da gibt's aber auch ganz andere Weltmeisterschaften auf dieser Welt. Da bekommt ihr die Tickets deutlich günstiger, meint Kollege Stefan Rerek. Du hast da mal fleißig recherchiert, ne?
1: Und teilweise sind die sogar ganz umsonst. In der Eifel zum Beispiel gibt's auf der Anna-Kirmes jedes Jahr die WM im Kirschkern Weitspucken. Na, Klassiker. Das Spielfeld, wenn man es denn so nennen will, das sieht so ein bisschen aus wie so eine Weitsprunganlage, nur dass da eben die Kerne durch die Luft fliegen.
0: Ja, das klingt ganz schön verrückt, aber es geht noch ein Stückchen verrückter, ne?
1: Ein bisschen kurioser wird's jetzt bei der nächsten WM, nämlich bei der Luftgitarren-WM. Ja, die gibt's jedes Jahr in Finnland, sieht eigentlich aus wie so ein ganz normales Rockfestival, nur halt ohne Gitarre. Da gehen die Gäste echt zu den Bewerbern ab, die da eben keine Gitarre spielen.
0: Ja, also man muss halt ein verrücktes Hobby haben, ne? Und Stichwort verrücktes Hobby, auch die nächste WM ist ziemlich verrückt.
1: Ja, absolut. Und das trifft, wie ich finde, auch auf die letzte WM zu, die ich mitgebracht habe. Und zwar die Bad-WM. Die gibt's alle zwei Jahre immer in einem anderen Land.
0: Halten wir also fest, es gibt zahlreiche verrückte Weltmeisterschaften. Wobei die Fußball-WM mit dem Blick auf die rote Karte, die erst gegeben, dann wieder zurückgenommen wurde. Wir sprachen heute schon drüber. Ja, auch alles andere als normal ist, also auch ziemlich verrückt. Ich bin Simon Panock, wünsche einen entspannten Montagvormittag. Hallo.

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1: Ich bin Kerstin Menkemöller. Schönen guten Tag. Tausende Menschen sind gestern beim Renntag in Rennsteinfurt auf ihre Kosten gekommen. 11 Pferderennen standen dort an und eine Premiere gab es auch. Zum Stadtjubiläum in Rennsteinfurt wurde ein Promirennen ins Leben gerufen. Der Vereinsvorsitzende Christopher Fels zieht eine positive Bilanz des Events.
2: Die Stimmung war trotz des durchwachsenen Wetters sehr, sehr gut. Die Leute, die da waren, haben kräftig Gas gegeben und gefeiert. Am Anfang war es auch wirklich sehr voll. Wir hatten gute Wettumsätze. Wir hatten, ich glaube, knapp 4.000 Leute auf der Bahn. Dann, als der starke Schauer anfing, ist es leider deutlich weniger geworden. Aber ich glaube, wir haben das Beste draus gemacht.
1: Die Rennen in Rennsteinfurt wurden eingerahmt von einem bunten Programm, darunter der beliebte Hutwettbewerb. Bei Verkehrsunfällen im Kreis Warendorf sind am Wochenende mehrere Menschen verletzt worden, darunter auch zwei Jugendliche. Die beiden 14-Jährigen waren im Beckum zusammen auf einem E-Scooter unterwegs, sagt die Polizei. Zeitgleich kam eine Autofahrerin aus einer Hauseinfahrt an der Stromberger Straße und stieß dabei mit ihnen zusammen. Rettungskräfte brachten die beiden Jugendlichen ins Krankenhaus. Ein weiterer E-Scooter-Unfall passierte auf der Mühlenstraße in Rennsteinfurt. Darin verwickelt waren ebenfalls zwei Jugendliche. Sie fuhren gestern gegen eine Hundeleine. Die 75-jährige Hundehalterin stürzte und erlitt dabei leichte Verletzungen. In der Montessori-Schule in Sendenhorst ist heute Morgen eine besondere Ausstellung eröffnet worden. Dazu reiste der Präsident des NRW-Landtags, André Cooper, an. Der Titel der Wanderausstellung: Landtag macht Schule. Dabei können die Schülerinnen und Schüler selbst aktiv werden. Sie halten Reden am originalgetreu nachgebildeten Rednerpult des Plenarsaals, schlüpfen in die Rolle von Abgeordneten und diskutieren aktuelle politische Themen. Dazu gibt's viel Infos mit Bildern, Grafiken und interaktiven Elementen. Demokratie braucht junge Stimmen und neue Ideen, hieß es. 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
3: Und jetzt der Blick aufs Wetter. Es ist grau heute Vormittag bei uns im Kreis. Aktuell messen wir Werte zwischen 18 und 20 Grad. Zum Nachmittag hin, da steigen die Temperaturen auf bis zu 25 Grad und dann kann auch mal die Sonne rauskommen. Und jetzt der schnelle Blick auf die Straßen. Hier ist Radio WAF mit dem schnellsten Verkehrs- und Blitzerservice für die Region. Es wird geblitzt in Fichtdorf auf der B475, in Telgte auf der B51, zwischen Everswinkel und Warendorf auf der K3 und in Beckum auf der Hammerstraße. Da steht ortsauswärts die Gulaschkanone. Staus und Blitzer gerne fix melden, kostenlos 0800 4x5 345.
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3: So, 11:30 durch. Das bedeutet, mit großen Schritten geht es jetzt in Richtung Mittagspause bei uns im Kreis Warendorf. Die erste Mittagspause dieser neuen und frischen Woche. Ja, ich weiß, bis zum Wochenende ist lang hin. Daran wollen wir noch gar nicht denken. Wir denken jetzt wirklich nur bis zur Mittagspause. Gemeinsam machen wir das mit Maroon 5 und Memories im besten Mix. Ich bin Simon Pannock. Hallo.

0: Eine kurze Frage in die Runde an dieser Stelle. Wann wart ihr zuletzt in einer Kunstausstellung? Ich gucke gerade in meinen eigenen Kalender hinein. Es liegt auf jeden Fall schon ein paar Tage zurück. Jetzt gibt's einen guten Grund, sich einfach mal wieder mit Kunst zu beschäftigen, denn unsere ehemalige Chefin Angela Merkel ist jetzt tatsächlich als Kunstwerk verewigt worden. Und unser Kunstkritiker des Vertrauens hat sich das Bild auch mal angeschaut.
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2: Ja, nee, ist klar. Angela Merkel ist wieder da. Friedrich Merz ist ganz kurz zusammengezuckt und meinte, Moment mal, ich habe doch gar keinen Elfer verschossen. Nein, sie will doch gar nicht zurück ins Kanzleramt. Kommt sie aber trotzdem als Porträt. Angela Merkels offizielles Staatsporträt ist fertig und wurde in Berlin feierlich enthüllt. Und ich hab's gesehen und muss zugeben, ja, das Bild gefällt mir richtig gut. Dieses angedeutete Lächeln, dieses warme, fast schon florentinische Licht um sie herum. Ja, für mich jetzt schon die deutsche Mona Lisa. Ein Meisterwerk, bei dem jedes Detail stimmt. Selbst die dicke Bernsteinhalskette und natürlich der blaue Bläser. Und sowas wünschen sich ja viele Frauen. Einen blauen Bläser. Oh lala. Am meisten mag ich aber die Vorstellung, dass Friedrich Merz demnächst jeden Morgen auf dem Weg zum Schreibtisch am Mutti vorbeilaufen muss.
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1: Mit Thorsten Adolfs. Guten Tag. Viele Eltern wissen nicht, was genau ihre Kinder im Netz machen. Das ist das Ergebnis der aktuellen Postbank-Digitalstudie. Vor allem Eltern ab 40 haben kaum noch einen Blick auf die Online-Aktivitäten der Kinder, auch wenn die noch minderjährig sind. Laut Studie überprüfen über 60% die Online-Nutzung gar nicht oder nur gelegentlich. In 57% der Familien gibt es nicht mal Regeln zur Nutzung von Social Media durch minderjährige Kinder. Weitere Infos zum Thema von Marc Weiß.
2: Es klingt ein bisschen, als hätten einige Eltern aufgegeben. Laut Studie gehört zu den fehlenden Regeln in vielen Familien auch, dass es selbst kurz vor dem Schlafengehen kein Handyverbot für Kinder gibt. In mehr als der Hälfte der Familien sei das so, heißt es. Das Smartphone sei für viele Familien längst Teil des Alltags. Kinder lernen zu kommunizieren und organisieren vieles über das Handy, sagen die Studienmacher. Aber entscheidend sei, dass Kinder Orientierung bekämen, damit sie digitale Angebote sicher und verantwortungsvoll nutzen könnten. Digitale Teilhabe zu ermöglichen und gleichzeitig sinnvolle Grenzen zu setzen, das überfordere aber viele Eltern, sagt Studien.

0: Nachmittag den Haushaltsentwurf für das kommende Jahr beschließen. Finanzminister Klingbeil will knapp 119 Milliarden Euro neue Schulden machen. Die Gesamtausgaben liegen bei gut 555 Milliarden. Das ist deutlich mehr als noch im April geplant. Das Finanzministerium begründet die Erhöhungen vor allem mit den Auswirkungen des Iran-Kriegs, den gestiegenen Energiepreisen und der schwachen Konjunkturlage. Auch der CDU-Arbeitnehmerflügel lehnt die Koalitionspläne, Krankmeldungen zu erschweren, ab. Der Vizevorsitzende Bäumler sagte dem Tagesspiegel, das völlig unnötige Thema müsse schnell abgeräumt werden. Die Koalition sollte sich lieber anderen Themen zuwenden, statt das Signal an die Menschen in Deutschland zu senden, dass sie ihnen misstraue, so Bäumler. In Südfrankreich kämpfen weiter hunderte Feuerwehrleute gegen einen Waldbrand in den Pyrenäen. Etwa 10.000 Menschen, die in Dörfern in der Nähe wohnen, wurden aufgefordert, sich in Sicherheit zu bringen. Das Feuer hat auch Auswirkungen auf die Tour de France. Die dritte Etappe führt von Spanien nach Frankreich. Sie findet heute auf französischer Seite ohne Zuschauer statt. Viele Deutsche vertrauen bei Gesundheitsfragen mittlerweile auf künstliche Intelligenz. Fast die Hälfte der Befragten nutzt die Technologie aktiv, vor allem um ihre Diagnosen besser zu verstehen oder sich gezielt auf einen Arztbesuch vorzubereiten. Das ist das Ergebnis einer Befragung des Pharmaherstellers Stada. Wieder andere holen sich zusätzlich eine Zweitmeinung ein, nachdem sie beim Arzt waren. Und 8 von 10 Deutschen können sich gut vorstellen, dass KI ihre medizinische Versorgung in Zukunft noch stärker verbessert. Außerdem sind viele bereit, ihre Gesundheitsdaten mit der KI zu teilen, wenn dadurch Therapien und Diagnosen besser werden. Das waren die Nachrichten mit Thorsten Adolfs.
1: Und jetzt der Blick aufs Wetter. Noch ist es recht grau da draußen. Dazu haben wir aktuell Temperaturen zwischen 19 und 21 Grad bei uns im Kreis. Heute Nachmittag wird es dann deutlich freundlicher. Die Sonne kommt raus und das Thermometer klettert im Laufe des Nachmittags auf bis zu 25 Grad. Und jetzt der schnellste Verkehrs- und Blitzerservice für uns im Kreis Warendorf. Es wird geblitzt heute Mittag in Beckum auf der Hammerstraße. Da steht die Gulaschkanone. In Neubeckum auf der Hauptstraße. In Vorhelm auch dort auf der Hauptstraße. In Stromberg, Oelder Tor. In Sennhorst, Höhe Waldmutter. In Telgte auf der B51 und in Beelen auf der B64. Staus und Blitzer könnt ihr mir gerne melden, kostenlos 0800 4x5 345.
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1: Kurz nach 12 am Montagmittag. Das heißt für viele, der halbe Arbeitstag ist jetzt schon geschafft. Jetzt erstmal Pause, runterkommen und gleich die zweite Hälfte absolvieren. Ich bin bei euch. Mein Name ist Simon Panok. Hallo. I swear.

0: Heute heißt es Happy Birthday.
1: Das ist erst dann vorbei, wenn es vorbei ist.
2: Ist das ein Spruch aus den 80ern?
0: Ja, Rocky, ein legendärer Film, den viele von uns mit Sicherheit noch im Kopf ganz gut gespeichert haben. Aber auch Rambo ist eine Darstellung, die nur einer so großartig spielen konnte, der heute Geburtstag hat. Und zwar Sylvester Stallone. Der wird heute 80 Jahre alt. Da sagen wir natürlich Happy Birthday und das macht Jörg Albrecht aus der Kinoredaktion für uns.
3: Ich beschütze dich vor den Gangs. Das kann riskant werden.
4: Hier war nichts riskant, bevor sie aufgetaucht sind.
5: Ein New Yorker Mafioso wird in die Provinz geschickt. Sylvester Stallone ist der Tulsa King in der gleichnamigen Serie, von der gerade die 4. Staffel gedreht wird. Eine Rolle, wie sie sich Stallone auf seine alten Tage gewünscht hat. Ich wollte schon immer einen Gangster spielen. Außerdem wollte ich mich selbst spielen. Also das, was man da sieht, bin im Grunde genommen ich. Das perfekte Konzept für einen, der weiß, dass er nicht gerade der weltbeste Schauspieler ist. Trotzdem hat Sylvester Stallone Karriere gemacht, dank diesem Typen hier.
6: Mr. Balboa.
7: Rocky, nennen Sie mich Rocky.
5: Rocky, der Underdog aus Philadelphia, der sich nach oben boxt. Anfang der 1970er Jahre hat er die Idee zu der Story. Er verkauft nicht nur das Drehbuch. Stallone macht auch zur Bedingung, dass er die Titelrolle spielt.
8: Rocky, I had no idea.
5: Ich hätte nie geglaubt, dass Rocky auf diese Resonanz stoßen würde. Mich riefen viele berühmte Leute aus Hollywood an. Alle waren voll des Lobes und ich dachte, es funktioniert. Viele Rollen, die danach kommen, sind aber eher eine Rocky-Horror-Picture-Show. Stallone erspielt sich die goldene Himbeere als schlechtester Schauspieler des Jahrhunderts mit Filmsätzen für die Ewigkeit.
9: Das ist blaues Licht.
10: Und was macht es?
9: Es leuchtet blau.
5: Dass er mehr drauf hat, beweist er dann nochmal mit 70. Für seinen 7. Rocky-Auftritt gewinnt er zwar keinen Oscar, aber immerhin den Golden Globe. Grund genug, sich bei Rocky Balboa zu bedanken, dem besten Freund, den er jemals gehabt hat.
8: I want to thank my imaginary friend Rocky Balboa for being the best friend I ever had.
0: Heute, da hat er Geburtstag, 80 Jahre alt wird er, Sylvester Stallone. Happy Birthday.
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0: 30 ist.
1: Ich bin Kerstin Menkemöller. Schönen guten Tag. In Drenn-Steinfurt sind gestern wieder Rennpferde an den Start gegangen. Tausende Besucherinnen und Besucher konnten beim traditionellen Trabrennen mitfiebern, aber auch das bunte Rahmenprogramm genießen. Dazu gehörte auch eine Premiere. In diesem Jahr gab es erstmals ein Promi-Rennen. Dazu der sportliche Leiter des Rennvereins Drenn-Steinfurt, Detlef Ort.
2: Viel Spaß hatten wir trotz Regen, dass unsere Prominenten in den Sulki gestiegen waren. Also das war eine richtige Gaudi. Und ich glaube, das werden wir im nächsten Jahr wieder machen. Und ich fand natürlich auch ganz toll, dass keiner von unseren Promis gesagt hat, nee, bei dem Wetter fahre ich jetzt nicht raus, ich mache nicht mit. Sie haben alle mitgemacht und sie haben alle Spaß gehabt.
1: Die Veranstalter rund um den Rennverein ziehen eine positive Bilanz des Events. Trotz des durchwachsenen Wetters seien etwa 4000 Menschen auf die Trabrennbahn gekommen. Das Kopernikus-Gymnasium in Neubeckum hat bei einem landesweiten Wettbewerb abgeräumt. Die Schule wurde beim Wettbewerb Begegnung mit Osteuropa gleich zweimal zum Landessieger gekürt. Mehr darüber weiß Mario Unger aus der Redaktion.
3: 59 Schülerinnen und Schüler der Klassen 5 haben gewonnen und zwei Schülerinnen der Klasse 6 des Neubecker Gymnasiums. Die Landessieger erhalten dafür jeweils 300 Euro Preisgeld. Das Motto des diesjährigen Wettbewerbs lautete Europa westostwärts. Dabei setzten sich die Schülerinnen und Schüler kreativ unter anderem mit kultureller Vielfalt und einem friedlichen Miteinander in Europa auseinander.
1: Am Wettbewerb beteiligten sich insgesamt gut 5000 Jugendliche, darunter viele aus ost- und mittelosteuropäischen Ländern. Der Revolution Train macht nochmals Station in Ennigerloh. Heute und morgen können sich Jugendliche in dem multimedialen Zug wieder mit den Auswirkungen von Drogenkonsum auseinandersetzen. Das Präventionsprojekt richtet sich vor allem an Schülerinnen und Schüler der 8. und 9. Klassen im Kreis Warendorf. 21 weiterführende Schulen bei uns nehmen daran teil. 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
4: Und jetzt der Blick aufs Wetter. Aktuell messen wir Temperaturen zwischen 19 und 21 Grad. Dazu ist es meistens bislang noch grau. Das ändert sich gleich allerdings. Heute Nachmittag kommt mehr und mehr die Sonne raus und dann klettert das Thermometer auf bis zu 25 Grad. Und jetzt der schnellste Verkehrs- und Blitzer-Service für uns im Kreis Warendorf. Es wird geblitzt in Beelen auf der B64, in Telgte auf der B51, in Sennenhorst Höhe Waldmutter, in Stromberg Oelder Tor, in Vorhelm dort auf der Hauptstraße und auch in Neubeckum auf der Hauptstraße und in Beckum selbst dort auf der Hammerstraße. Da steht nämlich die Gulaschkanone. Staus und Blitzer gerne fix melden, kostenlos 0800 4x5 345.
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4: Mit mir, ich bin Simon Panock und gleich blicken wir nochmal gemeinsam aufs Wochenende zurück. Es war einfach schön, vor allem der gestrige Sonntag war so richtig schön und dabei war es völlig egal, dass es den ein und anderen Schauer zwischendurch mal gab. Denn gemeinsam mit euch haben wir so einiges erlebt. Mehr dazu gleich hier bei mir. In diesem Sinne, eine schöne Mittagspause.

0: Viele stecken mittendrin in der Mittagspause an diesem Montagmittag bei uns im Kreis Warendorf. Und da möchte man sich vielleicht nochmal kurz ans Wochenende zurückerinnern. Man konnte ausschlafen, man konnte das Leben genießen. Und das haben auch viele getan, zum Beispiel gestern in Drinsteinfurt auf der Pferderennbahn im Erlfeld. Da gab es das traditionelle Pferdetrabrennen. Bei Wind und Wetter haben alle fleißig standgehalten, denn es gab zwischenzeitlich ja wirklich so ein paar richtig kräftige Regenschauer.
1: Wir haben alle nichts mit irgendwie Pferde an der Brause oder irgendwie sowas, aber einfach dazu zu gucken und die Leute sind alle freundlich, hier alles nett.
2: Ach, einfach die Stimmung, ist das mal was anderes.
3: In der Region, deswegen sind wir jetzt hier.
4: Dass man so nah an den Pferden ist, ist schon faszinierend, wenn man dann so nah am Zaun steht.
5: Ich fühle mich gepackt von dem Wettbewerb. Ist irgendwie toll, aus so kleinen Rennen, bei denen man mitfiebern, mitwetten kann.
6: Event ist ja im Prinzip Spaß an der Freude, die Gemeinschaft, Kuchen, Essen, man ist ja alles da, ne?
0: Ja, dabei sein ist alles und vor allem sehen und gesehen werden. Das war für viele das ganz, ganz große Motto beim Pferderennen am Wochenende in Drinsteinfurt. Alle, die da waren, können davon ein Liedchen singen. Ja, es ging wieder heiß her, richtig schöne Hüte gab es unter anderem zu bestaunen. Und es gab natürlich auch teils große Gewinne, ne? Je nachdem, ob man selber einen großen Wetteinsatz geleistet hat oder nicht. Richtig oder falsch lag. Wir hatten alle auf jeden Fall unseren Spaß. Hier ist Radio WAF und das am Montag mit mir. Ich bin Simon Panok. Hallo.

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1: Mit Danny Hoppe. Guten Tag. Es ist momentan das Streitthema bei der Fußball-WM, die ausgesetzte Rotsperre des US-Spielers Balogun. Die internationale Kritik an der FIFA wird immer lauter. Skandal ist noch das netteste Wort. Der belgische Fußballverband hat jetzt Berufung gegen die Entscheidung der FIFA eingelegt. Und auch die UEFA, der Europäische Fußballverband, hat ungewöhnlich scharf auf den Vorfall reagiert. Nico Hartmann aus dem WM-Studio hat die Infos dazu.
2: Nicht nur das internationale Medienecho mit Begriffen wie schamlos kaputtes System oder absolute Schande ist verheerend für US-Präsident Trump und seinen vorauseilenden Gehorsam bei der FIFA Gianni Infantino, sondern es hagelt immer mehr Kritik. Sogar Ex-FIFA-Präsident Blatter äußerte sich, der Bild-Zeitung sagte er, rote Karten werden im Fußball nicht durch politische Interventionen aufgehoben, sondern nach klaren Regeln. Dazu hat der belgische Fußballverband, nächster Gegner der US-Boys, in der Nacht im Achtelfinale Berufung gegen die Entscheidung eingelegt und als vorläufiger Höhepunkt ist nun auch der Europäische Fußballverband UEFA auf die Barrikaden gegangen. Es sei eine rote Linie überschritten, so die UEFA. Dazu noch mit dem bemerkenswerten Schluss: Wir

0: zeigt die neue Digitalstudie der Postbank. Vor allem bei Eltern ab 40 Jahren ist das demnach der Fall. 61% von ihnen überprüfen gar nicht oder nur ab und zu die Social-Media-Nutzung der Kinder. In Südfrankreich breitet sich ein großer Waldbrand immer mehr aus. Inzwischen mussten deshalb schon rund 10.000 Menschen evakuiert werden. Das haben die französischen Behörden mitgeteilt. Das Feuer hat auch Folgen für die laufende Tour de France. Die dritte Etappe heute findet in der betroffenen Region ohne Zuschauer statt. Am Wuppertaler Landgericht hat der Prozess um ein großes Waffenlager in Remscheid begonnen. Und zum Auftakt hat einer der drei Angeklagten ein Geständnis abgelegt und die Vorwürfe eingeräumt. Die Staatsanwaltschaft wirft dem Hauptangeklagten vor, zahlreiche Kriegswaffen zum Weiterverkauf gelagert und an die beiden Mitangeklagten verkauft zu haben. Bei uns in Deutschland sind immer mehr Menschen unzufrieden mit dem Gesundheitssystem. Das zeigt der neue Stada Health Report des Marktforschungsinstituts HumanAid. Es hat mehr als 19.000 Menschen in 20 Ländern befragt. Und die Zahlen für Deutschland sprechen eine klare Sprache. Demnach waren im Jahr 2020 noch 80% der Befragten mit dem Gesundheitssystem zufrieden, in diesem Jahr nur noch 63%. Am meisten kritisiert wurden zu lange Wartezeiten und zu wenig Personal. Für viele der Befragten spielt deshalb künstliche Intelligenz eine immer wichtigere Rolle. Fast jeder Zweite nutzt sie schon für Gesundheitsfragen, zum Beispiel um Diagnosen besser zu verstehen, sich eine Zweitmeinung einzuholen oder sich auf den Arztbesuch vorzubereiten. Und das waren die Nachrichten mit Danny Hoppe.
1: Und jetzt der Blick aufs Wetter. Noch ist es recht grau da draußen. Dazu haben wir aktuell Temperaturen zwischen 19 und 21 Grad bei uns im Kreis. Heute Nachmittag wird es dann deutlich freundlicher. Die Sonne kommt raus und das Thermometer klettert im Laufe des Nachmittags auf bis zu 25 Grad. Und jetzt der schnellste Verkehrs- und Blitzerservice für uns im Kreis Warendorf. Es wird geblitzt heute Mittag in Beckum auf der Hammerstraße. Da steht die Gulaschkanone. In Neubeckum auf der Hauptstraße. In Vorhelm auch dort auf der Hauptstraße. In Stromberg, Oelder Tor. In Sennhorst, Höhe Waldmutter. In Telgte auf der B51 und in Beelen auf der B64. Staus und Blitzer könnt ihr mir gerne melden. Kostenlos 0800 4x5 345.
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1: Vielleicht bin ich jetzt ein bisschen zu spät dran. Kurz nach eins haben wir es inzwischen. Das Mittagessen dürfte für viele zumindest schon geplant sein. Aber heute ist tatsächlich der internationale Tag des Brathähnchens. Hätte ich auch mal wieder Bock drauf. Mein Name ist Simon Panok. Wünsche einen schönen Montag. Hallo.

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1: Jennifer Lopez und David Guetta, Save Me Tonight.
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0: Jennifer Lopez gemeinsam mit David Guetta, Save Me Tonight, gehört in eurem Lieblingsradio. Und das hier ist ja tatsächlich das Aufregerthema des Tages, zumindest bei mir. Eine angebliche Einflussnahme von US-Präsident Donald Trump auf FIFA-Boss Infantino. Das Ganze ist ja zurückzuführen auf ein WM-Achtelfinalspiel der USA gegen Belgien. Da gab es eine Rotsperre gegen den US-Torjäger Florian Balogun. Diese wurde wiederum ganz überraschend jetzt auf einmal nach einem Telefonat zwischen Trump und Infantino aufgehoben. Das treibt auch im deutschen Fußball manch ein zu Weißglut. Thomas Thonfeld, du hast für uns den Überblick. Also so ein Anruf, einfach mal beim obersten FIFA-Boss tätigen und schwupp ist die rote Karte weg. Das kann ja nicht mit rechten Dingen zugehen, oder?
1: Also das wäre eine Katastrophe für den Fußball, ganz ehrlich. DFB-Präsident Neuendorf formuliert das etwas diplomatischer. Es gehe um die Integrität des Wettbewerbs und die Glaubwürdigkeit des Fußballs. Der Eindruck, der US-Präsident habe hier Einfluss genommen, müsse schnell ausgeräumt werden, sagt Neuendorf. Jürgen Klopp zum Beispiel ist ja auch sehr deutlich geworden, als er meinte, wenn das wirklich Trump und Infantino ausgemacht haben, stellt das alles in Frage. Die Quellen, die über das mutmaßliche Telefonat der beiden Präsidenten berichten, die sind seriös. Und nachdem die ganze Debatte immer größere Kreise zieht, fragt man sich natürlich auch, warum die FIFA denn nicht längst darauf reagiert hat.
0: So, jetzt bin ich mal gespannt, wie es weitergeht. Belgien möchte natürlich Einspruch erheben gegen diese Rücknahme der roten Karte. Also, es bleibt mit Sicherheit sehr, sehr interessant.

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1: Mit Alex Jakob. Schönen guten Tag. Bei Verkehrsunfällen im Kreis Warendorf sind am vergangenen Wochenende mehrere Menschen verletzt worden, darunter auch zwei Jugendliche. Die beiden 14-Jährigen waren in Beckum zusammen auf einem E-Scooter unterwegs, sagt die Polizei. Die Infos hat Kerstin Menkemöller aus der Redaktion.
2: Eine Autofahrerin, die aus einer Hauseinfahrt an der Stromberger Straße kam, stieß mit den beiden zusammen. Rettungskräfte brachten die Jugendlichen ins Krankenhaus. Ein weiterer E-Scooter-Unfall passierte auf der Mühlenstraße in Rennsteinfurt. Darin verwickelt waren ebenfalls zwei Jugendliche. Sie fuhren gestern gegen eine Hundeleine. Die 75-jährige Hundehalterin stürzte und wurde dabei leicht verletzt.
1: Drei weitere Leichtverletzte, darunter zwei Kinder, gab es am Samstag bei einem Autounfall auf der B51 in Telgte. Tausende Menschen sind gestern beim Renntag in Rinnsteinfurt auf ihre Kosten gekommen. 11 Pferderennen standen an. Und eine Premiere gab es auch. Zum Stadtjubiläum in Rinnsteinfurt wurde ein Promi-Rennen ins Leben gerufen. Der Vereinsvorsitzende Christopher Fels zieht ein positives Fazit des Events.
3: Die Stimmung war trotz des durchwachsenen Wetters sehr, sehr gut. Die Leute, die da waren, haben kräftig Gas gegeben und gefeiert. Am Anfang war es auch wirklich sehr voll. Wir hatten gute Wettumsätze. Wir hatten, ich glaube, knappe 4.000 Leute auf der Bahn. Dann als der starke Schauer anfing, ist es leider deutlich weniger geworden. Aber ich glaube, wir haben das Beste draus gemacht.
1: Die Rennen in Rinnsteinfurt wurden eingerahmt von einem bunten Programm, darunter der beliebte Hutwettbewerb. Am Mittwoch ist Enniger Markt, aber schon ab heute gibt es Änderungen im Stadtverkehr. Die Busse der RVM fahren Umwege, weil die Hauptstraße gesperrt ist. Betroffen ist die Linie R33 in beiden Richtungen. Für die entfallenden Haltestellen werden Ersatzhaltestellen eingerichtet. Diese Regelung gilt dann noch bis einschließlich Donnerstag. 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
4: Und jetzt der Blick aufs Wetter. Aktuell messen wir Temperaturen zwischen 19 und 21 Grad. Dazu ist es meistens bislang noch grau. Das ändert sich gleich allerdings. Heute Nachmittag kommt mehr und mehr die Sonne raus und dann klettert das Thermometer auf bis zu 25 Grad. Und jetzt der schnellste Verkehrs- und Blitzerservice für uns im Kreis Warendorf. Es wird geblitzt in Beelen auf der B64, in Telgte auf der B51, in Sennenhorst Höhe Waldmutter, in Stromberg Oelder Tor, in Vorhelm dort auf der Hauptstraße und auch in Neubeckum auf der Hauptstraße und in Beckum selbst dort auf der Hammerstraße. Da steht nämlich die Gulaschkanone. Staus und Blitzer gerne fix melden, kostenlos 0800 4x5 345.
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4: Mit Udo Lindenberg und Apache Komet starten wir jetzt in dieser halbe Stunde. Ich bin Simon Panok. Schön, dass ihr dabei seid. Ich höre die

0: Viertel vor zwei ist es inzwischen bei uns im Kreis und das bedeutet für uns, ich habe gleich Feierabend und Alisa Klinnert für den Nachmittag ist jetzt schon da.
1: Ja, hello, ich freue mich sehr.
0: Was machst du so, außer dass du nochmal zurückblickst auf das, was am Wochenende passiert ist bei Taylor Swift?
1: Ja, das ist natürlich das Ding, ne? Ich habe jetzt gelesen bzw. gesehen, dieser Brautstrauß soll unfassbar hässlich gewesen sein. Da frage ich mich, ob man da vielleicht an der falschen Stelle gespart hat.
0: Ich habe es auch gelesen, aber nicht gesehen tatsächlich. Hast du ihn gesehen?
1: Ja, du musst dir mal ein Bild gleich angucken. Das kursiert im Netz auf jeden Fall.
0: Okay, darüber wird gesprochen.
1: Es gibt eine neue Studie, dass immer mehr Menschen, statt zum Arzt zu gehen, einfach mal ChatGPT fragen, also die KI, und darauf dann auch vertrauen.
0: Ob das gut ist oder
1: so
0: nicht.
1: Gut ist, genau, das klären wir auf jeden Fall auch heute Nachmittag.
0: Schau an. Und ich bin morgen Vormittag ab 10 wieder zurück. Alisa Klinnert übernimmt jetzt ab 2. In diesem Sinne einen schönen Montagnachmittag.

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1: Mit Danny Hoppe. Guten Tag. Ein Alltag ohne Social Media ist für viele Kinder und Jugendliche kaum noch vorstellbar. Das bestätigt jetzt auch die neue Digitalstudie der Postbank. Demnach verbringt fast jeder zweite der unter 18-Jährigen jeden Tag mindestens eine Stunde auf Plattformen wie TikTok, Instagram oder YouTube. Walter Albrecht aus dem News-Team. Gleichzeitig haben viele Eltern das aber gar nicht so genau im Blick.
2: Nee, vor allem Eltern über 40 schauen oft nur selten nach. 61% in dieser Altersgruppe kontrollieren gar nicht oder nur gelegentlich, was ihre Kinder in den sozialen Netzwerken machen. Viele sagen, sie vertrauen ihrem Kind und verzichten deshalb bewusst auf Kontrollen. Ein wichtiger Grund, warum die Social-Media-Nutzung bei Kindern ansteigt, ist natürlich das erste eigene Smartphone. Die meisten Kinder bekommen es, wenn sie zwischen 9 und 12 Jahren alt sind. Jedes fünfte Kind hat sogar schon eins mit 8 Jahren. Auffällig ist, jüngere Eltern geben ihren Kindern im Schnitt früher ein Smartphone als ältere Eltern.
1: Und was raten die Studienautoren den Eltern jetzt?
2: Also sie sagen, Kinder lernen, kommunizieren und organisieren vieles online. Deshalb gehe es nicht allein darum, die Bildschirmzeit zu begrenzen. Eltern müssten ihren Kindern auch Orientierung geben und sie beim Umgang mit digitalen Medien begleiten. Das sei aber nicht einfach, weil viele Eltern selbst nicht mit digitalen Medien aufgewachsen seien und ihren eigenen Umgang damit erst finden müssten. Trotzdem sind die meisten der Meinung, dass es Regeln braucht. 82% der Eltern sprechen sich für ein Handyverbot an Schulen aus. Aber zu Hause bleibt dann von dieser geforderten Linie offenbar nicht mehr viel übrig. In 57% der Familien gibt es keine festen Regeln für die Nutzung von Social Media.
1: Danke, Malte. Und jetzt weitere Meldungen im Überblick. Bei der Fußball-WM schlägt die ausgesetzte Rotsperre für US-Nationalstürmer

0: Redaktion müsse es schnell abräumen, sagte er dem Tagesspiegel. Die meisten Menschen, mit denen er darüber gesprochen habe, seien entsetzt. Auch heute gibt es wieder eine Störung im Bahnverkehr rund um Wuppertal. Diesmal macht ein Stellwerk Probleme. Die Folgen sind seit dem Morgen Ausfälle und Verspätungen. Das hat die Bahn bestätigt. Im Bahnverkehr rund um Wuppertal gibt es seit Wochen immer wieder Probleme. Die Stadt wirft der Bahn Missmanagement vor. In Südfrankreich versucht die Feuerwehr momentan, einen riesigen Waldbrand unter Kontrolle zu bringen. Bisher ohne Erfolg. Seit vorgestern brennt es in den Pyrenäen an der Grenze zu Spanien. Rund 5 Menschen wurden durch das Feuer schon verletzt. Die Behörden haben deshalb rund 10.000 Menschen in der Region dazu aufgefordert, sich in Sicherheit zu bringen. Das Gebirgsgebiet ist schwer zugänglich. Deshalb hat Frankreich jetzt auch Hilfe von der EU angefordert. Und die kommt auch. Schweden und Zypern wollen noch heute Löschflugzeuge schicken. Und auch in Portugal kämpft die Feuerwehr gerade gegen mehrere Waldbrände an. Auch hier wurde der Mechanismus für Hilfe aus der EU jetzt aktiviert. Und das waren die Nachrichten mit Danny Hoppe.
1: Dann kommt hier das Wetter für unseren Kreis. Und da starten wir bewölkt in den Montagnachmittag bei aktuell 23 Grad. Dazu ist es weiter windig, aber es wird immer schöner, je näher wir dem Feierabend kommen. Die Wolken verziehen sich dann, die Sonne kommt raus und bis zu 26 Grad gibt's dann heute noch. Morgen und übermorgen sieht's dann ähnlich aus. Sonne, Wolken, Wind. Morgen das Ganze bei 25, übermorgen bei bis zu 23 Grad. Kurz nach 2, wir schauen für euch auf die Straßen. 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Im Moment sieht's gut aus, keine Staus, keine Störungen, aber ihr habt uns Blitzer gemeldet über die 0800, 4x5345. Einen haben wir in Stromberg am Oelder Tor. Geblitzt wird auf der L586 zwischen Tönneshäuschen und Sendenhorst. Und wir haben noch eine Gulaschkanone in Beckum auf der Hammerstraße. Danke fürs Bescheid sagen über die 0800, 4x5345. Wenn noch was ist, ruft ihr kostenlos an. Gute Fahrt für euch.
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1: Und da verbringt ihr den Nachmittag in dieser Woche mit mir. Ich bin Alisa Klinert, freue mich sehr, dass ihr mit am Start seid. Was so geht bei uns im Kreis heute und so generell in dieser Woche, das schauen wir uns an, gleich nach mehr Musik.

0: Radio WRF spielt euch No Doubt aus den 90ern mit Don't Speak. Viertel nach zwei ist es am Montagnachmittag. Ihr hört Radio WRF mit mir. Ich bin Alisa Klinert. Und was heute und vor allem auch im Verlauf dieser Woche noch so geht, das hört ihr jetzt bei Regina Chaton aus dem Radio WRF Morgen. Die hat nämlich jetzt für euch ein paar Tipps und Termine.
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2: Enniger wird 800 Jahre alt und das wird ab morgen beim traditionellen Markt auch groß gefeiert. Neben Kirmesstimmung gibt es in diesem Jahr jede Menge Extras, unter anderem eine große Oldtimer-Meile, dazu ein buntes Programm für die ganze Familie und ein großes Feuerwerk. Los geht's da morgen um 17 Uhr. Ansonsten hat der Streaming-Markt uns auch was Schönes zu bieten. Bei Prime Video gibt's ab heute die Staffeln 1 bis 3 von Superman and Lois. Superheldenfans kommen garantiert auf ihre Kosten. Es geht, wie der Name schon sagt, um Superman und sein Leben als Held, aber auch als Privatperson. Ist ganz süß gemacht, ab heute auf Prime Video. Ansonsten, denkt dran, heute Abend ist ja auch wieder WM, ganz besonders spannend. Portugal gegen Spanien ab 21 Uhr live im Zweiten. 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
1: Mit Alex Jakob. Schönen guten Tag. Die Kommunen im Kreis Warendorf kämpfen mit einem massiven Schuldenberg. Auf jeden Menschen runtergerechnet gibt es aktuell pro Kopf Schulden von mehr als 1.500 Euro. Das zeigt eine Auswertung des Statistischen Landesamtes. Damit steht der Kreis Warendorf insgesamt aber noch gut da. Mike Mattis hat mehr Infos.
2: Die meisten Schulden pro Einwohner gibt es in Aalen. Hier sind es fast 3.000 Euro. Die wenigsten Schulden gibt es in Sassenberg. Hier sind es gerade mal 77 Euro. Unterm Strich konnten 6 Kommunen im Kreis Warendorf ihre Schuldenlast verringern. Im NRW-weiten Vergleich haben nur wenige Landkreise eine geringere Schuldenlast pro Kopf.
1: Zuletzt hatten die Bürgermeisterinnen und Bürgermeister immer wieder betont, dass die Finanzen der Kommunen zu stark von Aufgaben durch Bund und Land belastet würden. Am Wochenende sind im Kreis Warendorf bei Verkehrsunfällen mehrere Kinder verletzt worden. In Beckum sind 2 Jugendliche auf einem E-Scooter angefahren worden. Sie mussten ins Krankenhaus. Auch in Rinnsteinfurt sind 2 Jugendliche auf einem E-Scooter zu Fall gekommen. Sie waren durch eine Hundeleine gestürzt. Auch die Hundehalterin stürzte. 2 weitere Kinder sind bei einem Autounfall auf der B51 in Telgte leicht verletzt worden, teilte die Polizei mit. Das Klimabündnis im Kreis Warendorf fordert zahlreiche Kommunen auf, mehr für den Hitzeschutz zu tun, unter anderem Warendorf, Beckum und Oelde. Dabei haben die Klimaaktivisten besonders die Kinder und Jugendlichen im Blick. Der Hitzeschutz in Kitas und Schulen müsse sofort verbessert werden. Kerstin Menkemöller mit den Infos.
3: Die Klimaschützer wollen, dass dort Klimaanlagen eingebaut werden. Ihnen schweben in Schulen und Kitas sogenannte Kälteinseln vor, damit die Kinder bei hitzefrei nicht nach Hause in überhitzte Wohnungen geschickt werden müssen. Außerdem fordern sie in ihren Bürgeranregungen, dass die Schulhöfe entsiegelt und begrünt werden. Das Klimabündnis hat auch schon eine Idee, woher die Energie für die Klimaanlagen kommen soll, von den Dächern der kommunalen Liegenschaften.
1: Alle Gebäude, die den Kommunen gehören, sollten mit Photovoltaikanlagen ausgestattet werden, heißt es vom Klimabündnis. 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
4: Wir schauen rüber aufs Wetter und da gehen wir mit vielen Wolken und 23 Grad in den Montagnachmittag. Dazu weht der Wind auch ganz schön ordentlich. Die gute Nachricht an dieser Stelle, je näher der Feierabend rückt, desto freundlicher wird's hier bei uns im Kreis. Dann setzt sich nämlich die Sonne durch und am Ende sind sogar noch bis zu 26 Grad drin heute. Morgen erwartet uns dann erstmal ein ganz ähnlicher Mix, Sonne, Wolken und wieder etwas Wind bei bis zu 25 Grad. Und auch am Mittwoch bleibt's genauso bei höchstens 23. Wir schauen für euch auf die Straßen. Hier ist Radio WRF mit dem schnellsten Verkehrs- und Blitzerservice für die Region. Weiter alles ruhig, keine Staus, keine Störungen, aber es wird weiter geblitzt hier bei uns im Kreis. Ihr habt nämlich was gesehen in Stromberg am Oelder Tor. Geblitzt wird außerdem zwischen Tönneshäuschen und Sendenhorst auf der L586. Und die Gulaschkanone steht auch noch in Beckum auf der Hammerstraße. Wenn ihr mehr habt, ruft ihr an, kostenlos 0800 4x5 345. Kommt gut an.
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4: Und das mit mir hier im Studio. Ich freue mich sehr, dass ihr auch mit dabei seid heute Nachmittag. Ich bin Alisa Klinert. Hello.
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0: Kurz vor drei am Montagnachmittag. Ihr seid hoffentlich fit in diese neue Woche gestartet, aber Hand aufs Herz, wenn euch irgendwas wehtut oder ihr plötzlich irgendwie so einen komischen Ausschlag habt, ruft ihr dann direkt beim Hausarzt an oder fragt ihr inzwischen doch irgendeine KI, ChatGPT, Gemini? Viele machen inzwischen tatsächlich Letzteres, Leslie Runde aus der Redaktion.
1: Das ist so, eine neue Umfrage zeigt, schon 52% der Deutschen nutzen KI bei Gesundheitsfragen und sogar 55% sagen, unter bestimmten Voraussetzungen könnten sie sich vorstellen, sich lieber von einer KI beraten zu lassen, als direkt zum Arzt zu gehen.
0: Also ich finde, das klingt erstmal total krass. Andererseits, einen Termin beim Facharzt bekommt man ja manchmal wirklich erst Monate später.
1: Genau, das ist auch einer der Hauptgründe. Fast 7 von 10 Deutschen sagen inzwischen, dass Ärztemangel und lange Wartezeiten zu den größten Problemen im Gesundheitssystem gehören. Viele nutzen KI deshalb erstmal für die erste Einschätzung. Wie könnten meine Symptome zusammenhängen? Muss ich damit sofort zum Arzt oder auch, um hinterher den Arztbrief besser zu verstehen?
0: Ja, ich glaube, das kann ja auch erstmal durchaus hilfreich sein. Aber wichtigste Frage, ersetzt die KI den Arzt irgendwann mal?
1: Da sind sich die Experten ziemlich einig, nein. KI kann unterstützen, aber sie soll den Arzt nicht ersetzen. Gerade Routineaufgaben oder Bürokratie könnte sie übernehmen. Dadurch hätten Ärzte sogar wieder mehr Zeit für ihre Patienten. Die Verantwortung für Diagnose und Behandlung müsse aber immer bei Menschen bleiben.
0: Und wo sehen die Experten so generell in Sachen KI und Diagnosen die größte Gefahr?
1: Vor allem bei Fehldiagnosen. 58% der Befragten haben genau davor Angst. Dazu kommen Sorgen um den Datenschutz und darum, dass der persönliche Kontakt verloren geht. Trotzdem ist das Vertrauen in Ärzte nach wie vor deutlich größer. 87% möchten ihren Arzt lieber persönlich sehen, als nur digital beraten werden.
0: Heißt also, KI kann auf jeden Fall ein guter Helfer sein, aber eben auch nicht mehr.

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3: Mit Danny Hoppe, guten Tag. Egal ob Temu, Shein oder AliExpress, asiatische Shopping-Plattformen boomen in Deutschland. Immer mehr von uns kaufen dort und das zeigt sich auch an den Zahlen, die der Bundesverband E-Commerce und Versandhandel heute vorgelegt hat. Demnach haben die asiatischen Billigplattformen im zweiten Quartal einen Rekord eingefahren. Sie machen inzwischen mehr als 5% am deutschen Online-Umsatz aus. Malte Albrecht aus dem News-Team, vor allem Kleidung wird dort immer mehr gekauft.
4: Ja, genau. Im Modehandel entfällt schon fast jede sechste Bestellung auf die Billigportale. Auch beim Umsatz zeigt sich der Trend deutlich. Im Vergleich zum Vorjahr haben die Plattformen um mehr als 20% zugelegt. Der gesamte Onlinehandel ist dagegen nur um gut 5% gewachsen. Der Branchenverband sieht den Hauptgrund natürlich in den niedrigen Preisen und deshalb sei es gut möglich, dass der Marktanteil der asiatischen Anbieter weiter wächst, heißt es. Daran werden wohl auch die verschärften Zollregeln wenig ändern, die seit Anfang Juli für günstige Waren aus Ländern außerhalb der EU gelten. Die Plattformen bauen nämlich schon seit einiger Zeit eigene Logistikzentren hier in Europa auf.
3: Ja, gleichzeitig ist aber auch generell die Kauflaune der Verbraucher im Juni leicht gestiegen.
4: Ja, sie hat sich zwar verbessert, bleibt insgesamt aber auf einem niedrigen Niveau. Das zeigt das aktuelle Konsumbarometer des Handelsverbands Deutschland. Die Verbraucherstimmung und die wirtschaftliche Entwicklung hingen stark vom anhaltenden Iran-Konflikt ab, heißt es. Die Bereitschaft, größere Anschaffungen zu machen, hat sich demnach im Vergleich zum Vormonat kaum verändert. Etwas optimistischer blicken die Verbraucher in die Zukunft. Viele rechnen mit einer besseren Konjunktur und erwarten auch, dass sie mehr verdienen und somit mehr Geld in der Tasche haben, was sie dann wiederum auch ausgeben können.
3: Danke, Malte. Und jetzt weitere Meldungen im Überblick. In Deutschland gibt es immer weniger illegale Einreisen. Das zeigen neue Zahlen der Bundespolizei. Im Juni waren es demnach knapp 3.300. Das ist der niedrigste Juniwert seit 5 Jahren. Seit September 2024 finden in Deutschland Kontrollen an allen Landesgrenzen statt. Viele Eltern in Deutschland wissen offenbar nicht, was ihre Kinder so den ganzen Tag im Netz machen. Das zeigt die neue Digitalstudie der Postbank. Vor allem bei Eltern ab 40 Jahren ist das demnach der Fall. 61% von ihnen überprüfen gar nicht oder nur ab und zu die Social-Media-Nutzung der Kinder. Wegen eines großen Waldbrandes sind in Südfrankreich inzwischen 10.000 Menschen evakuiert worden. Betroffen sind 26 Ortschaften in einem Gebirgsmassiv westlich von Perpignan. Der Brand wurde durch Wind, große Hitze und vor allem durch eine außergewöhnlich hohe

0: Und das sorgt international für massive Kritik an der FIFA. Für den Europäischen Fußballverband, die UEFA, wurde eine rote Linie überschritten. Auch die Belgier sind sauer. Sie haben Einspruch bei der FIFA eingelegt. Und das waren die Nachrichten mit Danny Hoppe.
1: Wir gucken zusammen aufs Wetter und da hängen gerade noch ein paar Wolken am Himmel. Dazu ist es immer noch windig und wir liegen bei aktuell 23, maximal 24 Grad. Aber es wird heute Nachmittag auf jeden Fall noch schöner und vor allem auch blauer am Himmel. Die Sonne kommt auch dazu und dann steigen die Temperaturen auch noch auf bis zu 26 Grad. Morgen und am Mittwoch bleibt es dann bei einer ganz ähnlichen Mischung Sonne, Wolken und Wind. Morgen gibt es bis zu 25 Grad, am Mittwoch bekommen wir 23 Grad. Und dann geht's rüber auf die Straßen im Kreis und die Autobahn drumherum. 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Voller ist es im Moment auf der B58 zwischen Aalen und Neubeckum. Dichter Verkehr plus 10 Minuten. Ansonsten solltet ihr aber relativ gut durchkommen. Passt nur auf die Blitzer auf. Die stehen heute Nachmittag auf der L586 zwischen Tönnishäuschen und Sendenhorst. In Stromberg wird noch geblitzt am Oelder Tor. Und geblitzt wird auch auf der K3 zwischen Everswinkel und Warendorf. Wenn ihr auch noch was seht, dann schreibt mir eine WhatsApp hier ins Studio oder schickt eine Sprache 02581 63780. Gute Fahrt für euch.
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1: Mit mir Alisa Klinert. Hi, schön, dass ihr da seid. Kurze Frage an dieser Stelle. Wenn ihr irgendwas habt in Sachen Erkältung oder Ausschlag oder irgendwelche körperlichen Beschwerden, was macht ihr dann? Beim Hausarzt anrufen und lieber mal einen Termin machen oder fragt ihr irgendeine KI? Es gibt eine neue Studie, darüber müssen wir gleich auf jeden Fall sprechen in 10 Minuten Thema hier bei mir.

0: Viertel nach drei ist es. Es ist der 6. Juli 2026 und gefühlt hat der Sommer ja gerade erst angefangen. Aber kleiner Dämpfer heute Nachmittag. Ab morgen wird's schon wieder früher dunkel. Also quasi, bevor ihr die Sonnencreme so richtig angefangen habt. Stichwort Sommersonnenwende. Simon Panhock aus der Redaktion.
1: Ja, im Moment verlieren wir tatsächlich jeden Tag etwa 1 bis 2 Minuten Tageslicht. Das summiert sich jetzt. Heimlich, still und leise klaut uns der Sommer quasi jeden Abend so ein bisschen Tageslicht. Aber Achtung, keine Panik. Die Grillabende in Beckum oder zum Beispiel der Spaziergang in Warendorf sind noch längst nicht in Gefahr. Es dauert noch, bis man da wirklich merkt, dass es früher dunkel wird. Seit der Sommersonnenwende am 21. Juni werden die Tage wieder kürzer, aber noch so langsam, dass wir es halt einfach kaum merken. Für uns hier im Kreis bedeutet das ungefähr in Zahlen 21. Juni, längster Tag des Jahres mit rund 16 Stunden und 45 Minuten Tageslicht. Heute am 6. Juli inzwischen ja etwa 15 bis 20 Minuten weniger Tageslicht. Und so geht das peu à peu weiter. Am 1. August sind es dann schon etwa 1 Stunde 20, die wir weniger Tageslicht genießen können.
0: Also man könnte sagen, astronomisch geht es schon seit dem 21. Juni wieder Richtung Herbst. Meteorologisch fühlen wir uns aber gerade mitten im Sommer. Und die nächste Hitzewelle, die rollt ja auch schon wieder auf uns zu.
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1: Mit Alex Jakob. Schönen guten Tag. Asiatische Shopping-Anbieter boomen in Deutschland. Im zweiten Quartal dieses Jahres ist der Anteil am Online-Umsatz auf mehr als 5% gestiegen. Das liege vor allem an den günstigen Preisen, heißt es. In Deutschland gibt es immer weniger illegale Einreisen, das zeigen Zahlen der Bundespolizei. Aktuell gäbe es den niedrigsten Stand seit mehr als 5 Jahren. Seit 2024 gibt es Kontrollen an allen deutschen Landesgrenzen. Und jetzt die Nachrichten für den Kreis Warendorf. Für die Städte und Gemeinden ist die Finanzlage eine Riesenherausforderung. Das Statistische Landesamt hat die Verschuldung der Kommunen bei uns im Kreis ausgewertet. Demnach kommen auf jeden einzelnen Mensch Schulden von mehr als 1.500 Euro. Die geringste Pro-Kopf-Verschuldung gibt es in Sassenberg mit 77 Euro, die höchste in Aalen mit fast 3.000. Grundsätzlich stehen die Kommunen im Kreis Warendorf im landesweiten Vergleich noch gut da. Bei Verkehrsunfällen im Kreis Warendorf sind am Wochenende mehrere Menschen verletzt worden, darunter auch 2 Jugendliche. Die beiden 14-Jährigen waren in Beckum zusammen auf einem E-Scooter unterwegs, sagt die Polizei. Die Infos hat Kerstin Menkemöller aus der Redaktion.
2: Eine Autofahrerin, die aus einer Hauseinfahrt an der Stromberger Straße kam, stieß mit den beiden zusammen. Rettungskräfte brachten die Jugendlichen ins Krankenhaus. Ein weiterer E-Scooter-Unfall passierte auf der Mühlenstraße in Rennsteinfurt. Darin verwickelt waren ebenfalls 2 Jugendliche. Sie fuhren gestern gegen eine Hundeleine. Die 75-jährige Hundehalterin stürzte und wurde dabei leicht verletzt.
1: 3 weitere leicht Verletzte, darunter 2 Kinder, gab es am Samstag bei einem Autounfall auf der B51 in Telgte. Am Mittwoch ist Ennigermarkt, aber schon ab heute gibt es Änderungen im Stadtverkehr. Die Busse der RVM fahren Umwege, weil die Hauptstraße gesperrt ist. Betroffen ist die Linie R33 in beiden Richtungen. Für die entfallenden Haltestellen werden Ersatzhaltestellen eingerichtet. Diese Regelung gilt dann noch bis einschließlich Donnerstag. 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
3: Wir schauen zusammen aufs Wetter und da sind immer noch einige Wolken am Himmel. Es ist aber trocken und windig bei aktuell 23 bis 24 Grad. Es wird aber besser. Die Sonne kommt gleich noch raus, der Himmel wird blauer und dann steigen die Temperaturen auch noch auf bis zu 26 Grad. Also ihr könnt euch auf jeden Fall auf einen sonnigen Montagfeierabend freuen. Morgen und übermorgen bleibt das Wetter dann ähnlich. Sonne und Wolken wechseln sich ab. Dazu ist es weiter so ein bisschen windig, Regen gibt's nicht. Morgen dafür bis zu 25 Grad. Am Mittwoch bis zu 23. Und dann geht's rüber auf die Straßen im Kreis und die Autobahn drumherum. 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Voller ist es im Moment auf der B58 zwischen Aalen und Neubeckum. Dichter Verkehr plus 10 Minuten. Ansonsten solltet ihr aber relativ gut durchkommen. Passt nur auf die Blitze auf. Die stehen heute Nachmittag auf der L586 zwischen Tönnishäuschen und Sendenhorst. In Stromberg wird noch geblitzt am Oelder Tor. Und geblitzt wird auch auf der K3 zwischen Everswinkel und Warendorf. Wenn ihr auch noch was seht, dann schreibt mir eine WhatsApp hier ins Studio oder schickt eine Sprache 02581 63780. Gute Fahrt für euch.
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3: Kommt gut durch den Montagnachmittag mit mir. Ich bin Alisa Klinert. Hi.

0: Ja, und das ist jetzt schon der Skandal bei der Fußball-WM. Ihr habt es heute schon bei uns mitbekommen. Nachdem die FIFA die Rotsperre gegen US-Nationalstürmer Balogun kurz vor dem Achtelfinale gegen Belgien ausgesetzt hat, steht jetzt die Frage im Raum, hatte US-Präsident Donald Trump bei der Entscheidung eventuell seine Finger im Spiel?
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0: Laut übereinstimmenden Medienberichten soll Donald Trump bei FIFA-Boss Gianni Infantino angerufen und Druck ausgeübt haben. Nico Hartmann im WM-Studio. Nico, Menschen wie du und ich, die ja wirklich gerne Fußball schauen, sind absolut fassungslos. Und ich glaube auch ganz viele andere Menschen hier im Kreis. Was macht das mit dem Fußballfan, wenn Entscheidungen einfach so per Telefonanruf rückgängig gemacht werden können?
2: Tja, schockiert. So können wir auch die Reaktion aus der Fußballwelt zusammenfassen. Die UEFA zum Beispiel, der Europäische Fußballverband, spricht davon, dass eine rote Linie überschritten wurde und von einer beispiellosen, unverständlichen und ungerechtfertigten Entscheidung. Der belgische Fußballverband hat schon Berufung eingelegt. Sie sind ja auch selbst betroffen, denn Belgien spielt ja im Achtelfinale gegen die USA. Da ist es natürlich von Bedeutung, ob der beste Torschütze des Gegners spielt oder nicht. Ich sage, es entfremdet die Menschen vom einstmals schönsten Spiel der Welt. Der Fußball, das muss ich ganz klar sagen, steht am Scheideweg. Infantino war ja schon immer umstritten, aber das ist jetzt nochmal eine Eskalation. Stufe mehr.
0: Definitiv. Welche Konsequenzen hat denn dieser Vorfall nicht nur für die WM, sondern vielleicht auch darüber hinaus?
2: Das ist die große Frage. Streng genommen wird die FIFA und vor allem ihr Herrscher Infantino das ganze Konstrukt erst verändern, wenn sie ins Mark getroffen wird. Heißt, wenn Mannschaften nicht antreten zu Events bzw. abreisen, bzw. auch die Zuschauer nicht mehr ins Stadion gehen. Diese ganzen Szenarien halte ich aktuell allerdings noch für unrealistisch. Aber konkrete Auswirkungen hat der Infantino-Trump-Deal schon jetzt. Englands Trainer Tuchel wurde von einem Journalisten gefragt, ob man nicht einfach mal bei Trump um Hilfe bitten solle, weil der englische Abwehrspieler Kwanzaa ja auch rot gesehen hat. Also man sieht, was das Ganze jetzt schon für Auswirkungen hat. Es ist eine schwarze Stunde für den Fußball.
0: Die WM hat also ihren ersten richtigen Skandal und was für ein Fußball wird trotzdem noch gespielt. Portugal gegen Spanien und eben die USA gegen Belgien. Diese beiden Partien starten dann nachher.
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1: Mit Danny Hoppe. Guten Tag. Der Haushalt für das nächste Jahr steht. Das Bundeskabinett hat den Regierungsentwurf jetzt am Nachmittag beschlossen. Er sieht eine deutlich höhere Neuverschuldung vor. Finanzminister Klingbeil plant für 2027 Ausgaben in Höhe von mehr als 555 Milliarden Euro und damit nochmal deutlich mehr als im laufenden Jahr. Denn vor allem die Verteidigungsausgaben sollen massiv steigen, um die Bundeswehr aufzurüsten. Klingbeil hatte die höhere Neuverschuldung schon gestern Abend in der ARD verteidigt. Man könne sich gegenüber Kremlchef Putin nicht mit der schwarzen Null verteidigen. Trotzdem gibt es direkt Kritik von allen Seiten. Umweltverbände werfen der schwarz-roten Koalition vor, einen Klimafonds zu plündern. Denn neben Einsparungen in Etats ist auch ein Abbau von Finanzhilfen im Klima- und Transformationsfonds geplant. Auch aus der Wirtschaft kommt Kritik. Statt endlich zu sparen, würden Rücklagen geplündert, Steuern erhöht und mit Haushaltstricks nur noch mehr Mittel verschoben. Das sagte die Chefin der Familienunternehmer Ostermann. Und jetzt weitere Meldungen im Überblick. Bei der Fußball-WM schlägt die ausgesetzte Rotsperre für US-Nationalstürmer Bellingham immer höhere Wellen. Der nächste Gegner der USA, Belgien, hat jetzt Einspruch gegen die Entscheidung eingelegt. Man habe von der FIFA nicht die geringste Erklärung erhalten, heißt es. Auch aus Sicht der UEFA wurde eine rote Linie überschritten. Am Wuppertaler Landgericht hat der Prozess um ein großes Waffenlager in Remscheid und illegalen Handel mit Kriegswaffen begonnen, und zwar mit einem Geständnis. Einer der drei Angeklagten räumte die Vorwürfe ein. Im Haus des Hauptangeklagten waren Pistolen, Revolver, Maschinenpistolen, Sturmgewehre und Schalldämpfer gefunden worden. Die geplante erschwerte Krankmeldung im Job sorgt weiter für Kritik, auch innerhalb der Union. Der Vizechef des CDU-Arbeitnehmerflügels, Bäumler, spricht von einem völlig unnötigen Thema. Die Koalition müsse es schnell abräumen, sagte er dem Tagesspiegel. Die meisten Menschen, mit denen er darüber gesprochen habe, seien entsetzt. Viele Städte und Gemeinden in NRW schlagen Alarm. Sie sehen ihre Haushalte am Limit und fordern schnelle Hilfe vom Bund. Deshalb hat sich heute eine ungewöhnliche Fahrzeugkolonne auf den Weg von Düsseldorf nach Berlin gemacht. Mit Feuerwehrwagen, Ordnungsfahrzeugen und einer kleinen Kehrmaschine. José Nasjandi aus unserem Landtagsstudio hat die Einzelheiten.
2: Etwa 25 Kommunen aus NRW beteiligen sich an der Protestaktion dieses Aktionsbündnisses mit dem Namen Für die Würde unserer Städte. Die Kolonne will heute Abend in Berlin ankommen und fährt morgen durch das Berliner Regierungsviertel und macht unter anderem am Kanzleramt, am Bundestag und am Bundesfinanzministerium Stationen. Stellvertretend sagt uns der Kreisdirektor des Kreises Recklinghausen, Dominik Schad, der Bund würde den Städten immer neue Aufgaben aufbürden, ohne für die Finanzierung zu sorgen.
3: Und das wird, wenn da nicht gegengesteuert wird in Düsseldorf und Berlin, zu Steuererhöhungen führen, zur Schließung öffentlicher Einrichtungen, zur Herabsetzung des öffentlichen Service vor Ort.
2: Die Kommunen begrüßen zwar die Einigung von Bund und Ländern, nach dem Grundsatz, wer bestellt, der bezahlt auch. Nach Ansicht des Bündnisses reicht das aber nur für die Zukunft. Die akute Finanzkrise vieler Kommunen löse das nicht.
1: Und das waren die Nachrichten mit Danny Hoppe.
4: Und wir schauen rüber aufs Wetter für unseren Kreis und halten sich die Wolken heute Nachmittag doch hartnäckiger als gedacht. Die Sonne hat es schwer heute Nachmittag, es sind aktuell aber schon 25 Grad und versprochen zum Feierabend nachher kommt auf jeden Fall auch nochmal die Sonne raus und dann haben wir auf jeden Fall einen richtig schönen sonnigen Feierabend. Blauer Himmel dazu, keine Wolke mehr.

0: Blitzer-Service für die Region. Ist alles gut unterwegs, keine größeren Meldungen, aber es wird immer noch geblitzt hier bei uns im Kreis. Ihr habt was gesehen in Aalen auf der Warendorfer Straße. Einen Blitzer haben wir auch in Beckum auf der Hammerstraße. Das ist ja da immer noch die Gulaschkanone. Und in Drensteinfurt wird auch geblitzt auf der Oderbergstraße. Wenn noch was ist, ihr ruft an, kostenlos 0800 4x5 345. Gute Fahrt.
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0: Und da geht's in den Feierabend mit mir. Ich bin Alisa Klinert. Schön, dass ihr da seid heute Nachmittag. Und ich habe gute Nachrichten auf jeden Fall für euch, denn ihr könnt jetzt Radio WAF noch besser hören und verstehen als sowieso schon. Wie, wieso und weshalb, das erkläre ich euch gleich. Es ist auf jeden Fall ein richtig gutes Upgrade, an dem wir da für euch geschraubt haben.

0: Der Montagnachmittag mit Radio WRF und mit mir. Ich bin Alisa Klinert. Wer von euch benutzt heute eigentlich noch ein Telefon mit Wählscheibe oder streamt seine Filme auf Videokassette? Ja, wahrscheinlich niemand mehr. Und genau diesen Schritt in die Moderne machen wir hier bei Radio WRF jetzt auch. Chefredakteur Carsten Schoßmeier, was machen wir denn genau? Erklär mal.
1: Alisa, wir räumen quasi im Frequenzkeller auf. Der Start von Radio WRF über DAB Plus ist jetzt nämlich nicht nur ein riesiges Sound-Upgrade für die Ohren, sondern schlichtweg die Zukunft. Das alte UKW-Netz ist technisch gesehen ein riesiger Oldtimer und verbraucht im Vergleich zu DAB Plus beim Senden gigantische Mengen Strom. Digital ist hier einfach viel effizienter und nachhaltiger.
0: Ja, jetzt wird wahrscheinlich der eine oder andere HiFi-Fan im Kreis beim Umschalten sagen, Mensch, klingt ja gut und rauschfrei, aber da geht doch soundtechnisch noch mehr. Und wo ist eigentlich das Senderlogo auf meinem Display?
1: Absolut berechtigte Frage. Da müssen wir ehrlich sein, wir sind am offenen Herzen im Feintuning. Aktuell greifen wir für DAB Plus den Stream ab und das heißt, der Sound ist solide und stabil, aber unsere Techniker schrauben im Hintergrund zusammen mit dem Dienstleister noch an den Reglern für den ganz fetten Sound und die bunten Cover. Wir wollten euch das rauschfrei hören, aber einfach jetzt schon ermöglichen.
0: Wir können zusammenfassen an dieser Stelle, es ist also noch ein echter Work-in-Progress-Start. Und wenn ihr das rauschfreie digitale Radiozeithalter direkt mit uns testen wollt, am Digitalradio einfach den Sendersuchlauf starten, Radio WRF anklicken und stabil durch den Kreis Warendorf fahren. Viel Spaß!

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1: Mit Alex Jakob. Schönen guten Tag. Das Bundeskabinett hat den Haushalt für das nächste Jahr beschlossen. Darin soll es vor allem eine höhere Neuverschuldung geben. Unter anderem soll viel Geld in die Bundeswehr gesteckt werden. Die Aussetzung der Rotsperre gegen den US-Amerikaner Balogun schlägt immer höhere Wellen. Jetzt hat der belgische Verband Einspruch eingelegt. Belgien ist in der kommenden Nacht Gegner der USA im WM-Achtelfinale. Und jetzt die Nachrichten für den Kreis Warendorf. In Beckum gehört Berief Food jetzt zur Unternehmensgruppe Theo Müller. Der Milchproduktekonzern darf Berief übernehmen. Die Wettbewerbshüter in Deutschland und Österreich haben dem Vorhaben zugestimmt. Ab heute ist die Übernahme fix. Müller will in Beckum weiter investieren. Unter anderem sind bereits 2 neue Abfüllanlagen angekündigt, um die Kapazitäten zu erweitern. Wie die zukünftige Strategie aussehen wird, soll in den kommenden Monaten ausgearbeitet werden. Die Kommunen im Kreis Warendorf kämpfen mit einem massiven Schuldenberg. Auf jeden Menschen runtergerechnet gibt es aktuell pro Kopf Schulden von mehr als 1.500 Euro. Das zeigt eine Auswertung des Statistischen Landesamtes. Damit steht der Kreis Warendorf insgesamt aber noch gut da. Mike Mattis hat mehr Infos.
2: Die meisten Schulden pro Einwohner gibt es in Aalen. Hier sind es fast 3.000 Euro. Die wenigsten Schulden gibt es in Sassenberg. Hier sind es gerade mal 77 Euro. Unterm Strich konnten 6 Kommunen im Kreis Warendorf ihre Schulden Last verringern. Im NRW-weiten Vergleich haben nur wenige Landkreise eine geringere Schuldenlast pro Kopf.
1: Zuletzt hatten die Bürgermeisterinnen und Bürgermeister immer wieder betont, dass die Finanzen der Kommunen zu stark von Aufgaben durch Bund und Land belastet würden. Am Freibad in Warendorf wird die Brücke über die Ems erneuert. Deshalb gibt es ab heute Einschränkungen für den Wassersport. Wer auf der Ems unterwegs sein will, sollte die Baustelle berücksichtigen. Auf dem Fluss wird eine Arbeitsplattform installiert. Sie wird mit Stahlseilen gesichert. Eine Durchfahrt ist zum Beispiel für Kanus oder Paddelboote nicht mehr möglich. Darauf weist die Stadtverwaltung hin. Dazu wird kommenden Montag der Freibadparkplatz gesperrt. Der Platz wird für die Anlieferung von Brückenteilen gebraucht. 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
3: Wir schauen aufs Wetter und da sind immer noch so ein paar Wolken unterwegs. Die halten sich wirklich hartnäckig heute Nachmittag, aber es ist deutlich wärmer geworden draußen. 25, teilweise 26 Grad hier bei uns im Kreis und es wird heute Abend auf jeden Fall noch schön da draußen. Die Wolken, die verziehen sich nämlich noch und machen Platz für die Sonne und spätestens so ab 19 Uhr sollten dann wirklich alle Wolken weg sein. Blauer Himmel, Sonnenschein, so sieht dann der Montagabend hier bei uns im Kreis aus. Morgen und übermorgen ist dann allerdings weniger Sonne mit dabei. Morgen zwar weiter warm mit bis zu 26 Grad, aber deutlich mehr Wolken und windig ist es auch immer wieder zwischendurch. Am Mittwoch dann zwar kein Wind mehr, aber auch nicht mehr Sonne. Viele Wolken den ganzen Tag über bei 22 Grad. Wir schauen für euch auf die Straßen. Hier ist Radio WRF mit dem schnellsten Verkehrs- und Blitzerservice für die Region. Ist alles gut unterwegs, keine größeren Meldungen, aber es wird immer noch geblitzt hier bei uns im Kreis. Ihr habt was gesehen in Aalen auf der Warendorfer Straße. Einen Blitzer haben wir auch in Beckum auf der Hammerstraße. Das ist ja da immer noch die Gulaschkanone. Und in Drensteinfurt wird auch geblitzt auf der Oderbergstraße. Wenn noch was ist, ihr ruft an, kostenlos 0800 4x5 345. Gute Fahrt.
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3: So, und da müssen wir gleich auf jeden Fall nochmal sprechen über die Promi-Hochzeit des Jahres. Taylor Swift, die Pop-Prinzessin, hat am Wochenende Ja gesagt zu ihrem mit Travis Kelce. Es war eine unfassbar mega große, fette Feier, strengste Geheimhaltung. Es sind aber doch so ein paar Details durchgesickert und die hört ihr auf jeden Fall gleich hier bei mir. Ich bin Alisa Klinert, schönen Start in den Feierabend am Montag.

0: Wir haben zwar erst Juli, aber das könnte vermutlich die fetteste Hochzeit des Jahres gewesen sein. Taylor Swift und Travis Kelce haben geheiratet. Und klar, das Internet behandelt diese Hochzeit natürlich nicht wie irgendeine Hochzeit, sondern wie eine Mischung aus Royal Wedding, Super Bowl und WM-Finale. Seitdem wird ja wirklich jedes Detail analysiert. Wer war dabei? Wie geheim war das Ganze eigentlich wirklich? Leo Arrighi hier aus dem Team. Was wissen wir mittlerweile?
1: Also gefeiert wurde ja im Madison Square Garden in New York City. Das wissen wir ja schon. Ich persönlich finde immer noch beeindruckend. Riesenarena, wo ja ansonsten Basketballspiele oder Konzerte stattfinden. Zu deutscher Zeit, in den frühen Morgenstunden des Sonntags, ist es dann soweit gewesen. Die beiden haben ja gesagt, sind also offiziell verheiratet. Draußen an der Arena stand dann auf allen Screens Just and T Married, also so wie Just Married mit Wortspiel. Taylor und Travis. Die Zeremonie soll Adam Sandler geleitet haben und auch gesungen haben. Ja, einer unter rund 1000 Gästen wie Ed Sheeran, Gigi Hadid, Bradley Cooper oder Hugh Grant.
0: Jetzt waren ja Handys verboten, Straßen rund um die Arena teilweise gesperrt und trotzdem standen draußen Fans in der Hitze, nur um irgendwie doch in der Nähe zu sein. Was ist im Madison Square Garden noch passiert?
1: Insider spekulieren übrigens auch noch, dass es möglicherweise schon Wochen vorher eine private Hochzeit gegeben haben könnte. Ja, ne? Vielleicht okay. In Rhode Island oder so. Und der große Termin jetzt am Wochenende in New York, das war dann eher die fette Feier für Freunde und die High Society.
0: Ja, und da ging es aber dann auch gut ab, ne? Die haben schon gut Party gemacht.
1: Ja, die Party soll ziemlich pompös gewesen sein mit allem Drum und Dran. Die hatten so Kirmesbudenspiele aufgebaut in der ganzen Arena. Karaoke gab es dann später am Abend auch mit krassen Gästen. Unter anderem Sabrina Carpenter, Kesha, Avril Lavigne, Tate McRae, Paul McCartney und Stevie Nicks. Allesamt sollen sie da aufgetreten sein. Also das ist dann irgendwie keine Hochzeit mehr, finde ich, sondern ein Festival mit Eheversprechen.
0: Ja, klingt auf jeden Fall so. Taylor Swift und Travis Kelce sind endlich verheiratet und das Internet macht jetzt genau das, was es einfach am besten kann. Jedes Detail analysieren, überdeuten und vermutlich bis zum nächsten Taylor Swift-Album in Theorien verwandeln.

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1: Mit Danny Hoppe. Guten Tag. Es geht um richtig viel Geld, genauer gesagt um mehr als 555 Milliarden Euro. Mit so hohen Ausgaben plant die Bundesregierung im nächsten Jahr und damit noch einmal mit rund 30 Milliarden Euro mehr als in diesem Jahr. So steht es im Haushaltsentwurf, den das Bundeskabinett am Nachmittag beschlossen hat. Mehr als ein Drittel davon sind neue Schulden. Außerdem soll Geld durch höhere Steuern reinkommen, zum Beispiel auf Alkohol oder Tabak. Aber es wird auch gespart. Zum Beispiel werden die Zuschüsse des Bundes an die Renten und die gesetzliche Krankenversicherung gekürzt. Malte Albrecht aus dem News-Team, es sind noch mehr Kürzungen geplant und das sorgt für heftige Kritik.
2: Ja genau, es gibt da ja noch den sogenannten Klima- und Transformationsfonds. Finanzminister Klingbeil will einen Teil dieses Geldes nutzen, um die Haushaltslöcher zu stopfen. Da geht es in diesem Fall um insgesamt 2,7 Milliarden Euro. Damit sind die Grünen überhaupt nicht einverstanden und auch Greenpeace spricht von Plünderungen und Zweckentfremdung. Kritik gibt es außerdem daran, dass Klingbeil eine deutlich höhere Neuverschuldung plant. Vor allem die Verteidigungsausgaben sollen nämlich massiv steigen. Der Bundesverband der deutschen Industrie spricht von alarmierenden Zuwächsen. Trotz massiver Neuverschuldung und hoher Steuereinnahmen gelinge es der Regierung nicht, eine solide Haushaltsplanung vorzulegen, sagte Hauptgeschäftsführerin Gönner. Der Haushaltsentwurf geht jetzt in die parlamentarischen Beratungen. Der Bundestag soll den Etat dann Ende November verabschieden.
1: Danke, Malte. Und jetzt weitere Meldungen im Überblick. US-Präsident Trump hat bestätigt, dass er mit FIFA-Chef Infantino telefoniert hat und auch, dass er persönlich darum gebeten hat, die rote Karte für US-Stürmer Balogun aufzuheben. Die Schiedsrichterentscheidung sei unfair gewesen, sagte er vorhin in Washington. Der Vorfall hat international scharfe Kritik an der FIFA ausgelöst. In Deutschland gibt es immer weniger illegale Einreisen. Das zeigen neue Zahlen der Bundespolizei. Im Juni waren es demnach knapp 3.300. Das ist der niedrigste Juniwert seit 5 Jahren. Seit September 2024 finden in Deutschland Kontrollen an allen Landesgrenzen statt. Eine Fliege hat am Morgen in Viersen für einen Busunfall mit 4 Leichtverletzten gesorgt. Das hat die Polizei mitgeteilt. Demnach hatte der 54-jährige Fahrer versucht, die Fliege zu verscheuchen. Dabei verlor er die Kontrolle über den Bus. Der kam von der Straße ab und landete in einem Zaun. Wer in den Kölner Dom will, muss seit Mittwoch 12 Euro Eintritt zahlen und dabei bleibt es auch. Es wird keine Ausnahmen geben. Das hat ein Domsprecher heute klargestellt und einen Gratistag für Menschen aus NRW abgelehnt. Diesen Vorschlag hatte der nordrhein-westfälische SPD-Oppositionsführer Ott vorher gemacht. Es habe zahlreiche Anfragen für freie Eintritte für bestimmte Bevölkerungsgruppen gegeben. Viele davon seien auch nachvollziehbar. Man lehne sie allerdings alle ab, sagte der Domsprecher. Mit dem neuen Eintrittspreis sollen die gestiegenen Kosten gedeckt werden, zum Beispiel für den Schutz des Doms. Ott will trotzdem nicht aufgeben. Auch die städtischen Museen könnten Kölner jeweils am ersten Donnerstag im Monat kostenlos besuchen, sagte er. Und das waren die Nachrichten mit Danny Hoppe.
3: Ja, und da guckt sie schon mal ganz vorsichtig raus. Die Sonne, von der ich euch den ganzen Nachmittag erzähle und von der ich verspreche, dass sie auf jeden Fall heute Abend noch mit am Start ist. So langsam kommt sie raus bei 26 Grad aktuell. Dazu gibt's weiter ein bisschen Wind und dieser Montagabend wird auf jeden Fall noch richtig schön, denn die ganzen Wolken ziehen weiter. Nachher gibt's im blauen Himmel und Sonnenschein bis heute Abend spät. Morgen und übermorgen sieht's dann schon wieder so ein bisschen anders aus. Morgen deutlich mehr Wolken bei 26 Grad. Die Sonne guckt aber auch hier und da mal raus. Dazu ist es weiter windig. Am Mittwoch dann nur noch 22 Grad. Dann ist es den ganzen Tag

0: dann ruft ihr mich bitte an, kostenlos. 0800 4x5 345. Gute Fahrt.
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0: Und da geht's mit mir in den Feierabend. Ich bin Alisa Klennert und ich hoffe sehr, dass ihr einen entspannten ersten Arbeitstag in dieser neuen Woche hattet.

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1: Und da spreche ich heute mit unserem Börsenexperten Timo Bärwert. Wie sind denn die Börsen in diese neue Woche gestartet?
2: Der DAX legte heute zuerst weiter zu. Nach dem Rekord am Freitag, 25.779 Punkten, hatte heute Vormittag schon kurz die 25.900 Punkte gestreift. Ist dann aber wieder Richtung 25.700 Punkten runtergegangen. In Asien läuft es dagegen etwas holpriger. Da wackeln vor allem die Tech-Werte, weil keiner so recht weiß, wie es mit dem Technologie-Hype weitergeht.
1: Und welche Aktien stehen dann heute ganz besonders im Fokus?
2: Bei den deutschen Aktien ist es die Infineon, heute das Sorgenkind. Die Aktie verliert rund 2%. Die Firma Continental macht auch Schlagzeilen, weil die ihre ContiTech-Sparte an die Firma Lonestar verkauft. Auch hier liegt die Aktie mit rund 2% hinten. VW und Rheinmetall, welche in den letzten Wochen mit negativen Schlagzeilen konfrontiert wurden, konnten sich hingegen leicht erholen. Die Aktie Rheinmetall liegt mit knapp 2% vorne und die Aktie von VW konnte sich um knapp 1% erholen. Spannend in dieser Woche werden sicherlich das FED-Protokoll und der NATO-Gipfel. Das Thema Zinsen sowie das Thema Verteidigung werden für die Wirtschaft und unsere Firmen sehr von Bedeutung sein. Außerdem starten SAP und Sartorius und Co. mit ihren Quartalszahlen. Erste Hinweise, wie es der Wirtschaft wirklich geht. Läuft alles rund, könnte der DAX seinen Rekordwert fortsetzen. Bei schwachen Daten oder strenger FED wird es eher zäh für den DAX. Es bleibt spannend.
1: Dankeschön für die Börseninfos am Montag an Timo Bärwert.
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1: Mit Alex Jakob. Schönen guten Tag. Mehr als 555 Milliarden Euro will die Bundesrepublik Deutschland im kommenden Jahr ausgeben. Das hat die Haushaltsplanung des Bundeskabinetts ergeben. Kritik ließ nicht lange auf sich warten. Unter anderem soll der Klima- und Transformationsfonds für Haushaltslöcher benutzt werden. US-Präsident Trump hat bestätigt, dass er bei FIFA-Präsident Infantino um die Aufhebung der Rotsperre des US-Spielers Balogun gebeten habe. Die FIFA hatte danach die Sperre zur Bewährung ausgesetzt. Dadurch könnte Balogun heute Nacht im Achtelfinale gegen Belgien auf dem Platz stehen. Die Kritik ist groß, unter anderem steht der Vorwurf Wettbewerbsverzerrung im Raum. Und jetzt die Nachrichten für den Kreis Warendorf. Die Ankündigung kam bereits im Mai. Jetzt ist der Verkauf von Berief Food in Beckum offiziell vollzogen. Die Unternehmensgruppe Theo Müller hat Berief übernommen. Der Milchproduktekonzern hat von den deutschen und österreichischen Kartellbehörden grünes Licht für den Kauf bekommen. Mike Mattes aus der Redaktion. Wie sehen die Pläne für Berief in Beckum aus?
2: Also erstmal soll der Standort erhalten und auch ausgebaut werden. Die rund 350 Mitarbeiterinnen und Mitarbeiter in Beckum bekommen außerdem mehr zu tun. Als erste Maßnahme werden zwei neue Abfüllanlagen für pflanzliche Drinks angeschafft, um die Kapazität zu erhöhen. Mit Berief will sich Müller auf dem Markt der pflanzenbasierten Produkte stärken. In den kommenden Monaten wird die weitere Strategie für die Weiterentwicklung ausgearbeitet.
1: Am Wochenende sind im Kreis Warendorf bei Verkehrsunfällen mehrere Kinder verletzt worden. In Beckum sind zwei Jugendliche auf einem E-Scooter angefahren worden. Sie mussten ins Krankenhaus. Auch in Rinnsteinfurt sind zwei Jugendliche auf einem E-Scooter zu Fall gekommen. Sie waren durch eine Hundeleine gestürzt. Auch die Hundehalterin stürzte. Zwei weitere Kinder sind bei einem Autounfall auf der B51 in Telgte leicht verletzt worden, teilte die Polizei mit. Das Klimabündnis im Kreis Warendorf fordert zahlreiche Kommunen auf, mehr für den Hitzeschutz zu tun, unter anderem Warendorf, Beckum und Oelde. Dabei haben die Klimaaktivisten besonders die Kinder und Jugendlichen im Blick. Der Hitzeschutz in Kitas und Schulen müsse sofort verbessert werden. Kerstin Menkemöller mit den Infos.
3: Die Klimaschützer wollen, dass dort Klimaanlagen eingebaut werden. Ihnen schweben in Schulen und Kitas sogenannte Kälteinseln vor, damit die Kinder bei hitzefrei nicht nach Hause in überhitzte Wohnungen geschickt werden müssen. Außerdem fordern sie in ihren Bürgeranregungen, dass die Schulhöfe entsiegelt und begrünt werden. Das Klimabündnis hat auch schon eine Idee, woher die Energie für die Klimaanlagen kommen soll, von den Dächern der kommunalen Liegenschaften.
1: Alle Gebäude, die den Kommunen gehören, sollten mit Photovoltaikanlagen ausgestattet werden, heißt es vom Klimabündnis. 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
4: Und dann schauen wir nochmal rüber aufs Wetter und da wird es jetzt heller bei uns am Himmel. Die Sonne kommt immer mehr raus, die Wolken verziehen sich nach und später am Abend gibt es dann auf jeden Fall noch blauen Himmel und Sonnenschein pur bei um die 26 Grad. Windig ist es auch noch bis zum späten Abend, dann aber nicht mehr. In der Nacht gibt es dann erstmal einen klaren Himmel, später kommen Wolken dazu. Bei 19 Grad pendeln sich die Temperaturen ein und morgen, da sind dann auch wieder einige Wolken unterwegs, aber auch Sonnenschein zwischendurch und windig bleibt. 26 Grad bekommen wir auch morgen nochmal. Der Mittwoch dann deutlich grauer, aber trocken bei 22 Grad. Und dann schauen wir nochmal rüber auf die Straßen. Hier ist Radio WRF für euch mit dem schnellsten Verkehrs- und Blitzerservice für die Region. Und zumindest auf den Straßen ist es ein ruhiger Montag, freier Abend. Keine Staus, keine Störungen, nur Blitzer, die ihr unterwegs noch gesehen habt. In Aalen steht einer auf der Richard-Wagner-Straße. In Beckum wird geblitzt auf der Hammerstraße. Das ist ja da auch noch die Gulaschkanone. Und wenn ihr unterwegs auch noch was entdeckt, dann ruft ihr mich bitte an, kostenlos. 0800 4x5 345. Gute Fahrt.
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4: Eine halbe Stunde bin ich noch für euch hier im Studio. Ich bin Alisa Klinert. Kommt gut heim, wenn ihr schon Feierabend habt. Ansonsten macht euch einen schönen Abend.

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1: Und da seid ihr hoffentlich gleich durch mit dem ersten Arbeitstag der Woche hier bei uns im Kreis. 17:45 ist es geworden und gleich ab 18 Uhr geht's hier bei uns weiter mit der Spätschicht und mit Marlene Sokol. Du übernimmst gleich ab 18 Uhr.
2: Genau, 18 Uhr starten wir gemeinsam in die Spätschicht bis 21 Uhr. Wir quatschen hier zusammen über neue Musik, über Behördentexte in leichter Sprache. Wir quatschen über eine ganz besondere Doku, eine ganz besondere Hochzeit. Das alles ab 18 Uhr. Also wenn ihr dazukommen wollt, dann freue ich mich, da machen wir zusammen Feierabend. Wir hören uns später.
1: Klingt nach einem guten Plan. Viel Spaß gleich mit Marlene. Ich wünsche euch einen schönen Montagabend. Ich bin Alisa Klinert und raus für heute. Aber schon morgen Nachmittag ab 14 Uhr wieder für euch da. Freue ich mich sehr drauf. Genießt die Sonnenstrahlen.

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1: Mit Nico Hartmann. Bei der Fußball-WM kommt es am Abend zum ewig jungen Duell der Rivalen von der Iberischen Halbinsel. Portugal trifft auf Spanien im WM-Achtelfinale. Ein Klassiker, den es schon bei zahlreichen Welt- und Europameisterschaften gegeben hat. Stürzt Portugal den Mitfavoriten auf den Titel? Oder tritt Cristiano Ronaldo nach dem Ausscheiden zurück? Um 2 Uhr trifft derweil Gastgeber USA auf Belgien. Die Partie wird überschattet vom Polizskandal um die Rücknahme der Rotsperre von US-Spieler Balogun.
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2: Mit Danny Hoppe, guten Abend. Es ist ein Fall, der Fußballfans in aller Welt sprachlos und wütend macht. Die ausgesetzte Rotsperre von US-Nationalstürmer Balogun bei der WM. US-Präsident Trump hat jetzt am Nachmittag bestätigt, dass er mit FIFA-Chef Infantino telefoniert hat und auch, dass er ihn darum gebeten hat, die Rotsperre aufzuheben. Die Schiedsrichterentscheidung sei unfair und schrecklich gewesen, sagte er. Die Kritik am Vorgehen ist riesig. Es geht um politische Einflussnahme bei der WM. Denn durch die aufgehobene Sperre kann Balogun in der Nacht im Achtelfinale gegen Belgien auflaufen. Malte Albrecht aus dem News-Team, inzwischen gibt es auch aus der Politik scharfe Kritik an der FIFA.
3: Ja, genau. Auch auf EU-Ebene ist man empört. EU-Sportkommissar Mikalev schrieb in den sozialen Netzwerken, über sportliche Regeln und sportliche Angelegenheiten entscheiden die Sportverbände, nicht die Politik. Die Belgier sind richtig sauer. Es ging ein richtiger Aufschrei durch die belgische Politik. Der Vorgang stelle die Glaubwürdigkeit der FIFA beim Thema Fairplay in Frage, sagte Belgiens Außenminister Prévot dem Magazin Politico. Der belgische Fußballverband hat inzwischen Berufung gegen die Entscheidung eingelegt. Ob es noch vor dem Anpfiff der Partie die USA gegen Belgien eine Entscheidung gibt, ist aber offen.
2: Ja, und auch aus Deutschland kommt scharfe Kritik.
3: Ja, der frühere Vorsitzende des DFB-Sportgerichts Lorenz nennt die FIFA-Entscheidung ein fatales Signal für die Sportgerichtsbarkeit in aller Welt. Im Kicker warnt er, künftig könne sich jeder gesperrte Spieler auf diesen Fall berufen. Auch Sportrechtler lassen kein gutes Haar am Weltverband. Der Münchner Fachanwalt Summerer hält den Beschluss für rechtswidrig. Die FIFA ignoriere die fundamentalen Grundsätze des Sportrechts, nämlich regeltreue und unumstößliche Tatsachenentscheidungen durch die Schiedsrichter.
2: Danke, Malte. Und jetzt weitere Meldungen im Überblick. Das Bundeskabinett hat den Entwurf zum Haushalt für das nächste Jahr beschlossen. Finanzminister Klingbeil plant mit Ausgaben in Höhe von rund 555 Milliarden Euro. Und er verteidigte die hohen Ausgaben für die Aufrüstung. Man müsse in kürzester Zeit 3 Jahrzehnte aufholen, in denen nicht in unsere Verteidigungsfähigkeit investiert worden sei. Viele Eltern in Deutschland wissen offenbar nicht, was ihre Kinder so den ganzen Tag im Netz machen. Das zeigt die neue Digitalstudie der Postbank. Vor allem bei Eltern ab 40 Jahren ist das demnach der Fall. 61% von ihnen überprüfen gar nicht oder nur ab und zu die Social-Media-Nutzung der Kinder. Asiatische Shopping-Plattformen wie Temu und Shein boomen in Deutschland. Das zeigen Zahlen, die der Bundesverband E-Commerce und Versandhandel heute vorgelegt hat. Demnach haben die asiatischen Billigplattformen im zweiten Quartal einen Rekord eingefahren. Sie machen inzwischen mehr als 5% am deutschen Online-Umsatz aus. Bei uns in Deutschland sind immer mehr Menschen unzufrieden mit dem Gesundheitssystem. Das zeigt der neue Stada Health Report des Marktforschungsinstituts Humanate. Es hat mehr als 19.000 Menschen in 20 Ländern befragt und die Zahlen für Deutschland sprechen eine klare Sprache. Demnach waren im Jahr 2020 noch 80% der Befragten mit dem Gesundheitssystem zufrieden, in diesem Jahr nur noch 63%. Am meisten kritisiert wurden zu lange Wartezeiten und zu wenig Personal. Und das waren die Nachrichten mit Danny Hoppe.
4: Geht ganz entspannt durch die neue Woche. Morgen angenehme 25 Grad, ein paar Wolken am Himmel, aber kein Regen. Gegen Abend zieht sich das dann immer weiter zu und die Wolkendecke bleibt dann auch noch bei uns bis zum Wochenende. Da kommt dann immer wieder Sonne raus und die Temperaturen gehen auch wieder etwas höher. Am Samstag bis 29 Grad und Sonntag bis 27. Jetzt für euch der Radio WRF Verkehrsservice, geht ganz schnell. Da habe ich nur einen Blitzer, der steht in Beckum an der Hammerstraße. Alle Updates von den Straßen findet ihr wie immer auch auf radiowrf.de oder in der Radio WRF App. Kommt gut durch.
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4: Kurz nach 6, wir starten rein in die Spätschicht, quatschen heute noch über neue Musik, über ein Büro für leichte Sprache bei uns in der Ecke und natürlich auch über Taylor Swifts Hochzeit und über eine ganz besondere Doku, die bald rauskommt. Welche Doku das ist und um wen es geht, darüber quatschen wir hier nach drei Hits. Da geht's gleich los mit Rockwell, Somebody's Watching Me, dann ist James Arthur noch mit am Start mit Impossible und Mark Atlas ist auch dabei. Ihr seid auch dabei, ich freue mich. Wir machen uns hier eine gute Zeit zusammen am Montagabend.

Letztes Jahr das Jahr der Comebacks. Stefan Raab ist wieder da, Harry Styles hat sich zurückgemeldet und auch die Jungs hier. Oasis ist wieder da und heute, fast genau vor einem Jahr, war auch Tourauftakt der großen Oasis Reunion Show. Und genau auf den Tag, ein Jahr später, kommt der Teaser zur Oasis-Doku. Don't Look Back in Anger soll die Doku heißen, kommt am 11. September in die Kinos und seit diesem Wochenende ist der erste Teaser da. Es wird wohl sehr um die Tage rund um die Tour gehen. Zu sehen ist auch das erste Wiedertreffen von Liam und Noel. Produzent Steven Knight sagt, es solle aber auch um die Fans gehen. Man soll das Gefühl haben, mit den beiden an einem Tisch zu sitzen. Also ich bin sehr gespannt. Die große Oasis-Doku dann am 11. September. Hier im besten Mix gibt's sie aber heute Abend schon mit Wonderwall. Kommt gut durch den Montag.

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1: Mit Alex Jakob. Schönen guten Abend. In Beckum gehört Berief Food jetzt zur Unternehmensgruppe Theo Müller. Der Milchproduktekonzern darf Berief übernehmen. Die Wettbewerbshüter in Deutschland und Österreich haben dem Vorhaben zugestimmt. Ab heute ist die Übernahme fix. Müller will in Beckum weiter investieren. Unter anderem sind bereits zwei neue Abfüllanlagen angekündigt, um die Kapazitäten zu erweitern. Wie die zukünftige Strategie aussehen wird, soll in den kommenden Monaten ausgearbeitet werden. Für die Städte und Gemeinden ist die Finanzlage eine Riesenherausforderung. Das Statistische Landesamt hat die Verschuldung der Kommunen bei uns im Kreis ausgewertet. Demnach kommen auf jeden einzelnen Mensch Schulden von mehr als 1.500 Euro. Die geringste Pro-Kopf-Verschuldung gibt es in Sassenberg mit 77 Euro, die höchste in Aalen mit fast 3.000. Grundsätzlich stehen die Kommunen im Kreis Warendorf im landesweiten Vergleich noch gut da. Am Freibad in Warendorf wird die Brücke über die Ems erneuert. Deshalb gibt es ab heute Einschränkungen für den Wassersport. Wer auf der Ems unterwegs sein will, sollte die Baustelle berücksichtigen. Auf dem Fluss wird eine Arbeitsplattform installiert. Sie wird mit Stahlseilen gesichert. Eine Durchfahrt ist zum Beispiel für Kanus oder Paddelboote nicht mehr möglich. Darauf weist die Stadtverwaltung hin. Dazu wird kommenden Montag der Freibadparkplatz gesperrt. Der Platz wird für die Anlieferung von Brückenteilen gebraucht. 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
2: Morgen nochmal ein wilder Mix aus Sonne am Vormittag. Zieht sich im Verlauf des Tages zu, Schauer kommen da aber erstmal nicht auf uns zu. Morgen bis 25 Grad in der Spitze, am Mittwoch nur noch 22 und dann auch nochmal mehr Wolken für uns drin. Jetzt für euch der Radio WRF Verkehrsservice. Geht ganz schnell, da habe ich nur einen Blitzer, der steht in Beckum an der Hammerstraße. Alle Updates von den Straßen findet ihr wie immer auch auf radio-wrf.de oder in der Radio WRF App. Kommt gut durch.
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2: Happy Montag, happy Spätschicht. Marlene bin ich, bin bei euch. Egal, ob ihr gerade noch bei der Spätschicht im Krankenhaus oder an der Tankstelle seid oder ob ihr schon zu Hause seid, euch was Leckeres zu essen kocht, auf dem Weg ins Gym seid. Wir machen uns hier zusammen einen schönen Montagabend. Ich freue mich sehr, dass ihr mit am Start seid. Hey!

0: Trink aus, wir müssen gehen. So heißt das aktuelle Album der Toten Hosen und die Tour, auf der sie gerade sind. Und sie müssen wirklich gehen. Für die Toten Hosen ist das Album wohl erstmal das letzte. Frontmann Capino hat aber verraten, dass von den Hosen trotzdem immer mal wieder was kommen könnte.
1: Es kann ja immer noch sein, dass uns irgendein Thema so auf den Fingern brennt, dass wir dann trotzdem nochmal eine Single droppen. Oder dass ein Regisseur uns anspricht und sagt, er braucht einen Soundtrack und er kann sich da nur die Toten Hosen vorstellen, wie auch immer. Wir lassen uns das offen, aber andererseits kann ich mir zum jetzigen Zeitpunkt nicht vorstellen, dass wir so als Tote Hosen das Bühnenleben noch sehr lange zelebrieren werden miteinander.
0: Und immerhin, auf Tour haben wir sie aktuell auch noch und die Stimmung da scheint ganz gut zu sein.
2: Saugeil. Einfach nur Hammer.
3: Super Show, super gut drauf. Campino hat riesen Spaß gemacht.
4: Der Abend war für mich unbezahlbar.
0: Ja, und wenn ihr auch so einen unbezahlbaren Abend wollt, ein paar Tickets gibt's noch auf den bekannten Ticketplattformen. Auf der Tour wohl auch zu hören. Ihr Hit Nur nach vorn auch mit drauf auf dem letzten Album der Toten Hosen und bei uns im besten Mix.
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1: Mit Danny Hoppe, guten Abend. Die Fußball-WM hat ihren ersten riesigen Skandal. Nach der aufgehobenen Rotsperre für US-Stürmer Balogun steht der Vorwurf der politischen Einflussnahme im Raum. Denn US-Präsident Trump hat am Nachmittag bestätigt, dass er tatsächlich mit FIFA-Chef Infantino telefoniert hat und dass er ihn darum gebeten hat, die Rotsperre aufzuheben, was am Ende ja auch passiert ist. Der Wirbel vor dem Achtelfinale zwischen Belgien und den USA, die in der Nacht aufeinandertreffen, ist deshalb riesig. Belgien hatte heute Beschwerde gegen die Entscheidung eingereicht. Diese wurde allerdings von der FIFA vorhin für unzulässig erklärt. Nico Hartmann aus dem WM-Studio hat den Ausblick.
2: Fast jeder Fußballfan kennt ihn nun, den dreifachen WM-Torschützen Folarin Balogun. Er ist der Stein des Anstoßes für Politik und Machtspielchen geworden und wird natürlich ab 2 Uhr nachts deutscher Zeit von allen genau beobachtet. Dass er spielen wird und eben nicht von den USA aus Fairnessgründen auf die Bank gesetzt wird, gilt als sicher. Interessant wird zu beobachten sein, wie die benachteiligten Belgier auf die brisante Personalie reagieren werden. Mit Härte oder eben der Motivation, wie gegen den Senegal mit Teamgeist, eine schwierige Aufgabe zu lösen. Zuvor kommt es ab 21 Uhr zum ewig jungen Duell zwischen Portugal und Spanien. Der 41-jährige Cristiano Ronaldo gegen den 18-jährigen Lamine Yamal. Nicht nur dieses Duell bietet Faszination pur. Bereits zum 6. Mal treffen beide Teams in einem großen Turnier aufeinander. Sportlich hat Spanien nach dem 3:0 gegen Österreich etwas mehr Leichtigkeit zu bieten. Doch die Portugiesen sind mit ihrer ausgeglichenen Besetzung in allen Mannschaftsteilen auch in der Lage, dem ewigen Rivalen weh zu tun.
1: Und jetzt weitere Meldungen im Überblick. Der Haushalt für das nächste Jahr steht. Finanzminister Klingbeil plant für 2027 Ausgaben in Höhe von mehr als 555 Milliarden Euro. Er verteidigte die hohen Ausgaben für die Aufrüstung. Deutschland müsse jetzt in kürzester Zeit 3 Jahrzehnte aufholen, in denen nicht in unsere Verteidigungsfähigkeit investiert worden sei. Die Europäer wollen morgen selbstbewusst in den NATO-Gipfel mit US-Präsident Trump in Ankara gehen. Auch NATO-Generalsekretär Rutte stellte heute schon heraus, dass die Bündnispartner der USA ihre Investitionen deutlich gesteigert hätten. Ein weiteres großes Thema morgen wird die Lage in der Ukraine sein. Wegen eines großen Waldbrandes sind in Südfrankreich inzwischen 10.000 Menschen evakuiert worden. Betroffen sind 26 Ortschaften in einem Gebirgsmassiv westlich von Perpignan. Der Brand wurde durch Wind, große Hitze und vor allem durch eine außergewöhnlich hohe Lufttrockenheit angefacht. Inzwischen hat Frankreich Unterstützung bei der EU beantragt. Wer in den Kölner Dom will, muss seit Mittwoch 12 Euro Eintritt zahlen und dabei bleibt es auch. Es wird keine Ausnahmen geben. Das hat ein Domsprecher heute klargestellt und einen Gratistag für Menschen aus NRW abgelehnt. Diesen Vorschlag hatte der nordrhein-westfälische SPD-Oppositionsführer Ott vorher gemacht. Es habe zahlreiche Anfragen für freie Eintritte für bestimmte Bevölkerungsgruppen gegeben. Viele davon seien auch nachvollziehbar, man lehne sie allerdings alle ab, sagte der Domsprecher. Mit dem neuen Eintrittspreis sollen die gestiegenen Kosten gedeckt werden, zum Beispiel für den Schutz des Doms. Und das waren die Nachrichten mit Danny Hoppe.
3: Jetzt in der Nacht immer noch um die 18 Grad, geht aber morgen auch nicht ganz so hoch mit den Temperaturen. Lockere 25 Grad sind da drin und immer noch 6 Sonnenstunden. Am Mittwoch sind es dann nur noch 3 und am Donnerstag 1. Da zieht eine relativ dicke Wolkendecke über uns. Zum Wochenende hin lockert das dann aber auch wieder auf und bringt ein richtiges Freibadwetter mit. Also um die 30 Grad sind da wieder drin für uns.
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3: Jetzt bei euch der Radio WRF Verkehrsservice, geht ganz schnell. Da habe ich nur einen Blitzer, der steht in Beckum an der Hammerstraße. Alle Updates von den Straßen findet ihr wie immer auch auf radio-wrf.de oder in der Radio WRF App. Kommt gut durch.
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3: Und wir starten rein in eine neue Woche voller Feierabende. Die machen wir uns hier ganz besonders schön in der Spätschicht mit den Hits im besten Mix. Und ich freue mich, dass ihr auch mit am Start seid. Marlene Soko bin ich, noch bis 21 Uhr an eurer Seite. Freut mich sehr.
7: Adios.

0: habt es bestimmt schon gehört, vielleicht habt ihr es auch gesehen, das Porträt von Angela Merkel für die Ahnengalerie im Kanzleramt ist raus. Ja, und weil ich keine Kunstexpertin bin, habe ich mir mal einen Profi dazu geholt, der das Ganze für euch einordnen kann.
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2: Ja, nee, ist klar. Angela Merkel ist wieder da. Friedrich Merz ist ganz kurz zusammengezuckt und meinte, Moment mal, ich habe doch gar keinen Elfer verschossen. Nein, sie will doch gar nicht zurück ins Kanzleramt. Kommt sie aber trotzdem als Porträt. Angela Merkels offizielles Staatsporträt ist fertig und wurde in Berlin feierlich enthüllt. Und ich habe es gesehen und muss zugeben, ja, das Bild gefällt mir richtig gut. Dieses angedeutete Lächeln, dieses warme, fast schon florentinische Licht um sie herum. Ja, für mich jetzt schon die deutsche Mona Lisa. Ein Meisterwerk, bei dem jedes Detail stimmt. Selbst die dicke Bernsteinhalskette und natürlich der blaue Bläser. Und sowas wünschen sich ja viele Frauen. Einen blauen Bläser. Oh lala. Am meisten mag ich aber die Vorstellung, dass Friedrich Merz demnächst jeden Morgen auf dem Weg zum Schreibtisch an Mutti vorbeilaufen muss.

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1: Mit Alex Jakob, schönen guten Abend. In Beckum gehört Berief Food jetzt zur Unternehmensgruppe Theo Müller. Der Milchproduktekonzern darf Berief übernehmen. Die Wettbewerbshüter in Deutschland und Österreich haben dem Vorhaben zugestimmt. Ab heute ist die Übernahme fix. Müller will in Beckum weiter investieren. Unter anderem sind bereits zwei neue Abfüllanlagen angekündigt, um die Kapazitäten zu erweitern. Wie die zukünftige Strategie aussehen wird, soll in den kommenden Monaten ausgearbeitet werden. Für die Städte und Gemeinden ist die Finanzlage eine Riesenherausforderung. Das Statistische Landesamt hat die Verschuldung der Kommunen bei uns im Kreis ausgewertet. Demnach kommen auf jeden einzelnen Mensch Schulden von mehr als 1.500 Euro. Die geringste Pro-Kopf-Verschuldung gibt es in Sassenberg mit 77 Euro, die höchste in Aalen mit fast 3.000. Grundsätzlich stehen die Kommunen im Kreis Warendorf im landesweiten Vergleich noch gut da. Am Freibad in Warendorf wird die Brücke über die Ems erneuert. Deshalb gibt es ab heute Einschränkungen für den Wassersport. Wer auf der Ems unterwegs sein will, sollte die Baustelle berücksichtigen. Auf dem Fluss wird eine Arbeitsplattform installiert. Sie wird mit Stahlseilen gesichert. Eine Durchfahrt ist zum Beispiel für Kanus oder Paddelboote nicht mehr möglich. Darauf weist die Stadtverwaltung hin. Dazu wird kommenden Montag der Freibadparkplatz gesperrt. Der Platz wird für die Anlieferung von Brückenteilen gebraucht. 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
2: Geht ganz entspannt durch die neue Woche. Morgen angenehme 25 Grad, ein paar Wolken am Himmel, aber kein Regen. Gegen Abend zieht sich das dann immer weiter zu und die Wolkendecke bleibt dann auch noch bei uns bis zum Wochenende. Da kommt dann immer wieder Sonne raus und die Temperaturen gehen auch wieder etwas höher. Am Samstag bis 29 Grad und Sonntag bis 27. Jetzt für euch der Radio WRF Verkehrsservice, geht ganz schnell. Da habe ich nur einen Blitzer, der steht in Beckum an der Hammerstraße. Alle Updates von den Straßen findet ihr wie immer auch auf radio-warf.de oder in der Radio WRF App. Kommt gut durch.
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2: Kurz nach 8, willkommen in der Spätschicht am Montagabend. Marlene Sokol bin ich gerade noch alleine. Kriege aber gleich noch Gesellschaft von Atze Schröder. Nur hier in der Spätschicht für euren Start in den Feierabend.

Dass man Briefe von Behörden und Ämtern nicht versteht, kennen wir, glaube ich, alle. Die Sätze sind zu lang, manche Wörter versteht man einfach nicht. Dabei ist es oft gerade bei Behörden wichtig, den Inhalt zu verstehen. Und genau darum kümmert sich das Leichte Sprachebüro in Bielefeld. Hier trifft sich jede Woche eine Gruppe aus Menschen, um Texte in leichter Sprache zu übersetzen. Mit dabei sind auch immer Menschen mit Behinderung, weil es gerade für die schwierig sein kann, bestimmte Texte zu verstehen und sie quasi nochmal gegenchecken, ob jetzt alles verständlich ist und auch selbst mit übersetzen. Immer mehr Einrichtungen, Behörden und Unternehmen schicken also ihre Texte dahin und lassen sie in leichter Sprache übersetzen. Ob das bald verpflichtend wird, darüber wird aktuell auch im Bundestag beraten.

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1: Ich bin Dirk Zeitler. Die amerikanische Fußballnationalmannschaft kann im WM-Achtelfinale gegen Belgien mit Stürmerstar Bellingham auflaufen. Nachdem der Fußball-Weltverband überraschend die Rotsperre des Angreifers auf Bewährung ausgesetzt hatte, erklärte die FIFA nun eine Beschwerde des belgischen Verbandes dagegen für unzulässig. Wofür soll Deutschland im kommenden Jahr Geld ausgeben? Das hat sich die Regierung jetzt überlegt und den Haushaltsentwurf für 2027 verabschiedet. Es geht um viele Milliarden Euro. Kritiker sind alarmiert.
2: Gut 555 Milliarden Euro will die Bundesregierung nächstes Jahr ausgeben. Vor allem für die Verteidigung, aber auch für die Infrastruktur und die Zinsen. Das Geld soll bei den Ressorts und den Zuschüssen für Renten und Krankenversicherung eingespart werden. Außerdem soll es eine Plastikabgabe und höhere Steuern auf Tabak und Alkohol geben. Zusätzlich will Finanzminister Klingbeil an die staatlichen Rücklagen. Er hält das für normal, seine Kritiker nicht. Industrie und Opposition sprechen von einem Offenbarungseid. Für mehr Wachstum müsse das Geld bei Wirtschaft und Verbrauchern bleiben. Tanja Wagner, Nachrichtenredaktion.
1: US-Präsident Trump hat sich vor dem NATO-Gipfel optimistisch über mögliche Fortschritte bei den Bemühungen um ein Ende des Ukraine-Kriegs geäußert. Nach einem Telefonat mit dem russischen Präsidenten Putin sei er sich sicher, dass dieser den Krieg beenden wolle, sagte Trump im Weißen Haus.
3: Das versichert Trump immer wieder und seit langem. Der russische Präsident Putin wolle den Angriffskrieg gegen die Ukraine nun unbedingt beenden. Nach jedem Gespräch mit seinem Moskauer Gegenüber hat Trump volles Vertrauen in Putin. Bleibt abzuwarten, wie das Treffen mit dem ukrainischen Präsidenten Zelensky in Ankara übermorgen verläuft. Trump versichert, man sei mit beiden Seiten in guten Gesprächen, eine Einigung sei näher denn je. Auch Zelensky wolle ein Ende des Krieges, sagt Trump. Er glaube, man werde den Krieg nun beenden. Aus den USA,
1: wegen eines weiter um sich greifenden Brandes in Südfrankreich sind inzwischen 10.000 Menschen evakuiert worden. Betroffen sind 26 Ortschaften in einem Gebirgsmassiv westlich von Perpignan, wo die Flammen sich inzwischen durch 4.600 Hektar Fläche gefressen haben. Ein Feuerwehrmann sowie ein Anwohner wurden schwer verletzt. Und das waren die Nachrichten mit Dirk Zeitler.
4: Morgen nochmal ein wilder Mix aus Sonne am Vormittag. Zieht sich im Verlauf des Tages zu, Schauer kommen da aber erstmal nicht auf uns zu. Morgen bis 25 Grad in der Spitze, am Mittwoch nur noch 22 und dann auch nochmal mehr Wolken für uns drin.
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4: Jetzt für euch der Radio WRF Verkehrsservice, geht ganz schnell. Da habe ich nur einen Blitzer, der steht in Beckum an der Hammerstraße. Alle Updates von den Straßen findet ihr wie immer auch auf radiowrf.de oder in der Radio WRF App. Kommt gut durch.
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4: Happy Montag, happy Spätschicht. Marlene bin ich, bin bei euch. Egal, ob ihr gerade noch bei der Spätschicht im Krankenhaus oder an der Tankstelle seid oder ob ihr schon zu Hause seid, euch was Leckeres zu essen kocht, auf dem Weg ins Gym seid. Wir machen uns hier zusammen einen schönen Montagabend. Ich freue mich sehr, dass ihr mit am Start seid.

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1: Jetzt noch knapp 45 Minuten, dann geht es los heute Abend mit dem Achtelfinale Portugal-Spanien. Startet um 21 Uhr und wer danach immer noch richtig Bock hat auf Fußball, bleibt einfach dran. Um 2 Uhr geht's weiter, USA gegen Belgien. Die USA wieder verstärkt mit Stürmer Balogun. Ihr habt es bestimmt mitbekommen, der hat eigentlich die Rotsperre bekommen, wäre also bei diesem Spiel raus gewesen, ist jetzt aber doch dabei. Und eventuell könnte Donald Trump etwas damit zu tun haben. Laut Medienberichten soll der bei FIFA-Chef Gianni Infantino angerufen haben und das Ganze mal eben rückgängig gemacht haben. Nico Hartmann aus dem Team ist bei mir. Was für Konsequenzen hat dieser Vorfall denn jetzt?
2: Das ist die große Frage. Streng genommen wird die FIFA und vor allem ihr Herrscher Infantino das ganze Konstrukt erst verändern, wenn sie ins Mark getroffen wird. Heißt, wenn Mannschaften nicht antreten zu Events bzw. abreisen bzw. auch die Zuschauer nicht mehr ins Stadion gehen. Diese ganzen Szenarien halte ich aktuell allerdings noch für unrealistisch. Aber konkrete Auswirkungen hat der Infantino-Trump-Deal schon jetzt. Englands Trainer Tuchel wurde von einem Journalisten gefragt, ob man nicht einfach mal bei Trump um Hilfe bitten solle, weil der englische Abwehrspieler Kwanza ja auch rot gesehen hat. Also man sieht, was das Ganze jetzt schon für Auswirkungen hat. Es ist eine schwarze Stunde für den Fußball.
1: Ja, und ob das Ganze hin und her dann überhaupt was gebracht hat, das sehen wir heute Nacht. 2 Uhr geht's los.

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1: Mit Alex Jakob. Schönen guten Abend. In Beckum gehört Berief Food jetzt zur Unternehmensgruppe Theo Müller. Der Milchproduktekonzern darf Berief übernehmen. Die Wettbewerbshüter in Deutschland und Österreich haben dem Vorhaben zugestimmt. Ab heute ist die Übernahme fix. Müller will in Beckum weiter investieren. Unter anderem sind bereits zwei neue Abfüllanlagen angekündigt, um die Kapazitäten zu erweitern. Wie die zukünftige Strategie aussehen wird, soll in den kommenden Monaten ausgearbeitet werden. Für die Städte und Gemeinden ist die Finanzlage eine Riesenherausforderung. Das Statistische Landesamt hat die Verschuldung der Kommunen bei uns im Kreis ausgewertet. Demnach kommen auf jeden einzelnen Mensch Schulden von mehr als 1.500 Euro. Die geringste Pro-Kopf-Verschuldung gibt es in Sassenberg mit 77 Euro, die höchste in Aalen mit fast 3.000. Grundsätzlich stehen die Kommunen im Kreis Warendorf im landesweiten Vergleich noch gut da. Am Freibad in Warendorf wird die Brücke über die Ems erneuert. Deshalb gibt es ab heute Einschränkungen für den Wassersport. Wer auf der Ems unterwegs sein will, sollte die Baustelle berücksichtigen. Auf dem Fluss wird eine Arbeitsplattform installiert. Sie wird mit Stahlseilen gesichert. Eine Durchfahrt ist zum Beispiel für Kanus oder Paddelboote nicht mehr möglich. Darauf weist die Stadtverwaltung hin. Dazu wird kommenden Montag der Freibadparkplatz gesperrt. Der Platz wird für die Anlieferung von Brückenteilen gebraucht. 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
2: Jetzt in der Nacht immer noch um die 18 Grad, geht aber morgen auch nicht ganz so hoch mit den Temperaturen. Lockere 25 Grad sind da drin und immer noch 6 Sonnenstunden. Am Mittwoch sind es dann nur noch 3 und am Donnerstag 1. Da zieht eine relativ dicke Wolkendecke über uns. Zum Wochenende hin lockert das dann aber auch wieder auf und bringt ein richtiges Freibadwetter mit. Also um die 30 Grad sind da wieder drin für uns. Jetzt für euch der Radio WRF Verkehrsservice, geht ganz schnell. Da habe ich nur einen Blitzer, der steht in Beckum an der Hammerstraße. Alle Updates von den Straßen findet ihr wie immer auch auf radio-wrf.de oder in der Radio WRF App. Kommt gut durch.
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2: Und wir starten rein in eine neue Woche voller Feierabende. Die machen wir uns hier ganz besonders schön in der Spätschicht mit den Hits im besten Mix. Und ich freue mich, dass ihr auch mit am Start seid. Marlene Soko bin ich, noch bis 21 Uhr an eurer Seite. Freut mich sehr.

Letztes Jahr das Jahr der Comebacks. Stefan Raab ist wieder da, Harry Styles hat sich zurückgemeldet und auch die Jungs hier. Oasis ist wieder da und heute, fast genau vor einem Jahr, war auch Tourauftakt der großen Oasis Reunion Show. Und genau auf den Tag, ein Jahr später, kommt der Teaser zur Oasis-Doku. Don't Look Back in Anger soll die Doku heißen, kommt am 11. September in die Kinos und seit diesem Wochenende ist der erste Teaser da. Es wird wohl sehr um die Tage rund um die Tour gehen. Zu sehen ist auch das erste Wiedertreffen von Liam und Noel. Produzent Steven Knight sagt, es solle aber auch um die Fans gehen. Man soll das Gefühl haben, mit den beiden an einem Tisch zu sitzen. Also ich bin sehr gespannt. Die große Oasis-Doku dann am 11. September. Hier im besten Mix gibt's sie aber heute Abend schon mit Wonderwall. Kommt gut durch den Montag.

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1: Ich bin Dirk Zeitler. Wofür soll Deutschland im kommenden Jahr Geld ausgeben? Das hat sich die Regierung jetzt überlegt und den Haushaltsentwurf für 2027 verabschiedet. Es geht um viele Milliarden Euro. Kritiker sind alarmiert.
2: Gut 555 Milliarden Euro will die Bundesregierung nächstes Jahr ausgeben. Vor allem für die Verteidigung, aber auch für die Infrastruktur und die Zinsen. Das Geld soll bei den Ressorts und den Zuschüssen für Renten und Krankenversicherung eingespart werden. Außerdem soll es eine Plastikabgabe und höhere Steuern auf Tabak und Alkohol geben. Zusätzlich will Finanzminister Klingbeil an die staatlichen Rücklagen. Er hält das für normal, seine Kritiker nicht. Industrie und Opposition sprechen von einem Offenbarungseid. Für mehr Wachstum müsse das Geld bei Wirtschaft und Verbrauchern bleiben. Tanja Wagner, Nachrichtenredaktion.
1: Die Pläne der schwarz-roten Koalitionsspitzen für erschwerte Krankmeldungen im Job sorgen weiter für Diskussionen. Kritik kommt jetzt auch aus der Kanzlerpartei. Der Vizevorsitzende des CDU-Arbeitnehmerflügels Bäumler sagte dem Tagesspiegel, dieses völlig unnötige Thema müsse schnell abgeräumt werden.
3: Seit Tagen tobt die Debatte darüber, dass für Arbeitnehmer künftig ab dem ersten Krankheitstag eine Attestpflicht gelten und die telefonische Krankschreibung abgeschafft werden soll. Das hatte schon für massive Kritik von Hausärzten, Krankenkassen und Gewerkschaften gesorgt. Der Vizevorsitzende des CDU-Arbeitnehmerflügels sagt, die Koalition sollte sich lieber anderen Themen zuwenden, statt das Signal an die Menschen im Land zu senden, dass sie ihnen misstraue. Diana Kramer, Nachrichtenredaktion.
1: Der Fachkräftemangel in Deutschland könnte sich Experten zufolge erheblich verschärfen. Laut einer Studie des Kompetenzzentrums Fachkräftesicherung gehen in den nächsten 10 bis 15 Jahren rund 4,6 Millionen Fachkräfte in Rente. Mehr als 3,6 Millionen arbeiteten davon bereits heute in Engpassberufen. Besonders betroffen sind Verkehrs- und Bauberufe. Zum Sport. Die amerikanische Fußballnationalmannschaft kann im WM-Achtelfinale gegen Belgien mit Stürmerstar Balogun auflaufen. Nachdem der Fußballweltverband überraschend die Rotsperre des Angreifers auf Bewährung ausgesetzt hatte, erklärte die FIFA nun eine Beschwerde des belgischen Verbands dagegen für unzulässig. Trotz scharfer Kritik ist der 25-Jährige damit für die Partie heute Nacht in Seattle spielberechtigt. Und das waren die Nachrichten mit Dirk Zeitler.
4: Das Wetter.
5: Die Sonne verabschiedet sich so langsam. Dazu sind lockere Wolken unterwegs. Im Norden und Osten sind die auch mal ein bisschen dichter. In den nächsten Stunden wird es insgesamt eher wolkiger und die Temperaturen gehen weiter zurück. Ganz vereinzelt kann im Nordosten etwas Regen fallen. Sonst bleibt die Nacht insgesamt trocken. Morgen erwartet uns dann ein Mix aus Sonne und Wolken. Am Abend sind ganz vereinzelt Schauer möglich. Höchstwerte haben wir 22 bis 29 Grad in der Spitze.
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5: Die A61 Mönchengladbach-Koblenz ist zwischen Weilerswist und Swisttal aktuell weiter gesperrt. Dort läuft ein Feuerwehreinsatz. Ab 10 Minuten dann noch die A1 Köln-Euskirchen zwischen dem Kreuz Köln-Nord und Köln-Bocklemünd. 2 Kilometer 20 Minuten plus. 10 Minuten obendrauf auf der A2 Dortmund-Hannover zwischen Flotow-West und dem Kreuz Bad Oeynhausen. 2 Kilometer und eine Viertelstunde plus auf der A61 Mönchengladbach-Koblenz. Zwischen dem Kreuz Bliesheim und Weilerswist 3 Kilometer Stau. Allen unterwegs eine gute Fahrt, kommt gut an.
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5: Robert Jantz ist hier, kurz nach 21 Uhr und wir bleiben im WM-Modus. Ja, in diesen Minuten startet das Achtelfinale Portugal gegen Spanien. Haben wir natürlich für euch im Blick und passend dazu Shakira, denn ich meine, die kennt sich aus mit WM-Hymnen. Diesmal jetzt zusammen mit Burna Boy und der Song heißt Die Die und ab dafür.

0: Friedrich Merz mit einem ans Telefon. Die deutsche Nationalmannschaft möchte zurück in die WM. Heutzutage regelt man das offenbar so. Habt ihr mitbekommen, ne, gibt einen fetten Skandal um die Nationalmannschaft der USA. US-Stürmer Balogun hatte im 16. Finale eine rote Karte kassiert, wäre damit eigentlich für das nächste Spiel gesperrt. Aber die FIFA hat die Sperre aufgehoben. Könnte man denken, ja gut, vielleicht haben sie sich das nochmal angeschaut. Nee. Donald Trump hat beim FIFA-Chef angerufen, persönlich, und hat gesagt, ja, mit der roten Karte verstehe ich nicht so ganz, kann man das nicht anders machen. Schlägt natürlich gerade hohe Wellen, naja, außer bei ihr hier.
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3: Ja, also ich verstehe jetzt die ganze Aufregung nicht, wir müssen das doch jetzt einfach nur für uns nutzen. Was? Aber Donald Trump wird sich nicht für uns einsetzen und irgendwo anrufen? Ja, aber warum denn nicht? Sag ihm einfach, Deutschland wäre ein US-Bundesstaat und lenke ihn parallel mit einem Stück vergoldeter Bratwurst ab. Stell noch eine leicht bekleidete Frau daneben und pam, frisst er dir aus den Epstein-Files. Wo war ich? Ach so, ich finde, wir müssen unabhängig von der FIFA jetzt ganz, ganz viele Entscheidungen neu überdenken. Also erstmal will ich, dass wir den Handelfmeter gegen Spanien aus dem EM-Viertelfinale 2024 noch bekommen. So, und wo wir gerade dabei sind, können wir auch eigentlich dann direkt Europameister werden. Was das war? Das war ein Autokorso. So, und außerdem, finde ich, haben wir schon lange den Eurovision Song Contest nicht mehr gewonnen. Das klingt schön. 100 Punkte. Was? Es gibt nur maximal 12. Ja, das ist ja also wert der Schnauze. Und wisst ihr eigentlich was? Bei so Rankings, ne, was die schönsten, bestangezogensten und herzlichsten Menschen der Welt angeht, da landet Deutschland einfach nie auf Platz 1.
4: Was ist das denn? Oh mein Gott, was ist geschehen?
3: Schiebung! Wir sind schön, wir sind gut angezogen und wir sind herzlich. Ihr Lappen!
5: Da platzt mir verdammt nochmal der Kragen! Das darf ja wohl nicht wahr sein! Lasst mal ein bisschen Sauerstoff an euren Kopf, an euer Scheißgehirn!
3: Sag ich doch. So, habe ich noch irgendwas? Ja, ich hätte ja noch gerne den Literaturnobelpreis. Hier, guck. 1, 2, 3, was ist denn das? Diese WM ist eine Farce. Fertig. Dankeschön.
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Das ist der späte Montagabend. Robert Jantz ist hier. Ich hoffe mal, bei euch ist alles ganz entspannt. Wenn ihr euch vielleicht auch gerade ready macht für die Spätschicht, für die Nachtschicht, dann kommt da gut durch. Ich bleib bei euch. Ich versorge euch mit guter Musik.

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0: ganz entspannt. Geht's hier durch diesen späten Montagabend. Das war Tracy Chapman mit Fast Car. Weiter geht's mit Alex Warren, spiele ich euch mit Fever Dream.
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1: Ich bin David Riemer. Die schwarz-roten Pläne für erschwerte Krankmeldungen im Job stoßen auch in der Koalition selbst auf teils heftige Vorbehalte. Der CDU-Arbeitnehmerflügel forderte die Streichung des Vorhabens der Koalitionsspitzen. Die SPD sprach sich für größtmögliche Freiheit in der Umsetzung aus, sagte Generalsekretär Klüssendorf.
2: Es ist weiter der Aufreger bei den Reformplänen der Regierung. Wer krank ist, soll schon am ersten Tag ein ärztliches Attest vorlegen. Die telefonische Krankschreibung wird abgeschafft. Daran hagelt es Kritik, zu viel Bürokratie. Ein Misstrauensvotum, außerdem drohe ein Ansturm auf die Praxen. Und auch bei Schwarz-Rot wachsen die Zweifel. Oft wird darauf hingewiesen, dass die Unternehmen auch abweichende Regeln festlegen können. SPD-Generalsekretär Klüssendorf sieht auch die Möglichkeit von Videosprechstunden. Aus Berlin, Thomas Brockt.
1: Wer Wohngeld bekommt, muss sich absehbar auf Kürzungen oder die komplette Streichung der staatlichen Leistung einstellen. Das Bundeskabinett brachte einen Gesetzentwurf von Bauministerin Hubert auf den Weg, der im nächsten Jahr 1,5 Milliarden Euro und ab 2028 sogar 2 Milliarden Euro pro Jahr beim Wohngeld einsparen soll. Die Änderungen sollen am 1. Januar kommenden Jahres in Kraft treten. Bestehende Wohngeldbescheide bleiben gültig. Es ist ein Skandal, der die Fußballwelt noch länger beschäftigen dürfte. US-Präsident Trump hat inzwischen bestätigt, dass er die FIFA im Wirbel um die Rotsperre von US-Stürmer Balogun selbst um eine Überprüfung gebeten habe. Und kurz vor Anpfiff des WM-Achtelfinals ist nun klar, Balogun darf spielen.
3: Stürmerstar Balogun ist im US-Spiel gegen Belgien heute Nacht dabei, die Rotsperre aufgehoben, Belgiens Beschwerde abgeschmettert. Das ginge ja gar nicht, dass ein Spitzenspieler gesperrt werde, sagte Trump, der bei FIFA-Boss Infantino persönlich vorgesprochen hatte. Da sei kein Foul passiert, sagte Trump fachkundig, da seien nur zwei Topspieler zusammengestoßen, der Schiedsrichter habe falsch entschieden. Die FIFA erklärte Belgiens Beschwerde für ungültig, weil die rote Karte aus einem Spiel, Bosnien-Herzegowina, stammte, an dem Belgien nicht beteiligt war. Aus den USA, Tina Eck.
1: Wegen anhaltenden Ascheregens infolge der vulkanischen Aktivität des Ätna auf der italienischen Mittelmeerinsel Sizilien sind am Flughafen Catania derzeit weder Starts noch Landungen möglich. Die Maßnahmen sollen nach derzeitigem Stand bis zum Vormittag gelten. Passagiere wurden gebeten, erst nach Rücksprache mit ihrer Fluggesellschaft zum Flughafen zu fahren. Und das waren die Nachrichten mit David Riemer.
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4: Hi zusammen, Robert Jantz ist hier. Ja, wir schauen nochmal auf die WM im Achtelfinale Portugal-Spanien. 0:0 ging's da in die Halbzeit. Und ich sag mal so, ne, wenn wir schon über Fußball sprechen, können wir auch nochmal so den Bogen musikalisch schlagen. Mark Forster hätte ich jetzt für euch im Angebot. Wir sind groß, 2016 hat er schon gezeigt, ne? Dieses Fußballgefühl und Musik, das passt doch einfach zusammen. Also für alle, die jetzt hier noch ein bisschen Stadiongefühl brauchen, Mark Forster mit Wir sind groß. Wobei, wenn ich überlege, wenn ich an unsere Mannschaft denke, wir waren mal groß, aber vielleicht, ne, werden wir auch wieder groß. Wer weiß das schon?

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0: Das ist der Soundtrack. Für die noch ganz junge Nacht, Save My Love, habe ich euch gespielt. Schön, dass ihr mit am Start seid. Und heute feiern wir ja Geburtstag. Ne? Wir haben heute schon gratuliert, aber machen das jetzt einfach auch nochmal. Denn so ein richtig großer feiert heute. Sylvester Stallone wird heute 80 Jahre jung. Und unser Hannes, der hat dazu gerade erst eine ganz interessante Begegnung gehabt.
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2: Ich habe mich letztens wegen Sylvester Stallone blamiert. Ich war auf einer Party und die Tochter von einem Kumpel wollte gegen mich Armdrücken machen. Ich meine, klare Sache, sie ist 5 Jahre alt, 20 Kilo schwer. Da könnt ihr euch schon denken, wie es ausging. Genau, ich habe verloren. Da wollte ich einen Witz machen und habe meine Kappe umgedreht und gesagt, das ist jetzt, als würde ich die Maschine anwerfen. Wisst ihr, wie Sylvester Stallone in Over the Top? Kannte sie nicht mal. Ich meine, klar, Stallone ist für sie nur ein Opa aus den USA und Sylvester nicht mehr als ein Tag, wo sie lange aufbleiben darf. Aber trotzdem, die konnte sich ja nicht mal dafür begeistern, als ich ihr erzählt habe, dass es in dem Film um einen einsamen LKW-Fahrer geht, der sich mit Armdrücken was dazu verdient. Und jetzt frage ich euch, haben die Kinder von heute den Sinn für Kunst komplett verloren? Ich meine, ich habe mir doch auch 3-mal für sie Frozen reingezogen. Okay, 2-mal habe ich es für mich gemacht, aber es geht ja ums Prinzip. Wusstet ihr eigentlich, dass beim Armdrücken über 30 Muskeln im gesamten Oberkörper aktiviert werden? Und wenn du die Augen dabei zukneifst, sogar 32. Und immer dran denken, wenn du die Maschine anwirfst, musst du auch bereit sein, sie zu tanken.
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Robert Jantz ist hier und mein Gott, was wurde da in den letzten Wochen, ach was rede ich, Monaten gerätselt und überlegt und dies und das und endlich haben wir Gewissheit. Ja, ja, sie hat ja gesagt, Taylor Swift hat geheiratet. Jetzt können wir uns wieder ganz auf die Musik konzentrieren. Finde ich persönlich auch spannender.

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0: Ganz großes Kino für die Ohren. Lady Gaga und Bruno Mars. Mit Die With A Smile. Und jetzt habe ich was ganz Neues für euch in der jungen Montagnacht.
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1: Ich bin David Riemer. Die Pläne von Union und SPD für strengere Krankmeldungen stoßen auch in der Koalition auf Kritik. Der CDU-Arbeitnehmerflügel fordert, das Vorhaben zu streichen. Die SPD spricht sich für eine möglichst flexible Umsetzung aus. Nach Schätzungen der Kassenärztlichen Bundesvereinigung könnten Krankschreibungen ab dem ersten Krankheitstag rund 30 Millionen zusätzliche Praxisbesuche pro Jahr auslösen. Kanzler Merz will mit den Plänen den Krankenstand senken. Wofür soll Deutschland im kommenden Jahr Geld ausgeben? Das hat sich die Regierung jetzt überlegt und den Haushaltsentwurf für 2027 verabschiedet. Es geht um viele Milliarden Euro. Kritiker sind alarmiert.
2: Gut 555 Milliarden Euro will die Bundesregierung nächstes Jahr ausgeben. Vor allem für die Verteidigung, aber auch für die Infrastruktur und die Zinsen. Das Geld soll bei den Ressorts und den Zuschüssen für Renten und Krankenversicherung eingespart werden. Außerdem soll es eine Plastikabgabe und höhere Steuern auf Tabak und Alkohol geben. Zusätzlich will Finanzminister Klingbeil an die staatlichen Rücklagen. Er hält das für normal, seine Kritiker nicht. Industrie und Opposition sprechen von einem Offenbarungseid. Für mehr Wachstum müsse das Geld bei Wirtschaft und Verbrauchern bleiben. Tanja Wagner, Nachrichtenredaktion.
1: US-Präsident Trump hat sich vor dem NATO-Gipfel optimistisch über mögliche Fortschritte bei den Bemühungen um ein Ende des Ukraine-Kriegs geäußert. Nach einem Telefonat mit dem russischen Präsidenten Putin sei er sich sicher, dass dieser den Krieg beenden wolle, sagte Trump im Weißen Haus.
3: Das versichert Trump immer wieder und seit langem. Der russische Präsident Putin wolle den Angriffskrieg gegen die Ukraine nun unbedingt beenden. Nach jedem Gespräch mit seinem Moskauer Gegenüber hat Trump volles Vertrauen in Putin. Bleibt abzuwarten, wie das Treffen mit dem ukrainischen Präsidenten Zelensky in Ankara übermorgen verläuft. Trump versichert, man sei mit beiden Seiten in guten Gesprächen, eine Einigung sei näher denn je. Auch Zelensky wolle ein Ende des Krieges, sagt Trump. Er glaube, man werde den Krieg nun beenden. Aus den USA,
1: Die amerikanische Fußballnationalmannschaft kann im WM-Achtelfinale gegen Belgien mit Stürmerstar Balogun auflaufen. Nachdem der Fußball-Weltverband überraschend die Rotsperre des Angreifers auf Bewährung ausgesetzt hatte, erklärte die FIFA nun eine Beschwerde des belgischen Verbands dagegen für unzulässig. Und das waren die Nachrichten mit David Riemer.
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4: Hi zusammen, Robert Jantz ist hier. 23 Uhr ist durch, das heißt, ich gehe jetzt hier mit euch zusammen in meine finale Stunde. Aber keine Sorge, auch danach geht's hier weiter. Es wird hier niemals still. Jetzt aber erstmal Musik aus den 80ern. Roxette habe ich euch mitgebracht. Spielen übrigens auch Anfang August, genau gesagt am 3. August bei uns in NRW auf dem Kunstrasen in Bonn. Präsentiert von uns und... Dieser Song hier, der wird mit Sicherheit auch dabei sein aus dem Jahr 1989. Hier sind Roxette mit The Look.

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Hi zusammen, Robert Jantz ist hier und ja, das war jetzt wohl die Endstation für Ronaldo und seine Portugiesen. Die unterliegen Spanien mit 0:1 bei der WM, also das Aus im Achtelfinale. So ist das im Sport. Weiter geht's jetzt hier bei uns mit Musik und die kommt jetzt von Teddy Swims. Spiele ich euch mit Mr. Know-It-All.

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0: da. Tate McRae war das mit Greedy. So, am 4. 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
2: Ich bin David Riemer. Die schwarz-roten Pläne für erschwerte Krankmeldungen im Job stoßen auch in der Koalition selbst auf teils heftige Vorbehalte. Der CDU-Arbeitnehmerflügel forderte die Streichung des Vorhabens der Koalitionsspitzen. Die SPD sprach sich für größtmögliche Freiheit in der Umsetzung aus, sagte Generalsekretär Klüssendorf.
3: Es ist weiter der Aufreger bei den Reformplänen der Regierung. Wer krank ist, soll schon am ersten Tag ein ärztliches Attest vorlegen. Die telefonische Krankschreibung wird abgeschafft. Daran hagelt es Kritik. Zu viel Bürokratie. Ein Misstrauensvotum, außerdem drohe ein Ansturm auf die Praxen. Und auch bei Schwarz-Rot wachsen die Zweifel. Oft wird darauf hingewiesen, dass die Unternehmen auch abweichende Regeln festlegen können. SPD-Generalsekretär Klüssendorf sieht auch die Möglichkeit von Videosprechstunden. Aus Berlin, Thomas Brockt.
2: Wer Wohngeld bekommt, muss sich absehbar auf Kürzungen oder die komplette Streichung der staatlichen Leistung einstellen. Das Bundeskabinett brachte einen Gesetzentwurf von Bauministerin Hubert auf den Weg, wodurch in den nächsten Jahren mehrere Milliarden Euro beim Wohngeld eingespart werden sollen. Die Änderungen sollen am 1. Januar 2027 in Kraft treten. Bestehende Wohngeldbescheide bleiben gültig. Es ist ein Skandal, der die Fußballwelt noch länger beschäftigen dürfte. US-Präsident Trump hat inzwischen bestätigt, dass er die FIFA im Wirbel um die Rotsperre von US-Stürmer Balogun selbst um eine Überprüfung gebeten habe. Kurz vor Anpfiff des WM-Achtelfinals ist nun klar, Balogun darf spielen.
4: Stürmerstar Balogun ist im US-Spiel gegen Belgien heute Nacht dabei, die Rotsperre aufgehoben, Belgiens Beschwerde abgeschmettert. Das ginge ja gar nicht, dass ein Spitzenspieler gesperrt werde, sagte Trump, der bei FIFA-Boss Infantino persönlich vorgesprochen hatte. Da sei kein Foul passiert, sagte Trump fachkundig, da seien nur zwei Topspieler zusammengestoßen, der Schiedsrichter habe falsch entschieden. Die FIFA erklärte Belgiens Beschwerde für ungültig, weil die rote Karte aus einem Spiel, Bosnien-Herzegowina, stammte, an dem Belgien nicht beteiligt war. Aus den USA, Tina Eck.
2: Spanien hat Cristiano Ronaldo einen bitteren Abschied von der WM-Bühne beschert und seine eigenen Titelansprüche untermauert. Der Europameister feierte dank des späten Treffers von Joker Mikel Merino in der Nachspielzeit einen 1-0-Sieg gegen Portugal und zog erstmals seit dem Titelgewinn 2010 wieder in ein WM-Viertelfinale ein.
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5: Da freue ich mich doch direkt, dass wir diese Nacht anfangen, diesen jungen Dienstag mit meinem Lieblings-DJ. Purple Disco Machine. Ich finde, es klingt alles genial, was er macht. Hier sind wir mit Substitution. Euch eine schöne Nacht.

0: Es ist das Comeback des Jahres. Angela Merkel ist zurück im Kanzleramt.
1: Wie was? Als Gemälde, ja?
0: Keine Schnappatmung bekommen. Unser Kunstkritiker des Vertrauens hat sich dieses Gemälde mal angeschaut.
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4: Ja, nee, ist klar. Angela Merkel ist wieder da. Friedrich Merz ist ganz kurz zusammengezuckt und meinte, Moment mal, ich habe doch gar keinen Elfer verschossen. Nein, sie will doch gar nicht zurück ins Kanzleramt. Kommt sie aber trotzdem als Porträt. Angela Merkels offizielles Staatsporträt ist fertig und wurde in Berlin feierlich enthüllt. Und ich habe es gesehen und muss zugeben, ja...

0: Das Bild gefällt mir richtig gut.
1: Dieses angedeutete Lächeln, dieses warme, fast schon florentinische Licht um sie herum. Ja, für mich jetzt schon die deutsche Mona Lisa. Ein Meisterwerk, bei dem jedes Detail stimmt. Selbst die dicke Bernsteinhalskette und natürlich der blaue Bläser. Und sowas wünschen sich ja viele Frauen. Einen blauen Bläser. Oh lala. Am meisten mag ich aber die Vorstellung, dass Friedrich Merz demnächst jeden Morgen auf dem Weg zum Schreibtisch an Mutti vorbeilaufen muss.
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Er ist in Italien wirklich eine sehr, sehr große Nummer und bei uns in den 90ern ging er auch komplett durch die Decke. Wir hören ihn jetzt, hier ist Gigi D'Agostino, La Passion. Euch eine schöne Nacht mit uns.

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0: Alex One und Ordinary, euch einen schönen, ganz frühen Dienstag. Gehörtet ihr auch zu diesen Fans, die Harry Styles besucht haben bei seinen, ich glaube, 12 Konzerten in Amsterdam? Er hat ja sehr, sehr viele Konzerte wirklich in Amsterdam gegeben. Einige von unseren Hörerinnen und Hörern waren auch da, weil sie die Karten hier bei uns gewonnen haben. Und es war grandios, so dass Harry Styles sich nachher in einer lokalen Zeitung per Anzeige bedankt hat in Amsterdam, weil er es so schön fand. Die Zeitung war natürlich sofort ausverkauft, alle wollten diese Anzeige haben und Fans sind immer noch auf der Suche. Deswegen hat die Zeitung jetzt gesagt, okay, diejenigen, die Abonnenten, die nichts mit Harry Styles zu tun haben, bitte gebt doch eure Zeitung, wenn ihr sie zu Ende gelesen habt, uns zurück und dann vermitteln wir diese Zeitung mit der Anzeige, die Harry Styles handschriftlich geschrieben haben soll, ja, an einen Fan. Ist das süß. Harry Styles jetzt bei uns.
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1: Ich bin David Riemer. Die schwarz-roten Pläne für erschwerte Krankmeldungen im Job stoßen auch in der Koalition selbst auf teils heftige Vorbehalte. Der CDU-Arbeitnehmerflügel forderte die Streichung des Vorhabens der Koalitionsspitzen. Die SPD sprach sich für größtmögliche Freiheit in der Umsetzung aus, sagte Generalsekretär Klüssendorf.
2: Es ist weiter der Aufreger bei den Reformplänen der Regierung. Wer krank ist, soll schon am ersten Tag ein ärztliches Attest vorlegen. Die telefonische Krankschreibung wird abgeschafft. Daran hagelt es Kritik, zu viel Bürokratie. Ein Misstrauensvotum, außerdem drohe ein Ansturm auf die Praxen. Und auch bei Schwarz-Rot wachsen die Zweifel. Oft wird darauf hingewiesen, dass die Unternehmen auch abweichende Regeln festlegen können. SPD-Generalsekretär Klüssendorf sieht auch die Möglichkeit von Videosprechstunden. Aus Berlin, Thomas Brockt.
1: Wer Wohngeld bekommt, muss sich absehbar auf Kürzungen oder die komplette Streichung der staatlichen Leistung einstellen. Das Bundeskabinett brachte einen Gesetzentwurf von Bauministerin Huberts auf den Weg, wodurch in den nächsten Jahren mehrere Milliarden Euro beim Wohngeld eingespart werden sollen. Die Änderungen sollen am 1. Januar kommenden Jahres in Kraft treten. Bestehende Wohngeldbescheide bleiben gültig. Es ist ein Skandal, der die Fußballwelt noch länger beschäftigen dürfte. US-Präsident Trump hat inzwischen bestätigt, dass er die FIFA im Wirbel um die Rotsperre von US-Stürmer Balogun selbst um eine Überprüfung gebeten habe. Kurz vor Anpfiff des WM-Achtelfinals ist nun klar, Balogun darf spielen.
3: Stürmerstar Balogun ist im US-Spiel gegen Belgien heute Nacht dabei, die Rotsperre aufgehoben, Belgiens Beschwerde abgeschmettert. Das ginge ja gar nicht, dass ein Spitzenspieler gesperrt werde, sagte Trump, der bei FIFA-Boss Infantino persönlich vorgesprochen hatte. Da sei kein Foul passiert, sagte Trump fachkundig, da seien nur zwei Topspieler zusammengestoßen, der Schiedsrichter habe falsch entschieden. Die FIFA erklärte Belgiens Beschwerde für ungültig, weil die rote Karte aus einem Spiel, Bosnien-Herzegowina, stammte, an dem Belgien nicht beteiligt war. Aus den USA, Tina Eck.
1: Spanien hat Cristiano Ronaldo einen bitteren Abschied von der WM-Bühne beschert und seine eigenen Titelansprüche untermauert. Der Europameister feierte dank des späten Treffers von Joker Mikel Merino in der Nachspielzeit einen 1-0-Sieg gegen Portugal und zog erstmals seit dem Titelgewinn 2010 wieder in ein WM-Viertelfinale ein.
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4: Wie wär's mit einer gehörigen Portion 90er für die Nacht, damit ihr wach bleibt, falls ihr irgendwo arbeiten müsst und wach bleiben müsst, einfach beruflich? Helfen wir sehr, sehr gerne mit den 90ern. Hier sind Eiffel 65 und

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0: hier, wir müssen mal über Kindergeburtstage reden. Wer kann mitreden?
1: Ich.
0: Ja, diese kleinen Dankeschön-Tütchen, ja, die an die Gäste im Anschluss des Kindergeburtstags verteilt werden. Ja, es gibt Eltern, die damit übertreiben. Das weiß ich. Da sind ja diese Gasttütchen fast genauso teuer wie das Geschenk zum Kindergeburtstag. Kennt ihr das auch? Was packt ihr da so rein? Wie findet ihr das überhaupt? Ruft gerne mal an 0850 80 550. Jetzt erzähle ich euch eine Geschichte, die ist wirklich krass. Ein niederländischer Papa hat auf dem Kindergeburtstag seines Sohnes auch so Tütchen den Gästen, den Kindern mitgegeben. Aber dann haben sich die anderen Eltern sehr gewundert, denn in der WhatsApp-Gruppe zum Kindergeburtstag hat er ihnen eine Zahlungsaufforderung über 1,83 Euro geschickt mit detaillierter Auflistung, was alles in diesem Geburtstags-Dankeschön-Tütchen drin war. Mit einzelnen Preisen auch dahinter. Die Eltern haben erst gedacht, ach, das ist ja witzig.

Ich war der so ein Scherz, ja? Aber dann kam der Zahlungslink für die Überweisung. 1,83 Euro betan die Sonne. Daraufhin entbrannte in dieser WhatsApp-Gruppe wohl anscheinend ein Streit. Am Ende hat der Papa den Zahlungslink dann wieder gelöscht, ja? Dass er nicht noch die Chicken Nuggets und die Pommes vom Kindergeburtstag und das Eis abgerechnet hat, ist alles. Wobei, wir wissen nicht, ob da nicht noch eine Rechnung kommt, ne? Ihr Kind hatte übrigens 4 Apfelschorlen.

Nelly Furtado hören wir jetzt bei uns im besten Mix. Powerless. Und Nelly Furtado lebt ja in Kanada. Die wird sehr, sehr traurig sein. Bei dieser Fußball-Weltmeisterschaft ist Kanada ja zuletzt ausgeschieden. Allerdings hat sie portugiesische Wurzeln. Und Portugal ist ja noch dabei. Guck mal. Win-win-Situation für Nelly Furtado. Hier ist sie mit Powerless. Euch eine schöne Nacht.

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0: Kato featuring John und Turn the Lights Off. Euch eine sehr, sehr schöne Nacht mit uns. Und wir haben jetzt neue Musik für euch von Katy Perry, die ja mit dem ehemaligen Premierminister von Kanada jetzt zusammen ist, Justin Trudeau. Ich freue mich schon auf ein Konzert von Katy Perry, wenn er das erste Mal mit ihr auf der Bühne steht. Er hat ja jetzt Zeit, er ist ja nicht mehr Premierminister. Neue Musik von Katy Perry jetzt.
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